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1: Ich bin Diana Kramer. 3 Tage vor der Landtagswahl in Mecklenburg-Vorpommern hat die SPD laut ZDF-Politbarometer dort die AfD überholt. Die Partei von Ministerpräsidentin Manuela Schwesig kommt demnach auf 37%. Die AfD mit Herausforderer Leif-Erik Holm liegt mit 36% nun knapp dahinter. Für die CDU dürfte es noch desaströser ausgehen als in Sachsen-Anhalt. Sie kommt nur noch auf 6%. Das erhöht den Druck auf Bundeskanzler Friedrich Merz weiter. In einer aktuellen YouGov-Umfrage sagten 48%, dass sie damit rechnen, dass Merz noch in diesem Jahr abgelöst wird. Die Bundesanwaltschaft hat in Brandenburg einen mutmaßlichen Islamisten festnehmen lassen. Er soll Anschläge in Deutschland geplant haben. Als erstes Ziel hatte er offenbar eine Kirche in Bremen im Visier.
2: Der 24-jährige Iraker soll sich die Kirche schon ganz genau angeschaut und sich sogar eine Schusswaffe besorgt haben. Laut der Bundesanwaltschaft teilt er die Ideologie der Terrormiliz IS. Für seine Pläne hat er offenbar noch eine weitere Person gewinnen können. Wer das ist, wissen die Ermittler bislang nicht. Er wollte sogar noch weitere Menschen mit ins Boot holen, das klappte aber nicht. Die Beamten haben den Mann nordöstlich von Berlin festgenommen. Er sitzt jetzt in Untersuchungshaft. Gegen ihn wird unter anderem wegen Terrorverdachts ermittelt. Zoe Tassovali, Redaktion.
1: Der ukrainische Präsident Zelensky hat baldige Gespräche mit den USA angekündigt. Dabei werde es vor allem um Aussichten auf eine Friedenslösung gehen, aber auch um neue Hilfen, sagte Zelensky in seiner abendlichen Videobotschaft.
3: Die Sicherheit der Energieversorgung soll ein Thema sein. Die Ukraine steht vor einem schwierigen Winter. Hilfe für die Luftabwehr werde es geben, sagte der Präsident. Wo und mit wem er sich treffen wird, sagte er nicht. Zelensky reist aber kommende Woche zu den Vereinten Nationen nach New York. Ein Treffen mit Trump scheint nicht ausgeschlossen. Allerdings ist der US-Präsident wankelmütig. Er hängt eher an seiner Freundschaft zu Kreml-Chef Putin. Der jüngste Besuch von Trumps Unterhändlern in Moskau und Kiew hat nicht viel gebracht. Aus Kiew, Friedemann Kohler.
1: Zum Fußball. Die TSG Hoffenheim hat in der Europa League einen überraschenden Fehlstart hingelegt. Im Auswärtsspiel bei Außenseiter OFI Kreta verlor Hoffenheim in Heraklion mit 0:2.
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4: Uns liegen derzeit keine Meldungen vor. Alle aktuellen Staus und Blitzer findet ihr jederzeit auf antenne1.de oder ganz bequem in unserer Antenne 1 App.
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3: Heute zu Gast bei mir Vincent Weiss. Ja, Vincent hat kurz vor dem Interview sein viertes Album rausgebracht. Irgendwo ankommen heißt das. Und es handelt, wie der Titel ja eigentlich schon verrät, davon im Leben anzukommen. Was das für Vincent bedeutet und ob Vincent sich angekommen fühlt, das hat er im Interview erzählt. Er hat außerdem ein paar seiner Lieblingssongs vom Album mitgebracht und erzählt, was eigentlich hinter den Songs steckt. Ja, und jetzt gerade steckt er knietief in den Proben für seine große Arena-Tour, die schon ganz bald losgeht, die aber vielleicht auch seine letzte sein könnte. Mit dem Album beendet er ja sein Album-Quartett und lässt auch noch voll offen, was er danach machen will. Eins ist aber jetzt schon sicher, er will sich mal eine Pause gönnen. Hat er aber auch wirklich verdient, finde ich. Trotzdem kein Grund zur Sorge, wir kriegen dieses Jahr nochmal frischen Sound von ihm. Und der wird ein bisschen anders klingen als das, was wir schon von ihm kennen. In welche Richtung er da geht, das hört ihr im Podcast. Und das ist auch noch lange nicht alles, was ihr hört. Deswegen bleibt dran. Ich wünsche euch ganz viel Spaß mit Vincent Weiss. Long time no see.
4: Stimmt, ja.
3: Ich habe vorhin nachgeguckt.
4: Darf ich immer nur diese Radioreise machen, wenn ich irgendwas Neues rausbringe. Und das dauert besser ein bisschen.
3: Okay, gute Ausrede ist akzeptiert. Ich habe vorhin nachgeguckt, das war Februar letztes Jahr. Von daher die Frage, was ist denn bei dir so im letzten Jahr und 3 Monaten so alles passiert? Kurzer Recap vielleicht.
4: Recap, seit Februar 22 oder wie? Ich habe ein Album schreiben dürfen, das habe ich rausgebracht. Ich durfte Voice Kids wieder machen, was für mich ein sehr, sehr schönes Projekt immer jedes Jahr ist. Und habe ja letztes Jahr dann, nachdem wir uns im Februar gesprochen haben, danach ja noch eine komplette Sommertour gespielt mit, ich glaube, 50 Konzerten. Und das Gleiche wiederholt sich jetzt dieses Jahr.
3: Du hast es angesprochen, dein Album. Das ist der Grund, warum wir heute uns hier connected haben. Irgendwo ankommen heißt es, das ist seit 3 Wochen, 2,5 Wochen ungefähr draußen. Wie hast denn du jetzt so die ersten paar Wochen nach dem Release erlebt?
4: Ja, ich habe die erste Release-Woche mit den Leuten gefeiert, für die es einfach ist, und zwar mit meinen Fans. Ich habe ja so kleine Pop-Up-Stores gemacht in jeder, also in Berlin, München, Köln und Hamburg, und habe dann da 10 Stunden mich hingestellt und alle Leute, die reinkommen, sind irgendwie begrüßt, Fotos gemacht, Autogramme geschrieben, also 10 Stunden mit 1000 Menschen am Tag Selfies gemacht. Das waren lange, anstrengende Tage irgendwie, aber wir haben 1000 Menschen glücklich gemacht an dem Tag. Von daher war die Release-Woche Menschen glücklich machen, und das war echt ganz geil. Und danach ging es weiter im Voice Kids Finale, und jetzt direkt geht's mit Tourproben los, denn in 2 Wochen ist das erste Konzert.
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0: Also ein bisschen Me-Time für dich übrig?
1: Ja, ich verbringe die ja meistens im Auto, meine Me-Time, deswegen fahre ich, glaube ich, so viel Auto und fahre immer nach den Konzerten ja alleine, fahre zu den ganzen Terminen alleine, was manchmal mir auch ein bisschen leichter für meine Fürs Management und sowas, weil die setzen sich zum Beispiel von Berlin nach Hamburg in Zug und ich steige mit dem Auto und nehme keinen mit und auch nicht mit zurück, weil ich die Zeit halt für mich haben möchte und ich sage, ey, das sind meine vier Wände. Dann natürlich Sport und nächstes Jahr wird es ja ein bisschen mal in Richtung Pause gehen. Also nächstes Jahr wird es keine Konzerte geben von mir, sondern halt ein bisschen ja, Zeit, die du ansprichst, Me-Time und mal gucken, wo ich so hin möchte.
0: Okay, also hast du da dann wahrscheinlich eher vor, eine Reise zu machen oder wie kann ich mir das vorstellen?
1: Ja, ein bisschen Reise auch. Also ich habe ja nach dem Abi zum Beispiel direkt gearbeitet und diese ganzen Auslandssemester und hier Work and Travel und alles habe ich alles übersprungen und habe da ein bisschen Nachholbedarf und würde aber auch voll gerne musikalisch mich ein bisschen ausprobieren. Ich habe ja mit Irgendwo Ankommen jetzt diese Irgend-Quadrologie, die ich da geschrieben habe, abgeschlossen und guck mal, was dann einfach jetzt so musikalisch kommt. Also ein bisschen Metal, ein bisschen Hip-Hop, bisschen vielleicht ein Haus bauen. Mal schauen.
0: Geil, die Frage hatte ich vorhin noch. Ich wollte dich fragen, es ist ja diese, ich habe es irgendwie irgendwas irgendwann-Reihe genannt. Das ist tatsächlich das Letzte davon. Das hat mich ein bisschen an Ed Sheeran erinnert. Der hat ja jetzt auch seine Mathematical-Ding da abgeschlossen. Also könntest du dir auch wirklich vorstellen, so komplett was anderes zu machen, weg von Deutschpop hin zu Metal, hin zu Hip-Hop, hin zu weiß ich nicht, irgendwas anderes. Hauptsache Musik.
1: Ja, also ich glaube, ich lasse immer ja im Leben bei mir alles auf mich zukommen, wie es ist. Also es kann natürlich auch passieren, dass Musik auch irgendwann mal kürzer tritt. Und ich kann mir vorstellen, dass ich zum Beispiel mal, ich habe zum Beispiel ganz viele Schauspielanfragen immer, ob ich mal in einem Film mitspielen wollen würde. Und ich habe das immer abgesagt, weil ich das nicht so zwischen Tür und Angel machen wollte, so zwischen Tour und Album mal kurz noch irgendwie ein Schauspielprojekt, sondern möchte mich darauf wirklich vorbereiten. Vielleicht mache ich auch sowas irgendwann mal. Ich würde gerne wieder ein bisschen mehr Moderation machen, was ich ab und zu mal machen durfte in einigen Fernsehshows. Aber ja, ich würde mich bei der Musik auch gerne ausprobieren. Also vielleicht kommt auch eine Rockplatte so und mal schauen. Aber da mache ich mir erstmal nächstes Jahr Gedanken drum, weil jetzt dieses Jahr ist natürlich Irgendwo Ankommen, Album, Tour und ich habe jetzt im April, März, April, Mai noch ein Album geschrieben, weil ich mein Album war fertig, die Tourproben waren noch nicht, ich hatte 3 Monate Zeit, habe noch ein Album geschrieben. Das kommt Ende des Jahres noch raus. Das wird aber auch deutsch und wird aber eher so ein bisschen Swing und Jazz und ein bisschen entspannter, ein bisschen gemütlicher, ein bisschen besinnlicher und dann genau ist das nochmal ein deutsches Projekt, was kommt und dann gucke ich einfach mal.
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3: Jetzt wollen wir aber erstmal über dein neues Baby sprechen, irgendwo ankommen. Was würdest du denn sagen, wie das so klingt? Was ist so die Stimmung? Was ist das Oberthema? Schieß mal los.
4: Ja, das Oberthema gibt der Name ja, glaube ich, mit sich, das Ankommen. Ich habe ja beim letzten Album vielleicht irgendwann mir ganz, ganz viele Fragen gestellt und war ja so ein bisschen auch, hatte ja eine kleine depressive Phase und war so sehr mit mir beschäftigt und habe gefragt, wo ich überhaupt hin möchte. Und auf dem vierten Album versuche ich mir das dann alles zu beantworten, so dass ich mich gefunden habe, dass ich bei mir angekommen bin. Ich bin natürlich auch älter geworden und reifer und weiser und 30, kriege die ersten grauen Haare und weiß, wer meine Freunde sind, wer meine Familie sind, was ich behalten möchte, und beantworte mir da eigentlich alle die Fragen, die ich auf dem vierten Album mir gestellt habe. Und bin, und das Album ist auch sehr, sehr, sehr positiv und glücklich. Also klar gibt es ein, zwei Nummern, die natürlich ein bisschen balladesk und nachdenklich, aber sonst ist das ja sehr lebensbejahend und fröhlich, und genauso geht es mir auch in meiner Lebensphase, und deswegen spiegelt sich das auch mal ganz gut in der Musik wieder. Also zweites Album war irgendwie Trennung der Ex-Freundin, und dann ging das ganze Album über die Trennung, das dritte Album halt über mich, weil ich mal das erste Mal mit mir selber beschäftigt habe und meine ganze Welt so ein bisschen chaotisch war, und das vierte Album jetzt über das aufgeräumte 30 Jahre reife Wesen, Vincent Weiß, das angekommen ist.
3: Sehr cool. Also du sagst es auch nochmal, ich habe es nämlich auch gelesen, du fühlst dich angekommen. Wie sieht denn dieses Ankommen jetzt bei dir persönlich aus? Was bedeutet das für dich?
4: Ja, bei mir ist Ankommen, wie ich ja schon gesagt habe, nichts Örtliches. Also es gibt keine Koordinaten, wo ich ankommen will, sondern da will ich so viel mitnehmen und reisen und entdecken, wie es geht. Deswegen bin ich wahrscheinlich schon 22 Mal im Leben umgezogen. Sondern das Ankommen ist ja wirklich halt nur bei mir, meinem Herzen, bei meinen Freunden, bei meiner Familie, bei meiner Beziehung, und da will ich auch genauso bleiben in dem Umfeld, in dem ich gerade bin.
3: Sehr gut. Jetzt will ich mit dir mal über deine aktuelle Single sprechen. Die heißt Spring. Erzähl doch mal, worum es in der Single geht und wie die so entstanden ist.
4: Ja, Spring ist bei mir so ein kleiner Mutmacher eigentlich an die Zuhörer. Ich spreche die da ja auch direkt an in der zweiten Stunde so. Ich weiß, dass du Angst hast, aber ey, wir schaffen das schon. Denn ich bin ja jemand, der im Leben immer gesprungen ist, und das werde ich auch, glaube ich, auch weitermachen. Ich hatte noch nie vor irgendwas Angst, und ich habe immer gemacht und nie drüber nachgedacht, was manchmal gut ist, manchmal schlecht. Manchmal sollte man vielleicht einige Entscheidungen ein bisschen überdenken, aber im Bestfall kommt die aus dem Herzen, und auch die Entscheidung ist dann auch meistens intuitiv die richtige. Und ich glaube, deswegen bin ich auch da, wo ich bin, weil ich immer einfach gemacht habe und nie Angst davor hatte vor den Konsequenzen. Und ich will das den Leuten halt ein bisschen auf den Weg geben, dass man das auch machen sollte mehr, weil die meisten Ideen, Sachen, die man sich trauen möchte, werden ja vorher schon erstickt in diesen ganzen Fragen und aber was ist das wenn, und ich brauche Sicherheit, und man redet sich halt alles schon mit 26 Eventualitäten, die passieren könnten, schlecht, bevor man überhaupt angefangen hat, und man sollte einfach mehr machen. Einfach machen und dann gucken, wie es läuft. Und dann kann man immer noch rausfinden, wie es dann, was, welche von diesen 26 Eventualitäten eingetroffen ist. Erstmal muss man was machen, um halt zu gucken, was passiert.
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3: Geht es dir da nicht so, dass je älter du wirst, du umso mehr Angst hast oder abwächst, was jetzt das Vernünftige, das Richtige ist, wie gefährlich was vielleicht ist? Also ich kann da nur von mir sprechen, bei mir ist es total so. Wie, wenn das bei dir nicht so ist, wie behältst du dir das, dass du eben deinen Kopf da in dem Moment ausschaltest?
4: Boah, ich glaube, ich habe dann ein sehr gutes Selbstvertrauen, dass ich das immer alles gut kann, was ich mache. Aber klar, es gibt natürlich so ein paar Dinge, beim Skateboardfahren zum Beispiel, wo ich heute an Treppengeländern stehe, von so 15 Stufen mit so einem Treppengeländer, und ich bin da früher rangesprungen, und heute stehe ich da und denke so, warum sollte ich als 30-jähriger Mann da ranspringen und mich verletzen wollen? So, ne? Also da denke ich mir auch so, warum habe ich das früher gemacht? Aber sonst, das sind ja nur so wirklich sportliche, extremsportliche Dinge, wo ich drüber nachdenke, wegen den Verletzungen. Aber sonst mache ich ja alles. Ich mache ja auch bei meiner Tour brennend. Ich lasse mich anzünden und mache dann einen Rückwärtssalto vom Klavier. Und da sagen auch alle, sag mal, spinnst du, ne? Wenn irgendwas passiert, dann geht die Show nicht weiter. Aber einfach machen.
3: Hören wir doch erstmal jetzt in den Song Spring rein, damit wir das auch abgeschlossen haben, worüber wir hier eigentlich gerade reden.

0: bringen.
1: Ich habe mir gedacht, du suchst dir am besten nochmal so 1, 2, 3 Songs selber aus vom Album, die dir vielleicht besonders viel bedeuten, wo du irgendwie eine besondere Connection zu hast und die du uns gerne vorstellen möchtest.
2: Ja, gerne. Dann fange ich mal direkt an mit dem Song, der das Album betitelt. Das ist der Song, der auf Platz 1 des Albums ist, der heißt Irgendwo ankommen. Das ist der letzte Song, den ich geschrieben habe. Also der ist kurz vor Albumabgabe erst entstanden, weil es diesen Song gar nicht gab. Und der beschreibt eigentlich diese Reise, die auf dem Album oder die ich begangen habe, eigentlich ganz gut. Und endet mit: Ich bin angekommen bei dir und angekommen bei mir. Was für mich eigentlich so auch das Schönste und Emotionalste daran ist, weil dieses Komplettieren und dieses Ankommen meistens ja auch mit einer anderen Person zusammenhängt, die dein Leben irgendwie noch mehr erfüllt, als du es selber alleine kannst. Und ich werde auch die Live-Shows mit genau dem Song beenden. Also wenn wir auf Tour gehen, wird halt: Ich bin angekommen bei dir und angekommen bei mir, Licht aus und Show vorbei. Das heißt, ja, wenn ihr den Song nicht kennt, das wird das Abschlusslied beim Konzert sein und der Einstieg ins Album und hier jetzt für euch Irgendwo ankommen. Ich

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1: Ja, sehr schön. Magst du denn noch einen zweiten Song vielleicht dir aussuchen, den du uns gerne vorstellen magst?
2: Also jetzt, ich will jetzt nicht so die Radio-Singles nehmen, weil die kennen ja eh Leute. Muss ich ein bisschen Neues vorstellen. Dann würde ich direkt mal weitermachen mit Anna. Wen nehme ich denn da? Halt so schöne Jana. Ich habe ja so ein bisschen auch eine rockigere Seite an mir und wir spielen ja auch bei den Konzerten alles mal mit sehr viel E-Gitarren und Gitarren-Soli und Pyro. Und ein, zwei Nummern auf dem Album sind immer ein bisschen mit ein bisschen mehr E-Gitarren als so die anderen Deutschpop-Songs. Und das ist hier ja, nein und halb so schön. Welchen nehmen wir denn?
1: It's up to you.
2: okay, dann nehmen wir mal ja, nein, weil ich unbedingt lernen muss, mehr Nein zu sagen. Also ich habe so ein ganz großes Problem damit. Ich habe früher immer alles zugesagt, jeden Job, jeden Termin, zu allen Sachen, die irgendwie ankamen. Immer ja, ja, ja, ja. Ich bin ein Ja-Sager. Und man muss irgendwann im Alter auch lernen, Nein sagen zu können. Und das ist, fällt einem am Anfang ganz schön schwer, macht das Leben aber sehr viel leichter und entspannter und stressfreier. Auch mal zu sagen, ich schaffe das heute nicht. Ich bin ehrlich zu mir, ich schaffe es wirklich nicht. Anstatt zu sagen, ich kriege irgendwie 8 Geburtstage an einem Abend in seinem Wut. Und das betitelt das so ein bisschen. Und das natürlich manche Menschen gibt, die, auch wenn du Ja sagst, wissen, du wolltest eigentlich gerade Nein sagen, die dich so ein bisschen durchschauen. Und davon haben wir das Song Ja, Nein.
1: Und hier ist er für euch.

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3: Ey, was nimmt man denn da?
2: Du hast 12 Stück zur Auswahl.
3: Ja, ich wollte nur was sagen, also auf dem alleine bin, ist halt ein bisschen Depri. Bleiben wir, wird schon gespielt, Springen wird gespielt. Okay, dann würde ich sagen, dann nehmen wir Wunder gesehen, denn es gibt dort eine Stelle in dem Song. Alle missverstehen oder gesagt nicht wissen, was ich damit meine, denn ich sage in dem Song, ich bin gerade abgelenkt von diesem grünen Augenblick. Und eigentlich hat dann auch meine Plattenfirma gesagt und alle, hey, das Umschreiben macht doch so einen schönen Augenblick oder besten oder tollsten Augenblick. Aber ich wollte den grün lassen, denn es ging dabei um die Augenfarbe meines Gegenübers, über den ich den Song geschrieben habe. Und deswegen war das für mich also diese eine kleine Besonderheit, die der Song hatte, diesen grünen Augenblick, den ich halt in dem Gegenüber gefunden habe, den ich halt so wunderbar finde. Und deswegen habe ich mir den grünen Augenblick nicht nehmen lassen. Er sorgt für Verwirrung und hier ist der Song dazu. Der ist Wunder gesehen. Glaub mir,

0: dazu.
1: Mega, aber da muss ich jetzt nochmal nachfragen, wieso will denn eine Plattenfirma zum Beispiel, dass du das umbenennst in einen schönen Augenblick oder sowas?
2: Ich habe zum Glück komplette Freiheit, was meine Songs beginnt. Beim ersten Album haben die Plattenfirma natürlich viel mitgesprochen und gesagt, ey, das ist dein erstes Album, wir würden das so machen und dir das und das vorschlagen. Und da haben die einfach gesagt, dann können sich halt noch mehr Leute damit identifizieren, weil natürlich bei dem grünen Augenblick viele halt denken so, hä, was labert der Vincent da wieder? Genau, und das war einfach nur ein Vorschlag von denen, um noch mehr Menschen erreichen zu können. Aber ich habe gesagt, ey, es soll ja trotzdem irgendwie meine Story bleiben. Deswegen lasse ich es so.
1: Jetzt wollte ich noch mit dir über deine anstehende Tour reden. Du hast es schon gesagt, 2 Wochen sind es noch. Wie läuft es bisher so mit den Proben? Denkst du, du bist bereit oder noch nicht so ganz?
2: Also wir sind auf jeden Fall gar nicht überprobt, beziehungsweise haben ja noch nicht mal richtig angefangen. Wir haben musikalische Proben gemacht und das steht so grob und wir fangen jetzt ab Sonntag an mit den Produktionsproben. Das heißt, da wird wirklich dann Licht aufgebaut und das ganze Bühnen mit aufgebaut und dann wird das erste Mal so richtig geprobt. Dann haben wir eine Woche Proben und dann geht's auf Tour. Also zu viel ist es nicht, weil es steht noch einiges an, was wir noch zu proben haben. Und für mich auch, weil ich spiele das erste Mal jetzt bei, ich glaube, 3 oder 4 Songs Gitarre selber wieder mit und muss mich da auch mal ein bisschen wieder reinfuchsen, das auf der Bühne zu machen vor 10.000 Leuten. Ist noch viel zu tun, ja. Also ich fühle mich noch nicht überprobt. Und ich finde es schade, dass halt die ganzen akrobatischen Dinge nicht so richtig funktionieren. Ich habe ja sonst wirklich immer Salti gemacht und ich wollte auch ein Trampolin und eine Matte haben und ein Salto über das Schlagzeug machen, während das Schlagzeug Solo spielt. Und habe ganz viel geplant und habe ja eine Verletzung leider und darf nicht so viel machen. Von daher habe ich mir jetzt eine Tanzkur dafür überlegt. Ich kann ja nicht tanzen und dachte mir, aber irgendwie will ich ja auch dieses Springmotto vorleben und einfach dann trotzdem Dinge machen, über die ich vielleicht gedacht habe, kann ich nicht. Und deswegen habe ich eine Choreografin, mit der ich auch noch sehr viel proben muss, denn es ist auch zwar nur 1 Minute im Part, aber der ist echt für mich schon sehr wild und wird, glaube ich, auch viele Leute auch überraschen, weil ich das so in Deutschland auch noch nie gesehen habe, weil es mit einer Lichtinszenierung zusammenhängt und ich dann ein paar Dance-Moves auspacken muss, die ich noch nicht kann.
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3: Du hast ja eine wahnsinnige Fanbase. Das ist ja immer krass. Das ist immer bei dir und bei so 3-4 anderen Künstlern, dass uns die Fans quasi die Bude einrennen. Spielt den neuen Song, spielt es. Und das ist bei dir ganz auffällig und extrem. Und ich meine, du füllst die Schleierhalle. Also das ist ja auch next level, würde ich mal sagen. Ne?
4: Ja, total. Also es war echt krass. Letztes Jahr durften wir, 2019 war die letzte Tour. Da durften wir da auch schon spielen. Und dieses Jahr wieder. Und wieder volles Haus. Das ist echt unglaublich, dass wir mit Deutschpop so weit gekommen sind. Weil viel weiter geht es ja auch nicht. Also es gibt nichts Größeres als diese Hallen in Deutschland. Und bin sehr dankbar, dass wir da gelandet sind. Ja, und bin gespannt, wie viele Leute kommen werden. Also da sind es volle Hütte, Schleierhalle ist voll. Aber ich glaube, dass das die letzte auch richtig große Arena-Tour sein könnte, weil das einfach gerade alles mit den, natürlich mit den ganzen Inflationen und Preisen und Gaspreisen alles nicht mehr funktioniert in großen Hallen. Also es ist meine erste Tour, die rote Zahlen schreibt, obwohl es die größte ist. Also ich zahle drauf, um die Tools spielen zu können.
3: Das ist krass und es tut mir so leid für die ganze Branche.
4: Naja, das ist echt leider schade, aber es war halt so, ey, wollen wir absagen oder nicht? Und dann habe ich gesagt, ey, absagen geht auch nicht. Also absagen, Tour stornieren kostet 500.000 Euro, die ich zahlen müsste. Und die Tour spielen kostet mich jetzt auch 500.000 Euro. Also ich zahle 500.000 Euro, um die Tour spielen zu können.
3: Du jetzt aus eigener Tasche drauf?
4: Ja, ich aus meiner eigenen Tasche, ja.
3: Okay, Wahnsinn. Das
4: ist eine Million für die Tour. Das ist echt wirklich verrückt. Aber auch nur, weil ich gesagt habe, ich möchte dieses ganze Bühnenbild und alles jetzt nicht abspecken. Also alle anderen Künstler haben dann halt das Bühnenbild genommen und haben alle Kosten dort reduziert, damit sich das irgendwie trägt. Und ich habe gesagt, scheiß drauf, wir wollen die Tour jetzt einfach so spielen, wie sie ist. Und dann werde ich das halt mit den ganzen Festivals, die danach kommen, die Sommerfestivals, die werden dann meine Tour refinanzieren, dass das wieder auf Null kommt. Aber dieses Live-Jahr, was ja sonst das lukrativste für Künstler ist, ist für mich dieses Jahr so, läuft halt durch.
3: Wahnsinn. Das war mir nicht bewusst, dass das so schlimm ist. Also man hört es von anderen, also du hast Kollegen, die haben ihre Touren abgesagt und so, aber das ist wirklich jetzt, also dass wir über so eine Summe sprechen, das wusste ich nicht.
4: Ja, es ist auch wirklich, die meisten sagen ja tatsächlich ab, also so Mark Forster hat auch die Tour zum Beispiel abgesagt, genau. Hat gesagt, er spielt die gar nicht mehr, weil es einfach, es macht keinen Sinn. Zum Künstler macht es keinen Sinn, eine Tour zu spielen, weil die meinten, und das ist bei uns ja auch so, eigentlich müsstest du, wenn du die Tour lukrativ spielen müsstest, halt Ticketpreise anbieten für 100 Euro, 110 Euro oder sowas, 120 Euro, damit sich das irgendwie rechnet. Und da sagt Mark Forster zum Beispiel auch, ey, kommt lieber zu Festivals, wo wir spielen, weil da zahlt es der Veranstalter, da werden wir gebucht, da sind die Kosten gedeckt, da zahlt ihr den normalen Festivalpreis und dann könnt ihr es trotzdem sehen, weil diese Einzeltouren einfach in der Größenordnung zumindest, diese Arenentouren einfach finanziell keinen Sinn machen.
3: Hast du dich jetzt da dazu entschieden, dass du es trotzdem machst, bis vielleicht deine letzte so große Tour sein könnte?
4: Ja, auch, ja. Also ich wollte halt unbedingt einmal diese Arenatour spielen. Ich hätte sie natürlich noch mal viel, viel größer mir vorgestellt, also von dem, was man machen könnte, wenn jetzt keine Kostenexplosion da gewesen wäre, hätte man ja auch Sachen machen können mit fahrender Bühne und noch mehr Show-Effekten, die ich alle mitgemacht hätte, gerne, die jetzt natürlich alle gestrichen worden sind. Aber ich will die eigentlich auch nur spielen, weil wir alle schon so lange drauf warten. So, die Fans warten auf die Tour. Ich habe sie schon verschoben wegen Corona damals, weil wir nicht spielen durften und will die einfach spielen. Jetzt kommt ein neues Album noch raus, mit einem Album nicht auf Tour zu gehen, macht keinen Sinn, weil dafür schreibt man ein Album, auf Tour gehen zu dürfen. Und deswegen wird diese Tour gespielt, koste es, was es wolle. Und koste es, was es wolle, habe ich sehr ernst genommen. Was alle aus dem Umfeld, so aus dem Team, kacke finden. Weil die natürlich alle nur Geld verdienen, wenn ich Geld verdiene. Und ich verdiene bei der Tour kein Geld. Und dann sind natürlich alle anderen auch so ein bisschen sad. Aber
3: man muss da irgendwie das
4: abwägen. Meine Entscheidung.
3: Ja, ja, krass. Dann wünsche ich dir einmal noch mal mehr Freude auf dieser Tour. Hoffe, die gelingt dir gut.
4: Ja, das wird es ergeben. Also deswegen spielt man das ja auch. Also erstmal die Freude für die ganzen Leute, weil die Branche hat ja so gelitten. Und ich habe 55 Menschen mit auf Tour, 55 Mitarbeiter. Und die kriegen ja alle Bezahlung und haben einen Job und dürfen auf Tour gehen und sowas. Und das heißt, ich mache 50 Mitarbeiter glücklich und 10.000 Menschen am Tag, die vor der Bühne stehen. Und ich glaube, das ist Lohn genug, um eine Tour durchziehen zu wollen.
3: Viel Spaß, viel Erfolg. Ich habe noch eine andere Frage, die jetzt komplett weg davon ist. Aber ich sammle gerade sowas, weil ich daraus gerne mal eine Special-Show machen würde. Und zwar die Frage, wenn du für den Rest deines Lebens nur noch einen einzigen Song hören dürftest, welcher wäre das und warum?
4: Boah, wahrscheinlich wäre das Numb von Linkin Park. Ich glaube, mit dem Song hatte damals von mir alles ein bisschen angefangen und ich war früher ja immer noch krasser Linkin Park-Fan und höre das immer noch sehr, sehr oft. Und ich finde, der ist einfach so ein perfekter Song für mich. Schöne Instrumentalisierung, es gibt ruhige Strophen, es gibt geil laut gesungene, angeschautete Refrains, also Eigentlich müsste man noch sagen, um halt auch noch den Hip-Hop-Bereich auch noch mit abzudecken, dass man Numb and Core nimmt mit Jay-Z zusammen. Aber ich bleibe dann bei der klassischen linken Punk-Version.
3: Mega, vielen, vielen Dank. Viel Spaß bei der Tour, viel Erfolg und wir hören uns.
4: Das nächste Album kommt bestimmt.
3: Bestimmt. Mach's gut, ciao.
4: Danke für die Zeit.
3: Dir auch.
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1: Ich bin Diana Kramer. Bundeskanzler Friedrich Merz und US-Präsident Donald Trump haben in einem Telefonat über den Krieg in der Ukraine und die Lage in Nahost gesprochen. Darüber hinaus ging es auch um die Anschläge vom 11. September, die sich in der vergangenen Woche zum 25. Mal gejährt hatten. Der Bundeskanzler habe die besondere Verbundenheit zwischen Deutschen und Amerikanern betont, teilte sein Sprecher mit. Wenige Stunden zuvor hatte Merz in Berlin bei einem Wahlkampfauftritt für die Berliner CDU noch von einer fundamentalen Veränderung in den Beziehungen zu den USA gesprochen.
2: Diese Zeit dieser unbedingten transatlantischen Freundschaft ist wahrscheinlich für längere Zeit vorbei. Wir sehen auf der anderen Seite des Atlantiks eine Veränderung der politischen Haltung, eine Veränderung auch der Einschätzung des transatlantischen Bündnisses, die wir so möglicherweise nicht für möglich gehalten hätten.
1: Hierzulande gerät der Bundeskanzler derweil weiter massiv unter Druck. Vor der Landtagswahl in Mecklenburg-Vorpommern an diesem Sonntag ist die CDU laut dem neuen ZDF-Politbarometer auf 6% abgerutscht und droht aus dem Landtag zu fliegen. Die SPD von Ministerpräsidentin Manuela Schwesig hingegen konnte weiter zulegen und hat laut der Umfrage die AfD überholt. Die Sozialdemokraten kommen auf 37%. Die AfD, die zuvor lange vorne lag, liegt nun bei 36%. In Russland hat die Parlamentswahl begonnen. Mehr als 110 Millionen Menschen im flächenmäßig größten Land der Erde sind bis Sonntag aufgerufen, ihre Stimme abzugeben. Überraschungen werden nicht erwartet. Jede Parlamentswahl in den vergangenen gut 20 Jahren wurde von der Regierungspartei Geeintes Russland gewonnen, die Präsident Putin unterstützt.
3: Für die Menschen hier in Russland ist es die erste Parlamentswahl seit Beginn des Angriffskrieges gegen die Ukraine. Tatsächlich ist die Stimmung im 5. Kriegsjahr aber gedrückt, weil viele unzufrieden sind. Benzin etwa ist knapp, Lebensmittel und Dienstleistungen werden immer teurer. Präsident Putin rief hier in Moskau zur Geschlossenheit auf und er setzt darauf, dass es bei der Abstimmung trotz aller Probleme eine klare Bestätigung für seinen Kriegskurs gibt. Aus Moskau, Ulf Mauder.
1: Zum Fußball. Fehlstart für die TSG Hoffenheim in der Europa League. Im Auswärtsspiel bei Außenseiter OFI Kreta verlor Hoffenheim mit 0:2.
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4: Uns liegen derzeit keine Meldungen vor. Alle aktuellen Staus und Blitzer findet ihr jederzeit auf antenne1.de oder ganz bequem in unserer Antenne 1 App.
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0: Einen schönen Freitag wünschen wir euch. 5 vor 5 haben wir jetzt.
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2: Ich bin Diana Kramer. Historisch schlechte Umfragewerte für die CDU und der schlechteste jemals gemessene Zustimmungswert für einen amtierenden Bundeskanzler. Friedrich Merz bangt um seine politische Zukunft. Das bestätigt auch eine aktuelle YouGov-Umfrage. Darin rechnet fast die Hälfte der Befragten damit, dass der Kanzler noch in diesem Jahr abgelöst wird. Bei der anstehenden Landtagswahl in Mecklenburg-Vorpommern droht die CDU, ihr historisch schlechtestes Wahlergebnis einzufahren. Sie liegt dort laut ZDF-Politbarometer nur noch bei 6% und droht sogar aus dem Landtag zu fliegen. Bei der Abgeordnetenhauswahl in Berlin könnte die CDU Platz 1 an die Linke verlieren.
3: Je nach Ausgang der Wahlen könnte für Kanzler Merz nach nicht mal 1,5 Jahren im Amt Schluss sein. Spätestens seit dem Wahldebakel vor 2 Wochen in Sachsen-Anhalt steht Merz heftig unter Druck. Am Sonntag werden sich möglicherweise viele in der CDU fragen, stützen oder stürzen. Aus Berlin, David Riemer.
2: Angesichts weiter steigender Spritpreise drückt Finanzminister Lars Klingbeil bei den angekündigten Entlastungen aufs Tempo. Er fordert eine schnelle Entscheidung, nicht nur für Autofahrer.
4: Die Entlastung ist jetzt das Richtige, damit die Bürgerinnen und Bürger das spüren. Aber wir müssen auch thematisieren, dass gerade Mineralölkonzerne die aktuelle Krise nutzen, um sich die Tasche voll zu machen. Deswegen werbe ich weiter für die Übergewinnsteuer. Es ist richtig, dass in Zeiten, wo wir eine Krise haben, wo die Menschen das konkret an den Zapfsäulen spüren, dass wir auch deutlich sagen, die, die sich die Taschen voll machen, die abzocken, die müssen ihren Teil dazu beitragen, dass die Entlastung der Bürgerinnen und Bürger gewährleistet ist.
2: Bundesfinanzminister Klingbeil. Die USA planen nach Angaben von Präsident Donald Trump einen Militärstützpunkt in Polen. Die Gespräche dafür seien in einem fortgeschrittenen Stadium, schrieb Trump auf seiner Plattform Truth Social und kündigte an, dass schon in Kürze ein Standort bekannt gegeben werden könnte. Polen liegt an der Ostflanke der NATO und hatte sich zuletzt verstärkt um eine größere US-Truppenpräsenz bemüht. Damit zum Fußball und da gab es einen herben Rückschlag für die TSG Hoffenheim. Der Start in die Europa League ging nämlich gründlich daneben. Beim Außenseiter OFI Kreta in Griechenland verlor Hoffenheim überraschend, aber verdient mit 0:2.
0: 3 Minuten vor 5. Der Hitradio Antenne 1 Verkehr, damit ihr gut ankommt. Im Moment sieht es gut aus, nichts gemeldet. Wenn ihr was entdeckt, Staus oder Blitzer, schickt das durch. Telefonisch, per WhatsApp, das kostet nichts. 08.075.7000 oder ganz easy über die Antenne 1 App.
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0: 1. Einen tollen Freitag wünschen wir euch.
5: Hi, guten Morgen.
0: Was passiert gleich bei Wahrheit oder Pflicht? Ich habe schon ein bisschen Angst, muss ich sagen. In 7 Minuten lässt Kim die Katze hier aus dem Sack. Jetzt bekommt ihr aber erstmal die Belohnung für eure harte Arbeit in dieser Woche. Die relaxten Jungs von Run Republic.
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0: Die zwei Hellseher gucken schon wieder so komisch.
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0: So, ich habe mich gerade eben für Pflicht entschieden. Mhm. Aber wieso lacht ihr das so komisch jetzt?
2: Ja, jetzt pass auf, weil Wachmacher-Azubi Tom und ich, wir haben uns dieses Mal ein Special einfallen lassen. Heute ist nämlich alles anders. Wir haben uns gedacht, pass mal auf, bei deiner schönen Pflichtaufgabe. Du bist ja jetzt seit knapp 2 Wochen oder was, glaube ich, in deiner Fitness-Area. Ne? Bist hier schön am Pumpen. Deswegen, du bist am Pumpen. Und wir wissen ja, alle guten Pumper, die trinken auch so Protein-Shakes. Ne? So ein Gesöff so mit verschiedenen...
0: Aber Moment mal, in den Regularien steht dann häufig, dass unsere wunderbaren Hit 1901 oder das normalerweise
2: entscheiden. Ja, das stimmt, aber heute haben wir gedacht, komm, wir machen ein super Special
0: draus. Da lese ich aber nochmal nach.
2: Nein, machst du nicht. Pass auf. Deswegen haben Tom und ich uns so ein bisschen was angerührt, so einen speziellen Shake. Tom, magst du mal
3: holen kurz?
2: Ist wirklich toll, sieht super aus.
0: Was soll da drin sein?
2: Ja, das wird dir der Tom jetzt gleich präsentieren, wie wunderbar das aussieht und was da alles drin ist. So, er hat sich schon eingeschenkt. Tom, willst du mal kurz 1, 2 Zutaten nennen, die wir da reingemixt haben?
0: Darf ich eine Frage stellen? Wer hat da ins Glas gekotzt? Was ist das? Was soll das sein?
3: Also ich habe gerade eben dran gerochen, ich war kurz davor. Also pass auf, willst du wissen, was drin ist?
2: Ja, natürlich.
3: Also, einmal Milch, dann Skier, dann Vanilleproteinpulver.
2: Ist ja ganz normal so.
3: Dann noch harzer Käse, der ist schön proteinreich.
0: Echt, so eine Schwinge?
3: Ja. Dann noch ein Ei und...
0: Ein rohes Ei?
3: Nein, gekocht vorher.
2: Und, sagt meine Lieblingszutat?
3: Der Thunfisch.
2: So, das Ganze haben wir zusammengerührt und ich würde sagen, du kannst dich jetzt mit dem Drink schon mal ein bisschen anfreunden, kriegst 2 Hits Zeit und dann wird es runtergeschüttet.
0: Das Problem ist, ich habe gerade so viel Kaffee in mir, ich mache gleich hier aufs Mischpult.
2: Das ist mir recht egal. Du kriegst es hin.
0: Boah.
2: So, wir drücken dir alle die Daumen, du

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1: Oh, es geht los. Wachmacher Azubi Tom und ich, wir freuen uns sehr. Also, Ostermann hat gerade Pflicht gewählt, ne? Mhm. Und, ja, muss nicht so grinsen, pass auf. Und wir haben uns was Schnuckeliges einfallen
2: was
1: lassen.
2: Ekelhaft dieses
1: Mal.
2: Einfallen
1: wir haben ein Special gemacht und zwar haben wir hier einen wunderschönen Proteinshake zusammengerührt. Aus. Tom, kannst du nochmal die Zutaten sagen, die wir rein haben?
3: Da drin ist Thunfisch, ein hartgekochtes Ei, harzer Käse,
1: ja.
2: So dermaßen
3: Vanilla Ice Cream Protein Powder.
1: Also, es sieht auf jeden Fall schön aus wie so ein normaler Shake.
2: Als hätte man einen Ochsen gemolken.
1: Ach, gar
2: nein,
1: nicht.
2: Wirklich. Und vor allem, warum soll ich das saufen überhaupt?
1: Ja, weil du bist jetzt doch hier in deiner Fitness-Area und deswegen haben wir gedacht, brauchst du hier viele Proteine.
2: Gut gemeint.
1: Genau, also rinn damit jetzt. Das ist deine Pflichtaufgabe.

0: dir diesen Shake hier reinzuschütten.
1: Ich hole schon mal einen Eimer.
2: Ich finde, das sieht wirklich aus, so ein bisschen, als hätte jemand da reingegürbelt.
0: Jetzt riech erst mal dran und sag, wie es riecht.
2: Och, die Mischung zwischen Thunfisch und Harzer Roller, das ist
0: gut,
2: schon,
0: oder?
2: Ja, das ist wirklich
0: so,
2: toll.
0: So, jetzt schützt dir rein, komm, so, auf geht's.
2: Aber ich muss ja nicht ganz austrinken, oder doch?
1: Doch.
0: Zumindest zur Hälfte. Das nimmt ja so ein Babyschluck. Was denn?
2: Boah, seid ihr sicher, dass das nur das ist, was ihr gesagt habt? Ist
0: ja
2: irgendwas abgelaufen, was ihr da reingekippt habt?
0: Jetzt komm, nicht lang schnacken.
2: Boah, ist das ekelhaft, Leute. Boah, warte mal, lass das bitte ganz. Boah.
0: Ja? Und? Oh, wie das Gesicht verzieht. Na, drinbleiben, schön drinbleiben. Alles gut, alles gut.
2: Als würdest du eine Ziege ablecken, die gerade im Regen stand. So schmeckt es.
0: Echt?
2: Also stell
0: komm,
2: mir
0: einen
2: vor.
0: Schluck nimmst du noch, dann hast
2: du es geschafft. Als wärst du im Streichelzoo bei der Wilhelme, die haben gar keinen. Aber als wärst du im Streichelzoo und würdest irgendwie das, was auf dem Boden liegt, da reinpacken.
0: Ein Schluck noch.
2: Ist das wieder?
0: Ein Schluck noch.
2: Boah, da kriegt man vor
0: dann
2: allem
0: bist du durch.
2: So ein
0: ja, du gehst danach erstmal auf Toilette, dich frisch machen.
1: Boah, die Augen, ich sehe
2: schon. Boah, aber auch dieses, das ist dieses Thunfischzeug.
0: Ja.
2: Seid ihr sicher, dass der nicht natürlich in Todes gestorben ist?
1: Nee, da war auch so Thunfischöl drin.
0: Ein Schluck jetzt noch. Der letzte. Sehr gut. Oh, er verzieht das Gesicht, ihm ist ein bisschen schlecht. Aber du hast es geschafft, oder?
2: Das ist wirklich so asozial.
0: Geil. Super gemacht, Ostermann. Wir sind stolz auf dich.
2: Darf ich was sagen?
0: Hm?
2: Ich hasse euch. Das ist wirklich so widerlich.

0: denkt dran, ne? Auch heute Morgen werdet ihr bei uns wieder Schlüssel für ein niegelnagelneues Auto gewinnen. Hier ist Hitradio Antenne 1, 5 vor 21 in Baden-Württemberg. Schön, dass ihr da seid.
1: Hi, guten Morgen.

0: Ganz genau, 6:03. Schön, dass ihr schon wach seid. Der Hitradio Antenne 1 Verkehr, damit ihr gut ankommt, sieht auch super aus, nichts gemeldet gerade. Wenn ihr was entdeckt, Staus oder Blitzer, schickt das gerne durch, telefonisch, per WhatsApp, kostet nichts, 08000 75 7000 oder über die Antenne 1 App.
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0: 1. Sensationellen Freitag wünschen wir euch.
2: Hello. Hi, hi.
0: Kürbisse paddeln für euch um die Wette in Ludwigsburg. Ihr macht eine Party mit Kim in Stuggi und erlebt live mit, warum Wachmacher-Azubi Tom Hausarreste richtig geil findet. Was ist los am Wochenende? In 7 Minuten bei uns. Jetzt trinkt ihr erstmal euren ersten Kaffee zusammen mit Lost Frequencies.
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0: 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Was ist los am Wochenende?
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2: Und meine ganz klare Empfehlung für euch, die 21. Kürbisregatta.
3: Ja? Oh, die ist geil. Cool. Ja.
2: Morgen und am Sonntag in Ludwigsburg, das wird so dermaßen geil. Beim blühenden Barock, da steigen wieder 80 Teilnehmer in so richtig fette, übergroße, ausgehöhlte Riesenkürbisse, die dann zu Kürbisbooten werden. Dann paddeln die da quer über den See. Morgen gibt es erstmal Qualifikation fürs Finalrennen dann am Sonntag. Das Ganze, das hat ja damals bei Wetten, das angefangen. Mhm. Sensationell. Heute Kult natürlich. Startplätze auch längst weg. Aber glaub mir, zuschauen macht mindestens genauso viel Spaß.
3: Meine Empfehlung für euch, morgen an meinem Geburtstag. Da geht es nämlich für mich und meine Mama zum Quartiersfest ins Dorotheenquartier in Stuttgart. Ab 11 Uhr geht's los bis 20 Uhr. Das ist ein richtig geiles Event, Leute. Eine Live-DJ legt draußen auf. Es ist so ein bisschen Daydrinking-Stimmung. Verschiedene Shops haben Stände draußen mit ganz viel Fashion, mit Schmuck, mit Beauty, mit geilen Rabatten. Und es gibt selbstverständlich diverse gute Gläser Wino zu trinken. Also ein perfekter Girls Day, wie ich finde. Wir sehen uns und stoßen gemeinsam auf meinen Geburtstag
2: ja,
3: an.
2: Ja, zu deinem 56.
3: Genau.
2: Toll, wirklich.
4: Und wir gehen gemeinsam zur House Arrest Party. Die feiern hier nämlich einjähriges Jubiläum morgen im Perkins Park in Stuttgart.
3: Mega.
4: Wobei, eigentlich heißt es ja mittlerweile The Park. Das wurde nämlich umgebaut, der ganze Club. Ich habe das schon im Internet gesehen. Sieht richtig modern aus. Eine riesen LED-Screen. Eine fette Anlage. Ich habe richtig Bock morgen ab 23 Uhr.
2: Ja, du kannst aber nicht, weil du hast Hausarrest. In diesem Sinne, wenn ihr nochmal alles nachhören wollt, dann klickt jetzt einfach auf Antenne 1.

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1: So, heute Morgen, da knallen wir mal ordentlich hier einen rein, ne? Eileen aus Walderstadt ist dran. Hallo Eileen.
2: Hallo.
3: Hey.
1: Eileen, weißt du was? Du hast es in der Hand, jetzt die Wochensiegerin zu werden. Mhm. Denn nur Sandra aus Steinheim an der Mur, die hat 4 Punkte, alle anderen waren schlechter.
2: Okay, mal schauen.
1: Und du hast Glück, du spielst mit mir jetzt.
3: Gucken wir mal.
1: Kriegst 60 Sekunden Zeit, okay, so viele Begriffe wie möglich zu erraten, das kriegen wir zusammen hin. Und die 60 Sekunden, die starten genau jetzt. Vertickst du deine gebrauchten Klamotten?
2: Vinted?
1: Nee, das andere, mit den 4 Buchstaben.
2: eBay.
1: Richtig. Knutscht man drunter, wenn man drunter steht?
3: Drunter darfst du nicht sagen.
1: Wo steht das?
3: Darunter.
1: Ach, scheiße. Steht hier. Wenn jemand sehr witzig ist und dann auf der Bühne steht, was ist er dann? Ein?
2: Weiter.
1: So ein Witziger, wenn er auf der Bühne steht.
2: Ein Komiker.
1: Ja, und den nennt man, wie nennt man die auch? Ein?
2: Keine Ahnung.
1: Scheiße, Comedian wäre es gewesen.
2: Ah.
1: Es gibt Uhren davon. Von klingt so.
2: Kuckucksuhr?
1: Ja, nein, es gibt Uhren von der Marke. Die heißt
2: Rolex.
1: Fängt mit F an vorne. Egal. Unser Theo, der Papagei, ist unser
2: Maskottchen.
1: Richtig. Dann gerne. Na, schade, schon wieder so spät. Schade.
2: Oh.
1: Comedian wäre es halt gewesen, wie gesagt, ne?
2: Ja, ja, ja. Und
1: Fossil, die Uhr wäre es gewesen, hätte ich gedacht.
2: Ah, okay, das kenne ich gar nicht.
1: Kennst du nicht die Marke?
2: Mm-mm.
1: Ich nicht, habe ich mal geschenkt. Einmal geschenkt bekommen.
3: Mhm. Ihr zwei habt gemeinsam 2 Punkte euch erspielt.
1: Aber bleib cool. Elias aus Pforzheim und Sascha aus Filderstadt haben es genauso gemacht die Woche.
2: Okay.
1: Gell? Von daher, Dankeschön fürs Mitspielen und ganz liebe Grüße nach Walderstadt.
2: Danke.
1: Ja, war doch schon mal Erfolg. Erfolgreich, ne?
3: Ja.
1: Wer hat denn mit Sandra aus Steinheim an der Mur am Montag die 4 Punkte geholt?
3: Ja, ach,
1: warte mal, das war ja auch
3: das
1: ich.
3: Gemacht.
1: Und sie hat
3: herzlichen Glückwunsch.
1: Bekommt eine wunderschöne Hitradio Antenne 1 Tasse, heiß begehrt. Und ihr spielt einfach nächste Woche mit. Einfach jetzt eine WhatsApp schicken.

0: Gleich Platz 4 der Hit Radio Antenne 1 Top 30 Chart Show. Damit werdet ihr garantiert wach. Kaigo und Khalid mit Save My Love gleich kurz nach 6 auf der Playlist. Und es ist ein Mädchen, heißt Rose Bean Polanski. Das Baby von Lady Gaga. Ja, hat ja selbst eine rosa auf dem Rücken tätowiert, Lady Gaga. Am 9. Juni schon geboren, die kleine Maus. Und Lady Gaga mit Bruno Mars gleich bei uns mit Die With A Smile. Das sind die besten Hits von heute bei Hitradio Antenne 1. Schön, dass ihr da seid.
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0: Hey, Radio Antenne 1, das neue, wie wird's eigentlich Wetter? Hat Kim für euch?
19: Ja, heute früh ist es noch ziemlich bedeckt und frisch, aber erst ab dem Nachmittag kommt dann zumindest so ein kleines bisschen die Sonne raus. In Waldenbuch haben wir 12 Grad, in Bingen 14, in Königsbachstein 13 Grad. 21 Grad, so warm wird es heute noch das Wochenende. Das wird richtig gut, schön freundlich bei einem Mix aus Sonne und Wolken.
0: 5 vor 6 haben wir jetzt das Wichtigste mit Christine Bonfahrt.
19: Schönen guten Morgen.
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21: Am Mannheimer Hauptbahnhof wird heute eine Gedenktafel für den getöteten Zugbegleiter Serkan Çala enthüllt. Der 36-Jährige war im Februar bei einer Ticketkontrolle angegriffen worden und später gestorben. Seitdem wird intensiv darüber diskutiert, wie Bahnhöfe und Züge sicherer werden können. Lukas Schröder, was ist da alles im Gespräch bzw. schon beschlossen?
22: Die Bahn hat bereits schrittweise ein Alkoholverbot an Bahnhöfen eingeführt. Bis Mitte Oktober soll es dann überall gelten. Und jetzt gibt's noch einen weiteren Vorschlag. Bundesverkehrsminister Bilger möchte nämlich prüfen lassen, ob ihr an großen Bahnhöfen künftig nur noch mit einem gültigen Ticket auf die Bahnsteige kommt. Durch Zugangsschranken beispielsweise, wie es sie in anderen Ländern schon gibt. Beschlossen ist das allerdings noch nicht.
21: 2 Wochen nach der Wahl in Sachsen-Anhalt stehen am Sonntag die Landtagswahlen in Berlin und Mecklenburg-Vorpommern an. In Mecklenburg-Vorpommern sieht derzeit alles nach einem Kopf-an-Kopf-Rennen zwischen der SPD und der AfD aus. Die CDU muss sogar um den Einzug in den Schweriner Landtag bangen. In Berlin ein anderes Bild. Hier kämpfen die Linke und die CDU um den Posten im Roten Rathaus. Neuer Anlauf für ein Ende des Ukraine-Kriegs. Präsident Zelensky kündigt weitere Gespräche mit den USA an. Dabei soll es darum gehen, wie ein Frieden näher rücken kann. Gleichzeitig erwartet die Ukraine neue Hilfspakete, vor allem für die Flugabwehr. Wann und mit wem Zelensky spricht, ist aber noch offen. Kommende Woche reist er zur UN-Generalversammlung nach New York. Schauen wir noch kurz nach Russland. Dort wählen die Menschen nämlich ab heute ein neues Parlament. Präsident Putin hat die Abstimmung selbst mit dem Krieg verknüpft und die Menschen aufgerufen, mit ihrer Stimme Russlands Kurs zu unterstützen. Und der Engelbergtunnel auf der 81 wird in der Nacht von Samstag auf Sonntag komplett dicht gemacht, und zwar zwischen 22 Uhr und 5 Uhr morgens. Umgeleitet werdet ihr in der Zeit über Leonberg und Ditzingen. Schon heute Nacht laufen Sicherheitstests im Engelbergtunnel, dann können einzelne Fahrstreifen kurz gesperrt werden und Warnsignale zu hören sein.
0: Gleich 3 vor 6. Der Hitradio Antenne 1 Verkehr, damit ihr gut ankommt, sieht gut aus, nichts gemeldet. Wenn ihr was entdeckt, Staus oder Blitzer, schickt es gerne durch, telefonisch oder per WhatsApp 08000 75 7000 oder über die Antenne 1 App.
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0: 1. Hoch die Hände! Freitag! So, und der nächste Hitradio-Hörer, der macht euch gleich richtig wach, kommt aus Göppingen. Also ein Hit, bei dem du was hörst, was Deutsches, obwohl da nur Englisch gesungen wird. Welchen Tipp Ed Sheeran für Menschen hat, die verlassen wurden, verraten wir euch direkt in 7 Minuten.
19: Lady Gaga ist Mama. Ob Bruno Mars der Papa ist? Na, zumindest match die with your smile.
0: Ja, obwohl Bruno Mars so groß wie das Baby ist.
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1: Ist ein Hit, in dem du was Deutsches verstehst, obwohl da nur Englisch gesungen wird oder eine andere Sprache. Und so einen hat wer gefunden? Guten Morgen.
2: Hallo, hier ist Lara aus Göppingen.
1: Hey, liebe Grüße nach Göppingen jetzt schon. Was hast du denn gehört für uns?
2: Beim Song Azizam von Ed Sheeran.
1: Das ist der hier. Come and play. Absolute Hymne. Und den haben wir jetzt auch schon ein paar Mal gehört, ne? Aber was hast du denn da gehört, was wir nicht gehört haben?
2: Bei ungefähr einer Minute und 41 Sekunden höre ich jedes Mal, wenn er geht, lass den.
3: Ganzer Satz sogar, krass, okay.
1: Wenn er geht, lass den?
2: Ja.
1: Glaube ich nicht, hören wir mal rein, warte mal. Boah, da muss er mal richtig gut den hören.
3: Oh ja.
1: Mach nochmal.
3: Wenn er geht, lass den. Puh, ach so schnell, ey. Geiles Teil.
1: Sensationell, hat uns richtig Spaß gemacht. Dankeschön nach Göppingen.
2: Danke, liebe Grüße ins Studio.
1: Und ihr habt auch so einen Teil, hundertprozentig. Also schickt uns das gerne. Das ist der Hit Radio Antenne 1 Hitfall.

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1: So, wenn sechs Außerirdische Schach spielen und sich dabei die Kniescheibe ausrenken.
2: Was?
1: So Geschichten kommen immer, wenn Wachmacher Azubi Tom dran ist bei Wahr oder bla.
2: Ja, da hast du aber recht.
1: So, wollen wir mal schauen. Was hast du denn heute auf der Pfanne?
3: Ja, ich möchte euch erzählen, dass ich Sohn von einem richtig krassen Filmstar bin.
1: Ja, mach doch mal, erzähl mal.
2: Wo hast du das wieder gelesen?
3: Ja, mein Papa hat in einem sehr krassen Film gespielt, in einer sehr krassen Filmreihe und die kennt ihr wirklich alle.
2: Also bist du Schauspielkind, möchtest du uns sagen?
3: Ja, ich bin so Celebrity-Sohn auf jeden Fall.
2: Ach Gott.
1: Ich finde nur, merkst du die Stimmlage bei ihm? Sie geht so ein bisschen hoch und wird so ein bisschen knöterig. Mhm. Ich habe so das Gefühl, da steckt irgendwas schon jetzt Lüge drin.
2: Das kann gut sein, ja.
3: Ihr könnt gespannt sein.
2: Ja, sind wir auch.
1: Und jetzt der Gesichtsausdruck, ihr könnt das gerade nicht sehen, aber er guckt gerade wie als wäre Restmüllabfuhr heute. Also, wahr oder bla, ihr könnt selbst mithören und mitentscheiden, ob diese Geschichte stimmt oder nicht. Kurz nach 8 hier bei Hitradio Antenne 1.

0: Es ist gerade 18 nach 6 und wir haben schon eine Erkenntnis. Kim braucht Hilfe.
1: Ja, Leute, mir ist es fast ein bisschen peinlich, aber es ist so, ich bin gerade Katzensitterin und mir ist da ganz was Blödes passiert, leider.
0: Dir passiert immer was Blödes, wenn
1: Nein,
0: du auf Katzen
1: nicht
0: aufpasst.
1: Immer. Also, ach, aber ich liebe ja Miezen.
0: Ist schlimm diesmal?
1: Ja, es ist schon doof.
0: Echt?
1: Ja, ein bisschen arg.
0: Kim braucht Hilfe. Wir kümmern uns so gleich um kurz nach Hals.
1: Ein bisschen peinlich.
0: Ich bin so gespannt, ohne Scheiß. Und ihr bekommt The Weeknd mit Take My Breath. Hier ist Hitradio Antenne 1. Bei uns gibt's die besten Hits von heute. Schön, dass ihr da seid.

0: 6.22 Uhr, Hitradio Antenne 1 ist hier.
1: Und die nächste halbe Stunde, boah, da ist einiges los. Leute, unter anderem Jennifer Lopez sitzt im Gefängnis. Was sie angestellt hat, verraten wir euch hier um 6.40 Uhr. Katy Perry, die liefert uns knallgas gute Laune hingegen mit einem besten Hit von heute. Lil Nas X kommt mit einem 20er ums Eck und wir dancen gleich eine Runde zusammen im Badezimmer mit Glow, mit Madcon. Das ist die meiste Abwechslung hier bei Hitradio Antenne 1.
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1: Wir starten heute erstmal ziemlich bedeckt rein in diesen Freitag. Erst zum Nachmittag hin kommt dann die Sonne raus. In Stein und Bronn aktuell 12 Grad, Blochingen bei Mengen 10 Grad, in Kühlsheim haben wir 13 Grad. 21 Grad, so warm wird es heute noch. Das Wochenende wird dann aber freundlicher bei einem Mix aus Sonne und Wolken.
0: Es war gerade 6:55, jetzt das News-Update mit Christine Bonfert.
13: Schönen guten Morgen. Bis 2031 will die grün-schwarze Koalition in Baden-Württemberg 5% der Stellen in der Landesverwaltung abbauen. Lehre, Polizisten und die Justiz sollen davon nicht betroffen sein. In Mecklenburg-Vorpommern und Berlin sind am Sonntag Landtagswahlen. Für die CDU könnte es dabei wieder ein böses Erwachen geben. In Mecklenburg-Vorpommern könnte sie nämlich sogar aus dem Landtag fliegen. Und am Mannheimer Hauptbahnhof gibt's heute eine öffentliche Gedenkfeier und eine Schweigeminute für den getöteten Zugbegleiter Serkan Çalar. Dafür kommen unter anderem auch Bahnchefin Palla und Verkehrsminister Bilger nach Mannheim.
0: 6:55. 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Wir haben im Moment nichts gemeldet. Sieht gut aus. Geblitzt wird aber schon zwischen Jungnau und Sigmaringen. Da ist 100 erlaubt. Dazwischen hat Nadja uns reingeschickt. Dankeschön dafür. Und wenn ihr was entdeckt, Staus oder Blitzer, schickt das durch. Telefonisch, per WhatsApp. Das kostet nichts. 08000 75 7000 oder über die Antenne 1 App.
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0: 1. Einen tollen Freitag wünsche ich euch. Und das ist wirklich eine Sensation, was Wachmacher Azubi Tom da entdeckt hat.
14: Yo, denn Jennifer Lopez, die wurde verhaftet.
1: Krass.
14: Ja, welche unglaubliche Verwechslung dahinter steckt, verrate ich euch in Was geht ab im Netz in 12 Minuten.
1: Jetzt machen wir erstmal einen Freitags-Flashmob und zwar mit den Jungs von MadCon.
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0: Dass das aber auch immer dir passieren muss, muss man sagen.
1: Ich weiß auch
0: wirklich
1: nicht.
0: Peinlich. Wir haben 6.34 Uhr, ihr hört Hitradio Antenne 1 und Kim hat ein Problem.
1: Ja, Just, wir haben ein ganz großes Problem. Ihr habt vielleicht schon mitbekommen, ich bin aktuell Katzensitterin von meiner besten Freundin, die ist
0: wieder
1: im Urlaub. Genau, richtig. Und die drei kleinen süßen Fellnasen, die pflege ich jeden Tag, ne? Bringe ihnen neues Essen, mache hier ihre Hinterlassenschaften weg. Komm ich da gestern rein? Ist da auf dem weißen Hochflurteppich so eine kleine Spuckipfütze.
0: Oh.
1: Also irgendeiner von den Miezen, den ging es wohl
0: das
1: nicht so gut.
0: Das stimmt schon
1: nicht,
0: weil Katzen kotzen nämlich
1: ja,
0: ordentlich.
1: Ja, das ist richtig, auf diesem weißen Teppich. Und ich dachte mir, Leute, nee, habe ich das erstmal mit so einem Tuch irgendwie ein bisschen weggemacht und habe dann, kennt ihr das, wenn man nicht in der eigenen Wohnung ist, dann weiß man nicht, wo die ganzen Putzmittel sind.
0: Ja.
1: Also habe ich mal so ein bisschen rumgesucht, irgendwas genommen, irgendeinen Lappen mit dem drüber gewischt und dachte mir, oh ja, im nassen Zustand, ja, eigentlich gar nicht so schlecht, ne? Habe ein bisschen gewartet, guck da nochmal drauf. Es sieht viel, viel schlimmer als zuvor aus.
0: Das ist ja genau das Problem.
1: Es ist so ein riesengroßer brauner Fladen auf
0: wenn
1: diesem
0: die
1: weißen Teppich.
0: Wenn deine Freundin nach Hause kommt aus dem Urlaub und dann sieht, dass du da so ein
1: Scheißendreck, ey.
0: Ich kenne das Gefühl. Ja. Ich mache das immer weg, weil bei uns zu Hause, wir haben dummerweise auch weiße Teppiche.
1: Ja, warum?
0: Da.
1: Das ist so dämlich,
0: das ist total dämlich,
1: oder?
0: Wir haben noch Hunde, die da drüber rennen und Katzen. Das ist doof. Also ich mache immer sonst Wasser und ich nehme so eine Handseife und mache die da drauf. Und dann sieht es aber, trotzdem sieht man es irgendwie.
1: Ja, man sieht, habt ihr vielleicht noch irgendwie Tipps vielleicht, was ich da drauf sprühen könnte oder drauf rubbeln könnte?
2: Nimm Vanish, das hat bei mir immer ganz gut funktioniert, wenn meine Kumpels da waren und Party gemacht haben.
1: Ach du Scheiße, jetzt muss ich auch noch ein extra Putzmittel kaufen.
0: Was hat die denn auf deinem Teppich veranstaltet?
1: Will ich nicht wissen, wir lassen es so stehen.
0: Ja, also wenn ihr Kim helfen könnt, ne? 08075 7000, damit sie nicht schon wieder komisch angeguckt wird, wenn ihre Freundin aus dem Urlaub zurück ist.

0: 6 und gleich 42.
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0: Da hat Wachmacher Azubi Thomas Unglaubliches entdeckt.
2: Ja, pass auf, Leute. Schocknachricht. Jennifer Lopez wurde in den USA verhaftet.
3: Alter, was ging da denn ab?
2: Ja, genau. Im Internet geht nämlich ein Polizeifoto von J.Lo total viral. Die wurde nämlich verhaftet, weil sie Akkus im Wert von fast $600 geklaut hat.
3: Was? Warte mal ganz kurz. Das hat doch J.Lo nicht. Aber hat sie
0: ja,
3: das
0: doch
3: nötig?
0: Ich hab also das gleich gewusst. Die sieht doch kriminell aus. Das wusste ich.
3: Hä?
0: Nee, sag mal.
2: Nee, das hat sie natürlich nicht nötig, denn sie ist es auch nicht. J.Lo hat nämlich eine kriminelle Doppelgängerin, die da irgendwo in Minnesota ab und zu mal was klaut und ein bisschen kriminell ist. Die ist auch tatsächlich über 20 Jahre jünger als J.Lo.
0: Und sieht aber genauso aus.
2: Sieht aber exakt so aus und sorgt natürlich im Netz für Verwirrung. Ein paar User schreiben, lol, ich dachte, es wäre erst J.Lo. Oder jemand anders schreibt auch, Fehler in der Matrix.
0: Das ist aber das, weil J.Lo ja natürlich auch durch, muss man ja auch sagen, die hat natürlich Kohle auch für OPs und so, ne? Die sieht ja 20 Jahre jünger aus.
3: Ja, die sieht Bombe aus.
0: Würde die aber so aussehen, wie sie aussehen würde, wenn sie nicht, dann hätte sie vielleicht die Verwechslung gar nicht.
3: Ja, das könnte sein.
2: Also, wenn ihr das Bild sehen wollt, dann schreibt uns eine WhatsApp an die 08000 75 7000 und dann schicke ich euch's rüber.

0: Soll ich es verraten?
1: Ja, komm, mach.
0: Soll ich?
1: Ja.
0: Ist das eine Überraschung sein
1: ja,
0: eigentlich?
1: Trotzdem.
0: Gut, 6:49 Uhr, ne? Denkt bitte dran, wir hauen in der nächsten Stunde Schlüssel raus für euer neues Auto im Wert von 30.000 Euro.
1: So, jetzt haben wir es gesagt.
0: Hitradio Teller ist hier.
1: Guten Morgen.

0: So, gleich singt bei uns der wohl beste Mario Kart-Spieler der Welt.
1: Oh.
0: Sagt er selber, Hoser. Gleich, kurz nach 7 auf der Playlist. Relax und Start in den Freitagmorgen. Und der Kerl, der schon als Straßenmusiker angefangen hat, heute Superstar ist. Dermot Kennedy mit Funeral. Ganz relaxter Start für euch, gleich mit den besten Hits von heute bei Hitradio Antenne 1.
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9: 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Mhm.
10: Heute ist es aktuell noch ein bisschen bedeckt. Erst zum Nachmittag hin kommt ein bisschen die Sonne raus, ansonsten wird es aber nicht schlecht. Heute bis zu 21 Grad. In Dettenhausen haben wir aktuell 11, in Schorndorf auch, in Heckfeld sogar 12 Grad. Das Wochenende, das wird dann sehr freundlich bei einem Mix aus Sonne und Wolken.
9: 5:07 haben wir. Jetzt das Wichtigste mit Christine Bonfert.
10: Schönen guten Morgen.
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12: Am Mannheimer Hauptbahnhof wird heute eine Gedenktafel für den getöteten Zugbegleiter Serkan Çalar enthüllt. Der 36-Jährige ist im Februar bei einer Ticketkontrolle angegriffen worden und später gestorben. Sein Tod hat eine bundesweite Sicherheitsdebatte ausgelöst. Lukas Schröder, was hat sich denn seitdem getan und was ist noch geplant?
13: Die Bahn hat seitdem schrittweise ein Alkoholverbot an Bahnhöfen eingeführt. Bis Mitte Oktober soll es überall gelten. Zum Monatswechsel werden außerdem Bodycams mit Ton getestet und Bundesverkehrsminister Bilger will zusätzlich Zugangsschranken an großen Bahnhöfen testen. Auf die Bahnsteige kämt ihr dann nur noch mit einem gültigen Ticket. Der Fahrgastverband hält davon allerdings wenig. Er warnt vor langen Schlangen und bezweifelt, dass solche Schranken auch Angreifer wirklich stoppen können. Ob die Zugangsschranken also kommen, ist noch völlig offen.
12: Fast jeder Zweite in Deutschland glaubt, dass Friedrich Merz Ende des Jahres nicht mehr Bundeskanzler ist. Das zeigt eine neue YouGov-Umfrage. Nur 31% glauben, dass Merz im Amt bleibt. Der CDU-Chef steht seit der Wahlniederlage seiner Partei in Sachsen-Anhalt massiv unter Druck. Am Sonntag folgen aber auch schon die nächsten wichtigen Wahlen, und zwar in Mecklenburg-Vorpommern und Berlin. Besonders in Mecklenburg-Vorpommern sieht es für die CDU schlecht aus. Da könnte sogar der Einzug in den Landtag wackeln. Mit bis zu 35 Sachen in Richtung Innenstadt und das auf einer Rutsche. In Calw gehen heute 2 XXL-Rutschen an den Start. Die Rutschen führen durch den neu gestalteten Stadtgarten. Sie sollen den Weg in die Innenstadt deutlich kürzer machen und sind ausdrücklich nicht nur für Kinder gedacht. Die Stadt Calw hofft auch, dass die Rutschen ein neuer Treffpunkt werden können. Warum genau? Das hat uns David Mokler, der Referent des Oberbürgermeisters, mit einem Augenzwinkern verraten.
14: Weil Rutschen cool ist und man hat hier mit dem Stadtgarten, natürlich sitzt man mitten in der Natur. Der Herbst wird jetzt erfahrungsgemäß auch nicht mehr immer so ganz so kalt, sondern wir haben auch noch ein paar schöne Sonnentage. Deswegen kann ich mir sehr gut vorstellen, dass sowohl Jugendliche als auch Menschen jeglichen Alters das nutzen.
12: Und wenn ihr am Wochenende über die A8 Richtung Stuttgart fahrt, dann müsst ihr bei Pforzheim einen Umweg einplanen. Ab heute Abend 20 Uhr wird der Verkehr bei Pforzheim Süd von der Autobahn geleitet. Der Grund sind Bauarbeiten zwischen Pforzheim Süd und Heimsheim. Dauern soll die Sperrung bis Montagmorgen um 5. Die Autobahn GmbH bittet auch alle Autofahrer darum, die offizielle Umleitung zu nehmen und nicht auf Schleichwege auszuweichen.
9: 6:53. Der Hitradio Antenne 1 Verkehr, damit ihr gut ankommt. Wir haben ein paar Warnmeldungen, die wichtig sind für euch. Die A7 Ulm-Würzburg, da liegt eine Warnbarke zwischen Ferngrundtunneln und Dinkelsbühl-Fichtenau. Dadurch hat es einen Unfall gegeben, ungesichert das Ganze. Auf dem Standstreifen stehen die Beteiligten. Dann die B28 Reutlingen-Tübingen zwischen Industriegebiet Reutlingen-West und Kusterdingen. Da hat es auch einen Unfall gegeben, auch ungesichert. Ebenfalls ein Unfall ungesichert auf der B298 zwischen Geildorf und Unterroth. In beiden Richtungen passt auf, hier liegt auch ein totes Reh auf der Fahrbahn. geblitzt wird. Wenn ihr zwischen Jungnau und Sigmaringen fahren wollt, da ist 100 erlaubt, hat Nadja einen Blitzer reingeschickt. Dankeschön dafür. Wenn ihr was entdeckt, Strauß oder Blitzer, schickt es durch, telefonisch, per WhatsApp, kostenlos natürlich, 08000 75 7000 oder über die Antenne 1 App.
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9: 1. Einen schönen Freitag euch.
10: Guten Morgen.
9: Ihr holt euch, versprochen, noch vor dem Wochenende einen Schlüssel für den neuen VW ID Polo im Wert von 30.000 Euro. Achtung, wenn ihr das hier hört, dann sofort 08000 75 7000 anrufen. Viel Glück, denn das passiert garantiert in den nächsten 10 Minuten, okay?
10: Kommt jetzt erstmal entspannt Richtung Arbeit mit Dermot Kennedy.
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0: was ganz Baden-Württemberg wartet.
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0: 5 nach 7 in Baden-Württemberg und viele von euch haben unseren Autosound gehört. Sehr gut.
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0: So, 08.075.7000, das ist die richtige Nummer, die ihr wählen solltet. Hoffentlich sind jetzt viele von euch drin, denn die Leitungen werden wieder freigemacht für den VW ID Polo im Wert von 30.000 Euro. 30 Sekunden gibt es wieder Zeit, so viele Schlüssel wie möglich einzusammeln. Deswegen die Frage, wer ist da jetzt in der Leitung? Guten Morgen, wer ist dran? Hallo, wer ist da?
2: Hi, hier ist die Nicole aus Trostelfingen.
0: Hallo Nicole, du bekommst einen Schlüssel.
2: Ja!
0: Viel Spaß!
2: Ich freue mich ein Schnitzel, danke!
0: Geil. So, nächster, wer ist dran? Guten Morgen, wer ist da?
3: Hi!
0: Hallöchen, ist da
3: Hallo?
0: Jemand?
4: Hier ist Devita aus Mayhausen.
0: Hey, auch du bekommst den Schlüssel. Herzlichen Glückwunsch.
4: Oh, danke. Super. So,
0: ganz schnell. Wer ist noch dran? Guten Morgen. Wer ist da?
3: Hallo.
0: Hallo.
5: Guten Morgen. Nadine hier.
0: Nadine, grüß dich.
3: Wo kommst du her,
5: Hi.
3: Nadine?
5: Aus Bremsholden.
0: Und auch du bekommst einen Schlüssel.
5: Ja, mega, danke.
0: Wir drücken dir die Daumen, dass der nach am Ende auch noch passt. Ne? Ihr denkt dran, 2.10. ist das große Finale. Und da werden wir dann wissen, wer von euch dieses sensationell tolle Auto bekommt. Ihr wisst Bescheid. Sollte jetzt gleich wieder irgendwie dieses Geräusch hier kommen, dann durchbimmeln. Ihr wisst ja die Nummer.
3: 08.075, 7.000, easy peasy, lemon squeezy.
0: So, wir drücken euch ganz fest die Daumen.
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0: Nach 7 in Baden-Württemberg. Hitradio Antenne 1 ist hier. Wer von euch kann am besten Mario Kart spielen?
1: Oh, da bin ich raus.
2: Ich bin das, auf jeden Fall.
0: Ne, ich bin das.
2: Nein,
0: ich habe das schon gespielt, da hast du noch nicht mal stehen können.
1: Hallo.
0: Ruhe. Ohne Scheiß, pass auf. Aber wir haben Konkurrenz, denn Hosier sagt, er ist der beste Spieler. Mhm. Der kann das am besten auf der ganzen Welt. Ich meine, das ist ein krasser Typ auch, muss man sagen.

0: Ja, man weiß es nicht. Wir haben ja hier auch Mario Kart. Wieso haben wir hier noch nie zusammen gespielt?
1: Ganz kurz, Ostermann, weil wir vielleicht arbeiten müssen.
0: Das war es. Ja, so arbeiten. Das klingt aber auch gruselig, oder? Also dann nehmen wir halt ihn hier, den besten Mario Kart-Spieler. Hoser mit Too Sweet gehört zu den Besten jetzt von heute bei Hitradio Antenne 1. Okay.

0: Hoch die Hände! Freitag! Hitradio Antenne 1 ist hier, 7 Uhr gleich 22.
1: Und Wochensieger beim Hitradio Antenne 1 Tabu ist... Ja, das wissen wir noch gar nicht, weil wir zocken ja noch eine Runde. Das klären wir heute hier um 7.40 Uhr. Harry Styles, der bringt mit seinem besten Hit von heute alle Girls zum Kreischen, kann ich verstehen. Shawn Mendes, der hat einen guten Laune-Hit aus den Zehnern am Start. Und mit 5am, da freuen wir uns schon mal aufs Ausschlafen am Wochenende. Die nächste halbe Stunde wird grandios. Das ist die meiste Abwechslung hier bei Hitradio Antenne 1.
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1: Aktuell ist es noch relativ bedeckt, wird aber heute schön. Zum Nachmittag hin kommt dann auf jeden Fall die Sonne raus. Bis zu 21 Grad sind heute noch drin. In Kallenbach haben wir aktuell 12, in Sulzbach laufen 14 Grad, in Deilingen 10 Grad. Und das Wochenende wird freundlich bei einem Sonne- und Wolkenmix.
0: 5:08 haben wir jetzt das News-Update mit Christine Bonfart.
15: Schönen guten Morgen. In Mecklenburg-Vorpommern und Berlin sind am Sonntag Landtagswahlen. Für die CDU könnte es dabei wieder ein böses Erwachen geben, denn in Mecklenburg-Vorpommern ist nicht sicher, ob sie es überhaupt in den Landtag schafft. Wenn eure Kids überlegen, zur Polizei zu gehen oder vielleicht ja auch ihr selbst, dann schaut heute Abend mal bei den Polizeipräsidien in Pforzheim oder Ulm vorbei. Bei der Nacht der Bewerber könnt ihr schauen, was alles zum Job Polizist dazugehört und ihr könnt natürlich auch direkt Fragen klären. Und die USA planen nach Angaben von Präsident Trump einen Militärstützpunkt in Polen. Die Gespräche dafür seien in einem fortgeschrittenen Stadium, schrieb Trump auf seiner Plattform Truth Social.
0: 4:08. 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Wir haben die Warnbarke auf der A7 Ulm-Würzburg. Zwischen Firnrot-Tunnel und Dinkelsbühl-Fichtenau liegt die wohl immer noch auf der Fahrbahn. Das Ganze nach einem Unfall jetzt auch. Standstreifen jetzt dicht davon. Und wie gesagt, da sind auch Menschen an der Fahrbahn. Seid vorsichtig. geblitzt wird, wenn ihr in Bempflingen zu schnell fahrt, die Neckartenzlinger Straße, das ist Ortsausgang Richtung Neckartenzlingen, da ist 50 erlaubt, hat Sven gesehen, und Nadja meldet den in zwischen Jungnau und Sigmaringen, da ist 100 erlaubt. Danke für die Meldungen. Staus und Blitzer meldet ihr telefonisch, per WhatsApp, das kostet natürlich nichts, 08000 75 7000 oder über die Antenne 1 App.
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0: 1. Toll, Freitag euch.
1: Zusammen.
0: Kürbisse paddeln für euch um die Wette in Ludwigsburg. Ihr macht eine Party mit Kim in Stuggi und erlebt live mit, warum Wachmacher Azubi Tom Hausarrest richtig geil findet. Was ist los am Wochenende? In 7 Minuten bei uns.
1: Jetzt setzen wir euch aber erstmal Michael Schulte ins Auto.
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2: Und meine ganz klare Empfehlung für euch, die 21. Kürbisregatta.
3: Ja? Oh, die ist geil. Cool. Ja.
2: Morgen und am Sonntag in Ludwigsburg, das wird so dermaßen geil. Beim blühenden Barock, da steigen wieder 80 Teilnehmer in so richtig fette, übergroße, ausgehöhlte Riesenkürbisse, die dann zu Kürbisbooten werden. Dann paddeln die da quer über den See. Morgen gibt es erstmal Qualifikation fürs Finalrennen dann am Sonntag. Das Ganze, das hatte damals bei Wetten, das angefangen. Mhm. Sensationell. Heute Kult natürlich. Startplätze auch längst weg. Aber glaub mir, zuschauen macht mindestens genauso viel Spaß.
3: Meine Empfehlung für euch, morgen an meinem Geburtstag. Hey. Da geht es nämlich für mich und meine Mama zum Quartiersfest ins Dorotheenquartier in Stuttgart. Ab 11 Uhr geht's los bis 20 Uhr. Das ist ein richtig geiles Event, Leute. Eine Live-DJ legt draußen auf. Es ist so ein bisschen Daydrinking-Stimmung. Verschiedene Shops haben Stände draußen mit ganz viel Fashion, mit Schmuck, mit Beauty, mit geilen Rabatten. Und es gibt selbstverständlich diverse gute Gläser Wein zu trinken. Also ein perfekter Girls' Day, wie ich finde. Wir sehen uns und stoßen gemeinsam auf meinen Geburtstag
2: ja,
3: an.
2: Ja, zu deinem 56.
3: Genau.
2: Toll, wirklich.
4: Und wir gehen gemeinsam zur House Arrest Party. Die feiern hier nämlich einjähriges Jubiläum morgen im Perkins Park in Stuttgart.
3: Mega.
4: Wobei, eigentlich heißt es ja mittlerweile The Park. Das wurde nämlich umgebaut, der ganze Club. Ich habe das schon im Internet gesehen. Sieht richtig modern aus. Eine riesen LED-Screen, eine fette Anlage. Ich habe richtig Bock, morgen ab 23 Uhr.
2: Ja, du kannst aber nicht, weil du hast Hausarrest. 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

0: So, heute Morgen, da knallen wir mal ordentlich hier ein rein. Ne? Aileen aus Walderstadt ist dran. Hallo Aileen.
1: Hallo.
2: Hey.
0: Aileen, weißt du was? Du hast es in der Hand, jetzt die Wochensiegerin zu werden. Mhm. Denn nur Sandra aus Steinheim an der Mur, die hat 4 Punkte, alle anderen waren schlechter.
1: Okay, mal schauen.
0: Und du hast Glück, du spielst mit mir jetzt.
2: Gucken wir mal.
0: Kriegst du 60 Sekunden Zeit, okay, so viele Begriffe wie möglich zu erraten, das kriegen wir zusammen hin. Und die 60 Sekunden, die starten genau jetzt. Vertickst du deine gebrauchten Klamotten?
1: Vinted?
0: Nee, das andere, mit den 4 Buchstaben.
1: eBay.
0: Richtig. Knutscht man drunter, wenn man drunter steht?
2: Drunter darf's nicht sagen.
0: Wo steht das?
2: Darunter.
0: Ach, scheiße. Steht hier. Wenn jemand sehr witzig ist und dann auf der Bühne steht, was ist er dann? Ein?
1: Weiter.
0: So ein Witziger, wenn er auf der Bühne steht.
1: Ein Komiker.
0: Ja, und den nennt man, wie nennt man die auch? Ein?
1: Keine Ahnung.
0: Scheiße, Comedian wäre es gewesen.
1: Ah.
0: Es gibt Uhren davon. Klingt so. Ja, nein, es gibt Uhren von der Marke. Die heißt
1: Rolex.
0: Fängt mit F an vorne. Egal. Unser Theo, der Papagei, ist unser
1: Maskottchen.
0: Richtig. Dann gerne. Na, schade, schon wieder so spät. Schade.
1: Oh.
0: Comedian wäre es halt gewesen, wie gesagt, ne?
1: Ja, ja, ja.
0: Und Fossil, die Urheber wärst du gewesen, hätte ich gedacht.
1: Ah, okay, das kenne ich gar nicht.
0: Kennst du nicht die Marke?
1: Mm-mm.
0: Ich nicht, habe ich mal geschenkt. Einmal geschenkt bekommen.
2: Mhm. Ihr zwei habt gemeinsam 2 Punkte euch erspielt.
0: Aber bleib cool. Elias aus Pforzheim und Sascha aus Filderstadt haben es genauso gemacht die Woche.
1: Okay.
0: Gell? Von daher, Dankeschön fürs Mitspielen und ganz liebe Grüße nach Walderstadt.
1: Danke.
0: Ja, war doch schon mal Erfolg. Erfolgreich, ne?
2: Ja.
0: Wer hat denn mit Sandra aus Steinheim an der Mur am Montag die 4 Punkte geholt?
2: Ja, ach,
0: warte mal. Das
2: du
0: war ja
2: hast
0: auch
2: das
0: ich.
2: Gemacht.
0: Und sie hat
2: herzlichen Glückwunsch.
0: Bekommt eine wunderschöne Hitradio Antenne 1 Tasse, heiß begehrt. Und ihr spielt einfach nächste Woche mit. Einfach jetzt eine WhatsApp schicken.

0: Wir bringen euch richtig gut zur Arbeit gleich mit Kato featuring John. Turn the lights off. Kurz nach 8 auf der Playlist bei uns. Und Achtung, ein Hit, der 2018 geschrieben wurde. Da gab es die Mädels so noch gar nicht. Gabriella, Cat's Eye, gleich. Sensationell, Sommerlaune, die besten Hits von heute. Geht's rund um die Uhr, natürlich nur hier bei uns.
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15: Das ist gerade eher noch so ein bisschen bedeckt. Sonne kommt dann erst zum Mittag-Nachmittag zu uns. Bis zu 21 Grad sind heute aber trotzdem drin. Aktuell in Kalmbach 12, Sulzbach haben wir 14 Grad, in Deilingen 10 Grad. Das Wochenende, das wird richtig freundlich bei einem Mix aus Sonne und Wolken.
0: Es wird gleich 5 vor 8. Jetzt das Wichtigste mit Christine Bonfert.
15: Schönen guten Morgen.
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15: Am Mannheimer Hauptbahnhof wird heute eine Gedenktafel für den getöteten Zugbegleiter Serkan Çalar enthüllt. Der 36-Jährige war im Februar bei einer Ticketkontrolle angegriffen worden und später gestorben. Seitdem wird intensiv darüber diskutiert, wie Bahnhöfe und Züge sicherer werden können. Lukas Schröder, was ist da alles im Gespräch bzw. schon beschlossen?
16: Die Bahn hat bereits schrittweise ein Alkoholverbot an Bahnhöfen eingeführt. Bis Mitte Oktober soll es dann überall gelten. Und jetzt gibt's noch einen weiteren Vorschlag. Bundesverkehrsminister Bilger möchte nämlich prüfen lassen, ob ihr an großen Bahnhöfen künftig nur noch mit einem gültigen Ticket auf die Bahnstrecke kommt. Durch Zugangsschranken beispielsweise, wie es sie in anderen Ländern schon gibt. Beschlossen ist das allerdings noch nicht.
15: Zwei Wochen nach der Wahl in Sachsen-Anhalt stehen am Sonntag die Landtagswahlen in Berlin und Mecklenburg-Vorpommern an. In Mecklenburg-Vorpommern sieht derzeit alles nach einem Kopf-an-Kopf-Rennen zwischen der SPD und der AfD aus. Die CDU muss sogar um den Einzug in den Schweriner Landtag bangen. In Berlin ein anderes Bild. Hier kämpfen die Linke und die CDU um den Posten im Roten Rathaus. Neuer Anlauf für ein Ende des Ukraine-Kriegs. Präsident Zelensky kündigt weitere Gespräche mit den USA an. Dabei soll es darum gehen, wie ein Frieden näher rücken kann. Gleichzeitig erwartet die Ukraine neue Hilfspakete, vor allem für die Flugabwehr. Wann und mit wem Zelensky spricht, ist aber noch offen. Kommende Woche reist er zur UN-Generalversammlung nach New York. Schauen wir noch kurz nach Russland. Dort wählen die Menschen nämlich ab heute ein neues Parlament. Präsident Putin hat die Abstimmung selbst mit dem Krieg verknüpft und die Menschen aufgerufen, mit ihrer Stimme Russlands Kurs zu unterstützen. Und der Engelberg-Tunnel auf der 81 wird in der Nacht von Samstag auf Sonntag komplett dicht gemacht, und zwar zwischen 22 Uhr und 5 Uhr morgens. Umgeleitet werdet ihr in der Zeit über Leonberg und Ditzingen. Schon heute Nacht laufen Sicherheitstests im Engelberg-Tunnel, dann können einzelne Fahrstreifen kurz gesperrt werden und Warnsignale zu hören sein.
0: 4 vor 8. 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Wir haben ein Problem auf der B10, das reimt sich sogar. Stuttgart-Ulm zwischen Gingen und Geislingen, da braucht ihr gerade 15 Minuten länger. Schauen wir uns die Gegenrichtung an, zwischen Geislingen und Kuchen, da 12 Minuten länger. Und gerade kommt noch die B14 rein, das ist zwischen Backnang-Nord und Oppenweiler, braucht ihr gerade 10 Minuten länger. Geblitzt wird, wenn ihr Hemmingen Richtung Münchingen fahrt, das ist Höhe Golfplatz, da ist nur 60 erlaubt, hat Rebi uns reingeschickt. Sven meldet einen Blitzer in Bempflingen, die Neckar-Tenzlinger Straße, wenn ihr rausfahrt Richtung Neckar-Tenzlingen, da ist 50. Und Nadja hat den gesehen zwischen Jungnau und Sigmaringen, da ist 100. Danke für die Meldungen. Schlaus am Blitzer meldet ihr gerne. Telefonisch, per WhatsApp, kostet nix, 08000 75 7000, oder über die Antenne 1 App.
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0: Einen tollen Freitag.
15: Hallo.
0: Guten Morgen. Ist der Vater von Wachmacher Azubi Tom ein Hollywood-Schauspieler? Das wird gleich die Frage bei War oder Bla.
17: Ja, zumindest hat er schon in einem weltweit bekannten Film mitgespielt. Aber die ganze unglaubliche Geschichte verrate ich euch direkt in 7 Minuten.
15: Mein Gott, ich wünsche euch einen tollen Freitag jetzt erstmal mit Cat's Eye.
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0: 4 Minuten nach 8.
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0: So, macht euch auf was gefasst. Wachmacher Azubi Tom darf nämlich heute eine Geschichte
2: jetzt
0: erzählen. Wenn der Geschichten erzählt, wird es immer au.
2: Ja.
0: Also, erzähl.
3: Also, ich kann es ganz einfach machen. Mein Papa ist Filmstar. Der hat nämlich in einem Film mitgespielt, beziehungsweise in der Filmreihe, die er wirklich alle kennt. Ratet doch mal, was könnte es denn sein?
2: Was hat er denn mitgemacht? Hier, Twilight?
3: Nee.
0: Ich hab deinen Papa ja schon gesehen, kennengelernt, cooler Typ, auch coole Jacke hatte der an und so. Ja. Ich hätte ja gesagt, der war Double von Tom Cruise bei Maverick Top Gun.
3: Ah, schon mal nah dran, aber echt? Vielleicht erkennt es ja an der Mucke.
0: Was? Sehr witzig.
2: Ja, genau.
0: Bei James Bond.
3: Bei James Bond?
2: Er war James Bond wahrscheinlich.
0: Er war die Perserkatze, die da bei dem Bösen auf dem Schoß saß. Was?
3: Nee, er hat bei Quantum Trost mitgespielt. Aha. Und der stand auch ein paar Mal mit Daniel Craig vor der Linse.
0: Ja, natürlich, klar.
2: Mhm. Ja, ist klar. Das war's schon?
3: Ja, ihr könnt entscheiden, ob die Geschichte wahr oder bla ist.
0: Ja. Fang, sag du.
2: Komm, ich glaube ihm das jetzt einfach mal.
0: Das Schlimme ist, wir haben so viel Zeugs von dir gehört die letzten Male schon, dass ich dummerweise das eigentlich auch glauben müsste. Aber diesmal sage ich völliger Quatsch.
2: Okay.
3: Ja gut, ich verrate es euch nach einem Hit.
0: Das wäre so krank.

0: nach 8.
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0: Tja, Wachmacher Azubi Tom hat gerade erzählt, sein Vater hätte schon mal bei James Bond mitgespielt.
2: Ja, ich habe nämlich erzählt, mein Papa ist Filmstar bei Ein Quantum Trost. Das ist, glaube ich, der zweite Film mit Daniel Craig. Und mit dem stand er auch direkt vor der Linse.
3: Was hat er da nochmal für eine Rolle gespielt, genau? Ja. Was war das da?
2: Ja, der war dort auf jeden Fall das ein oder andere Mal vor der Linse aktiv.
3: Aha. Ja. Gut, also ich muss sagen, ich glaube ihm die Geschichte.
0: Ich habe diesmal bin ich raus, diesmal glaube ich die Geschichte nicht, weil das hätte er auch schon viel öfter erzählt, vor allem als wir seinen Papa kennengelernt haben, glaube ich nicht.
2: Ja, also ich löse auf, die Geschichte ist wahr.
3: Hab ich doch gesagt. Was war er jetzt? Scheiße. Was
2: hat er gemacht? Der hat da mitgespielt, stand auch ein paar Mal neben Daniel Craig, aber der war einfach Statist, der war nämlich ein Kellner im Smoking.
0: Ja? Hey, ernsthaft?
2: Ja, doch, wirklich.
0: Sieht man den im Film?
2: Ja, pass auf, der hat meine Schwester und mich so unfassbar verrückt gemacht, hat gesagt, ich bin zu sehen und wir beide voll gespannt, schauen den Film mit ihm und dann pausiert er den Film und sagt, schau da und wir so, ja wo? Ja, guck Tommy, da ist mein Hinterkopf. Ich dachte, wow. Mir so, Alter, der hat 3 Monate, 4 Monate, was weiß ich, wie lange ein Terz da gemacht und dann sehe ich seinen Hinterkopf.
0: Scheiße. Aber das Geile ist, wenn so hier, was gibt's dann immer so Director's Cut irgendwann mal, wo das vielleicht dann noch mit drin ist, wo dann nochmals die Nase zu sehen ist. Oder
2: ja,
0: so.
2: Ja, weiß nicht, nee.
0: Aber eine coole Geschichte, muss ich sagen. Ne?
3: Also, auf jeden Fall.
0: Dein Vater ist Hinterkopf bei James Bond. Dankeschön, Tom, und euch ein schönes Wochenende.

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1: Ist ein Hit, in dem du was Deutsches verstehst, obwohl da nur Englisch gesungen wird oder eine andere Sprache. Und so einen hat wer gefunden? Guten Morgen.
2: Hallo, hier ist Lara aus Göppingen.
1: Hey, liebe Grüße nach Göppingen jetzt schon. Was hast du denn gehört für uns?
2: Beim Song Azizam von Ed Sheeran.
1: Das ist der hier. Come and play. Absolute Hymne. Und den haben wir jetzt auch schon ein paar Mal gehört, ne? Aber was hast du denn da gehört, was wir nicht gehört haben?
2: Bei ungefähr einer Minute und 41 Sekunden höre ich jedes Mal, wenn er geht, lass den.
3: Ganzer Satz sogar, krass, okay.
1: Wenn er geht, lass den?
2: Ja.
1: Glaube ich nicht, hören wir mal rein, warte mal. Boah, da musst du aber richtig gut den hören.
3: Oh ja.
1: Mach nochmal.
3: Wenn er geht, lass den. Puh, hast du schnell, ey. Geiles Teil.
1: Sensationell, hat uns richtig Spaß gemacht. Dankeschön nach Göppingen.
2: Danke, liebe Grüße ins Studio.
1: Und ihr habt auch so einen Teil, hundertprozentig. Also schickt uns das gerne. Das ist der Hit Radio Antenne 1 Hit.

0: Schönes Wochenende, 8.21 Uhr. Wir sind Hitradio Antenne 1.
1: Leute, haltet euch fest, das wird eine krasse halbe Stunde die nächste Zeit. Denn J-Lo, die sitzt im Knast. Unsere J-Lo, ja, was sie verbrochen hat, das erfahrt ihr hier um 8.40 Uhr. Fever Dream, der beste Hit von heute, der bringt uns trällernd die letzten Meter zur Arbeit. Es liegt so ein bisschen Erotik auch in der Luft mit Liam Payne und Rita Ora und For You. Und Vollgas gute Laune gehen wir mit Artemis und einem 20er. Das ist ja die meiste Abwechslung hier bei Hitradio Antenne 1.
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1: Das ist aktuell noch so ein bisschen bedeckt, gegen später kommt aber auf jeden Fall noch die Sonne raus. Wir bekommen heute bis zu 21 Grad. In Satteldorf haben wir aktuell 12, in Aach auch 12, in Ravensburg 20 Grad. Und das Wochenende, das wird freundlich bei einem Mix aus Sonne und Wolken.
0: 5:30 haben wir jetzt das News Update mit Christine Bonfert.
1: Schönen guten Morgen. Bis 2. 2031 will die grün-schwarze Koalition in Baden-Württemberg 5% der Stellen in der Landesverwaltung abbauen. Lehre, Polizisten und die Justiz sollen davon nicht betroffen sein. In Mecklenburg-Vorpommern und Berlin sind am Sonntag Landtagswahlen. Für die CDU könnte es dabei wieder ein böses Erwachen geben. In Mecklenburg-Vorpommern könnte sie nämlich sogar aus dem Landtag fliegen. Und am Mannheimer Hauptbahnhof gibt's heute eine öffentliche Gedenkfeier und eine Schweigeminute für den getöteten Zugbegleiter Serkan Çalar. Dafür kommen unter anderem auch Bahnchefin Palla und Verkehrsminister Bilger nach Mannheim.
0: 8:45. 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Wir haben im Kreis Schwäbisch-Hall auf der Kreisstraße zwischen Hessenau und Elbershofen in beiden Richtungen Rinder, die da rumlaufen. Seid ihr bitte vorsichtig. Und dann haben wir noch zwei Probleme. Die B29, einmal Ahlen-Stuttgart zwischen Iggingen und Schwäbisch Gmünd Ost. Da braucht ihr 11 Minuten länger. Und auf der B29 Stuttgart-Ahlen zwischen Schwäbisch Gmünd Ost und Iggingen da gerade 18 Minuten. Geblitzt wird, wenn ihr Hemmingen Richtung Münchingen fahrt, Höhe Golfplatz 60 erlaubt, hat Rebi reingeschickt. Sven meldet den in Bömpflingen, das ist Neckar-Tenzlinger Straße, wenn ihr Richtung Neckar-Tenzlingen unterwegs seid, 50 erlaubt. Und Nadja hat den gesehen zwischen Jungnau und Sigmaringen, da auf der Geraden, da ist 100. Haltet euch dran, sonst werdet ihr geblitzt. Dankeschön für die Meldungen. Staus und Blitzer meldet ihr gerne. Telefonisch, per WhatsApp, kostet nix, 08000 75 7000, oder über die Antenne 1 App.
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0: 1. Einen tollen Freitag euch. Hallo. Und Wachmacher Azubi Tom hat was Unglaubliches entdeckt.
18: Jo, pass auf, Leute. Jennifer Lopez, die wurde verhaftet. Ja, welche unglaubliche Verwechslung dahinter steckt, verrate ich euch in Was geht ab im Netz in 12 Minuten.
1: Mit Artemas kommt jetzt Hellwach in diesen Freitag.
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0: 8.34 Uhr, gleich
1: 34. 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
3: Daniel, ihr wohnt ja direkt gegenüber von der Schule. 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
4: 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Das andere Problem ist, ja, die Autos fahren relativ schnell hier vorbei. Dann wie heute zum Beispiel Müllabfuhr. Die Müllabfuhr hält, Mülltonnen sind auf dem Gehweg und erschwert eigentlich den Kindern eigentlich den Schulweg.
3: Und das Paradox ist ja, eigentlich wollen ja die Eltern, dass die Kinder sicher ankommen, aber weil sie ja alle so nah hier hinfahren, ist es ja dann unsicher. Was würdest du den Eltern da gerne sagen?
4: Also es wird eine Abwärtsspirale. Also es geht darum, der erste Elternteil hält hier an und ja, der zweite sagt so, oh, da kann mein Kind nicht mehr aussteigen und es kommen immer mehr Elterntaxis. 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Es gibt 2 Elterntaxi-Parkplätze, wo man eigentlich hinfahren kann und die Kinder dann zur Schule laufen können. 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

0: Gerhard Wachmacher hat so wie Thomas Unglaubliches entdeckt.
1: Ja, pass auf, Leute. Schocknachricht. Jennifer Lopez wurde in den USA verhaftet.
2: Alter, was ging da denn ab?
1: Ja, genau. Im Internet geht ein Polizeifoto von J.Lo total viral. Die wurde nämlich verhaftet, weil sie Akkus im Wert von fast $600 geklaut hat.
2: Was? Warte mal ganz kurz. Das hat doch J.Lo nicht. Aber hat sie
0: ja,
2: das
0: doch
2: nötig?
0: Ich hab also das gleich gewusst. Die sieht doch kriminell aus. Das wusste ich.
1: Nee, sag mal. Nee, das hat sie natürlich nicht nötig, denn sie ist es auch nicht. J.Lo hat nämlich eine kriminelle Doppelgängerin, die da irgendwo in Minnesota ab und zu mal was klaut und ein bisschen kriminell ist. Die ist auch tatsächlich über 20 Jahre jünger als J.Lo.
0: Und sieht aber genauso aus.
1: Sieht aber exakt so aus und sorgt natürlich im Netz für Verwirrung. Ein paar User schreiben, lol, ich dachte, es wäre erst J.Lo. Oder jemand anders schreibt auch Fehler in der Matrix.
0: Das ist aber das, weil J.Lo natürlich auch durch, muss man auch sagen, die hat natürlich Kohle auch für OPs und so, ne? Die sieht ja 20 Jahre jünger aus.
2: Die sieht Bombe aus.
0: Würde die aber so aussehen, wie sie aussehen würde, wenn sie nicht, dann hätte sie vielleicht die Verwechslung gar nicht.
2: Ja, das könnte sein.
1: Also, wenn ihr das Bild sehen wollt, dann schreibt uns eine WhatsApp an die 08000 75 7000 und dann schicke ich euch's rüber.

0: 8.49 Uhr und es wird gleich wieder passieren. Um 9 da schenken wir euch eine halbe Stunde mehr Musik, okay?
1: Oh ja.
0: Also bleibt schön bei uns und dann genießt ihr den Startrecht im Wochenende. Jetzt ganz entspannt mit Manon Odette, When the Beat Drops Out. Hit Radio Antenne 1 ist hier.
1: Guten Morgen.

0: Kennt ihr das? Du trinkst einen Kaffee und noch mehr Kaffee und wirst aber irgendwie nicht wach? Kennt ihr auch?
1: Ja, teilweise, ja.
0: Ich trinke ganze Regentonnen, ich kann sogar vorm Schlafen gehen Kaffee trinken und das, ne? Wenn es bei euch auch so ist, dann nehmt das einfach. Das wirkt an Stellen, da kommt Kaffee gar nicht hin. Kaigo und Khalid mit Save My Love. Gleich kurz nach 9 auf der Playlist hier bei uns und Platz 2 der Hitradio Antenne 1 Top 30 Chartshow. Wie geil ist das denn? Fastboy Beautiful Life gehört natürlich zu den besten Hits von heute. 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
0: Radio Antenne 1, hier ist das Freitagswetter für euch.
17: Heute bekommt man einen Sonne- und Wolkenmix bis zu 21 Grad. In Kressberg, Salzstetten und Bad Wurzach aktuell 12 Grad. Das Wochenende wird auch freundlich bei einem Mix aus Sonne und Wolken.
0: Es war gerade 5 vor 9. Jetzt das Wichtigste mit Christine Bonfert.
17: Schönen guten Morgen.
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17: Am Mannheimer Hauptbahnhof wird heute eine Gedenktafel für den getöteten Zugbegleiter Serkan Çalar enthüllt. Der 36-Jährige ist im Februar bei einer Ticketkontrolle angegriffen worden und später gestorben. Sein Tod hat eine bundesweite Sicherheitsdebatte ausgelöst. Lukas Schröder, was hat sich denn seitdem getan und was ist noch geplant?
1: Die Bahn hat seitdem schrittweise ein Alkoholverbot an Bahnhöfen eingeführt. Bis Mitte Oktober soll es überall gelten. Zum Monatswechsel werden außerdem Bodycams mit Ton getestet und Bundesverkehrsminister Bilger will zusätzlich Zugangsschranken an großen Bahnhöfen testen. Auf die Bahnsteige kämt ihr dann nur noch mit einem gültigen Ticket. Der Fahrgastverband hält davon allerdings wenig. Er warnt vor langen Schlangen und bezweifelt, dass solche Schranken auch Angreifer wirklich stoppen können. Ob die Zugangsschranken also kommen, ist noch völlig offen.
17: Fast jeder Zweite in Deutschland glaubt, dass Friedrich Merz Ende des Jahres nicht mehr Bundeskanzler ist. Das zeigt eine neue YouGov-Umfrage. Nur 31% glauben, dass Merz im Amt bleibt. Der CDU-Chef steht seit der Wahlniederlage seiner Partei in Sachsen-Anhalt massiv unter Druck. Am Sonntag folgen aber auch schon die nächsten wichtigen Wahlen, und zwar in Mecklenburg-Vorpommern und Berlin. Besonders in Mecklenburg-Vorpommern sieht es für die CDU schlecht aus. Da könnte sogar der Einzug in den Landtag wackeln. Mit bis zu 35 Sachen in Richtung Innenstadt und das auf einer Rutsche. In Calw gehen heute 2 XXL-Rutschen an den Start. Die Rutschen führen durch den neu gestalteten Stadtgarten. Sie sollen den Weg in die Innenstadt deutlich kürzer machen und sind ausdrücklich nicht nur für Kinder gedacht. Die Stadt Calw hofft auch, dass die Rutschen ein neuer Treffpunkt werden können. Warum genau? Das hat uns David Mokler, der Referent des Oberbürgermeisters, mit einem Augenzwinkern verraten.
18: Weil Rutschen cool ist und man hat hier mit dem Stadtgarten, natürlich sitzt man mitten in der Natur. Der Herbst wird jetzt erfahrungsgemäß auch nicht mehr immer so ganz so kalt, sondern wir haben auch noch ein paar schöne Sonnentage. Deswegen kann ich mir sehr gut vorstellen, dass sowohl Jugendliche als auch Menschen jeglichen Alters das nutzen.
17: Und wenn ihr am Wochenende über die A8 Richtung Stuttgart fahrt, dann müsst ihr bei Pforzheim einen Umweg einplanen. Ab heute Abend 20 Uhr wird der Verkehr bei Pforzheim Süd von der Autobahn geleitet. Der Grund sind Bauarbeiten zwischen Pforzheim Süd und Heimsheim. Dauern soll die Sperrung bis Montagmorgen um 5. Die Autobahn GmbH bittet auch alle Autofahrer darum, die offizielle Umleitung zu nehmen und nicht auf Schleichwege auszuweichen.
0: Eine Minute vor 9. Der Hitradio Antenne 1 Verkehr, damit ihr gut ankommt. Wir haben eine Meldung für euch, die B29 Aalen Stuttgart ist das. Das ist zwischen Schwäbisch Gmünd Ost und Mitte. Da braucht ihr gerade 23 Minuten länger. Geblitzt wird, wenn ihr Hemmingen Richtung Münchingen fahrt, das ist Höhe Golfplatz, da ist nur 60 erlaubt, hat Rebi uns reingeschickt. Und Bempflingen, die Neckartenzlinger Straße, das ist Ortsausgang Richtung Neckartenzlingen, da ist 50, hat Sven uns gesteckt. Dankeschön dafür. Wenn ihr was entdeckt, Schlauß oder Blitzer, schickt es durch, telefonisch, per WhatsApp, kostet nix, 08000 75 7000 oder über die Antenne 1 App.
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0: 1. Genial, dass ihr wieder da seid.
19: Zusammen.
0: Guten Morgen.
19: Mensch, die nächste halbe Stunde, die geben sich hier wirklich die Stars die Klinke in die Hand. Man kann es nicht anders sagen. Lady Gaga und Bradley Cooper, Kygo, Tayo Cruz. Und wir starten durch mit den Jungs von Fastboy. Das ist eine halbe Stunde mehr Musik.
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wo gibt's eigentlich eine halbe Stunde mehr Musik? Ah ja, richtig, hier bei uns, hier ist Hitradio Antenne 1. Wir haben für euch Save My Love von Kygo und Khalid. Die beiden, die haben einen Song gemacht, der klingt nach Sommer, handelt aber eigentlich vom Schluss machen. Also sinngemäß so, ich spare mir meine Liebe für jemand anders auf, ich merke, das macht keinen Sinn mehr. Kygo selbst beschreibt das so als loslassen und weitergehen. Also eher so ein bisschen wie, danke war schön, aber meine Liebe bekommt jetzt jemand anders. Dann wünschen wir euch erstmal ein tolles Wochenende, dass ihr die Liebe eures Lebens findet, habt vielleicht und behaltet. Ja, und wir hoffen, dass ihr jetzt einfach einen geilen Freitag habt. Genießt die besten Hits von heute, ihr hört genau richtig. Hier ist Hitradio Antenne 1.

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14: Schön, dass ihr da seid. 2:10. Der Hitradio Antenne 1 Verkehr, damit ihr gut ankommt, die A5 Karlsruhe-Heidelberg. Da braucht ihr 12 Minuten länger, wenn ihr zwischen Kronau und Waldorf-Wiesloch fahren müsst. Dann haben wir noch die B10 Stuttgart-Ulm zwischen Gingen und Geislingen. Da im Moment 10 Minuten. Geblitzt wird, wenn ihr in Wannweil zu schnell seid, die Kirchentellinsfurter Straße. Das ist Höhe Gärtnerei, beidseitiger Blitzer. 40 erlaubt, hat Ralf reingeschickt. Und Angelika hat den auf der B14 gesehen, das ist Backlang-Stuttgart. Vor der Ausfahrt Winnenden ist 100. Danke für die Meldung. Staus und Blitzer meldet ihr gerne. Telefonisch, per WhatsApp, das kostet nichts. 08075 7000 oder über die Antenne 1 App. Viel Spaß jetzt mit Marc Ember.
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1: So, heute Morgen, da knallen wir mal ordentlich hier einen rein. Ne? Eileen aus Walderstadt ist dran. Hallo Eileen.
2: Hallo.
3: Hey.
1: Eileen, weißt du was? Du hast es in der Hand, jetzt die Wochensiegerin zu werden. Mhm. Denn nur Sandra aus Steinheim an der Mur, die hat 4 Punkte, alle anderen waren schlechter.
2: Okay, mal schauen.
1: Und du hast Glück, du spielst mit mir jetzt.
3: Gucken wir mal.
1: Kriegst du 60 Sekunden Zeit, okay, so viele Begriffe wie möglich zu erraten, das kriegen wir zusammen hin. Und die 60 Sekunden, die starten genau jetzt. Vertickst du deine gebrauchten Klamotten?
2: Vinted?
1: Nee, das andere, mit den 4 Buchstaben.
2: eBay.
1: Richtig. Knutscht man drunter, wenn man drunter steht?
3: Drunter darfst du nicht sagen.
1: Wo steht das?
3: Darunter.
1: Ach, scheiße. Steht hier. Wenn jemand sehr witzig ist und dann auf der Bühne steht, was ist er dann? Ein?
2: Weiter.
1: So ein Witziger, wenn er auf der Bühne steht.
2: Ein Komiker.
1: Ja, und den nennt man, wie nennt man die auch? Ein?
2: Keine Ahnung.
1: Scheiße, Comedian wäre es gewesen.
2: Ah.
1: Es gibt Uhren davon. Von klingt so. Ja, nein, es gibt Uhren von der Marke. Die heißt
2: Rolex.
1: Fängt mit F an vorne. Egal. Unser Theo, der Papagei, ist unser
2: Maskottchen.
1: Richtig. Dann gerne. Na, schade, schon wieder so spät. Schade.
2: Oh.
1: Comedian wäre es halt gewesen, wie gesagt, ne?
2: Ja, ja, ja.
1: Und Fossil, die Urheber wärst du gewesen, hätte ich gedacht.
2: Ah, okay, das kenne ich gar nicht.
1: Kennst du nicht die Marke?
2: Mm-mm.
1: Ich nicht, habe ich mal geschenkt. Einmal geschenkt bekommen.
3: Mhm. Ihr zwei habt gemeinsam 2 Punkte euch erspielt.
1: Aber bleib cool. Elias aus Pforzheim und Sascha aus Filderstadt haben es genauso gemacht die Woche.
2: Okay.
1: Gell? Von daher, Dankeschön fürs Mitspielen und ganz liebe Grüße nach Walderstadt.
2: Danke.
1: Ja, war doch schon mal Erfolg. Erfolgreich, ne?
3: Ja.
1: Wer hat denn mit Sandra aus Steinheim an der Mur am Montag die 4 Punkte geholt?
3: Ja, ach,
1: warte mal. Das
3: du
1: war ja
3: hast
1: auch
3: das
1: ich.
3: Gemacht.
1: Und sie hat
3: herzlichen Glückwunsch.
1: Bekommt eine wunderschöne Hitradio Antenne 1 Tasse, heiß begehrt. Und ihr spielt einfach nächste Woche mit. Einfach jetzt eine WhatsApp schicken.

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0: Thank God it's Friday und ihr habt diese Woche schon so viel geschafft, da kriegt ihr den Rest ja wohl mit links gewuppt. Wir sind auch an eurer Seite und das unter anderem mit einem stimmungsgewaltigen Dermot Kennedy. Und mit Chris and Serenity feiern wir die schönsten Momente des Lebens. So klingen sie, die besten Hits von heute, und davon gibt's gleich das Big Pack in einer halben Stunde Musik am Stück hier bei Hitradio Antenne 1.
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0: Hit Radio Antenne 1, das Wetter. Rechnet heute immer wieder mit Regen. Bis in den Nachmittag rein bleibt es nämlich meistens bewölkt. Dann schiebt sich aber wieder kräftiger die Sonne nach vorne. Bis auf 23 Grad geht's rauf. Aktuell habt ihr in Karlsruhe am Bundesgerichtshof 16, Steinbronn und München melden 15 Grad. Das Wochenende bringt an sich viel Sonne. Morgen sind dann nochmal bis zu 26 Grad drin. Am Sonntag kann sich dann auch wieder Regen dazwischen mischen. Es bleibt aber warm. Kurz vor 10 haben wir es. Euch einen schönen Freitag, ihr Lieben.
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15: Mit Christine Bonfert, schönen guten Tag. Am Mannheimer Hauptbahnhof gibt's heute eine öffentliche Gedenkfeier und eine Schweigeminute für den getöteten Zugbegleiter Serkan Çala. Dafür kommen unter anderem auch Bahnchefin Palla und Verkehrsminister Bilger nach Mannheim. Der Vorfall hat inzwischen auch Konsequenzen für alle Bahnreisenden. Ab Mitte Oktober gibt es zum Beispiel an allen deutschen Bahnhöfen ein Alkoholverbot. Damit sollen Gewalt und Konflikte reduziert werden. Außerdem sollen Bahnmitarbeiter Bodycams tragen, die ab Oktober dann auch zum ersten Mal mit Ton getestet werden. Baden-Württemberg macht Druck für mehr Unterstützung der Autoindustrie. Ministerpräsident Özdemir fordert gemeinsam mit Bayern und Niedersachsen schnelle Hilfe von der Bundesregierung und der EU. Die drei Länder wollen unter anderem niedrigere Energie- und Arbeitskosten, weniger Bürokratie und mehr Investitionen in Batterien, Halbleiter und künstliche Intelligenz. Außerdem fordern sie mehr Schutz vor unfairer Konkurrenz aus dem Ausland. Auch bei den Vorgaben für Autos ab 2035 verlangen die Länder mehr Spielraum und Technologieoffenheit. Die E-Mobilität soll zwar die zentrale Zukunftstechnologie bleiben, gleichzeitig sollen aber auch andere Antriebe länger möglich sein. Wer macht das Rennen bei den Wahlen am Sonntag in Mecklenburg-Vorpommern und Berlin? In Mecklenburg-Vorpommern hat die SPD in den letzten Wochen eine ziemliche Aufholjagd hingelegt und liegt in den letzten Umfragen knapp vor der AfD. In Berlin kämpfen die Linke und die CDU um den Wahlsieg. Genau beobachtet werden die Wahlen natürlich auch in Berlin, denn der Kanzler steht seit der CDU-Niederlage in Sachsen-Anhalt ziemlich unter Druck. Und wenn eure Kids überlegen, zur Polizei zu gehen oder vielleicht ihr ja auch selbst, dann schaut heute Abend mal bei den Polizeipräsidien in Pforzheim oder Ulm vorbei. Bei der sogenannten Nacht der Bewerber könnt ihr schauen, was alles zum Job Polizist dazugehört. Und ihr könnt natürlich auch direkt Fragen klären. Voraussetzung für den Start: Ihr braucht einen Realschulabschluss oder eine Fachhochschulreife.
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16: Und da starten wir mit zwei Meldungen auf der A5. Einmal Karlsruhe-Heidelberg zwischen Kronau und Waldorf-Wiesloch. Hier dauert es rund eine Viertelstunde länger. Und auf der B10 Stuttgart-Ulm zwischen Giengen und Geislingen an der Steige. Hier dauert es rund 10 Minuten länger. Geblitzt wird auf der B14 Backnang-Stuttgart kurz vor Winnenden. Da sind 100 erlaubt, danke Angelika. In Wannweil auf der Kirchentellensfurter Straße stehen sie bei der Gärtnerei beidseitig 40 erlaubt, danke an Ralf. Und in Eutingen im Goi auf der Göttelfinger Straße 30, vielen Dank Armin. So, und jetzt seid ihr dran. Wenn ihr was gesehen habt, ganz egal, ob das ein Stau oder ein Blitzer ist, meldet uns das per Anruf oder WhatsApp oder über unsere Antenne 1 App.
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0: Herzlich willkommen im Freitag und damit herzlichen Glückwunsch. Die erste Arbeitswoche nach dem Urlaub habt ihr schon so gut wie geschafft. Die meisten von euch sehen ja schon das Wochenende.
16: Ja, und alles, was jetzt noch auf der To-Do-Liste für heute steht, ist ein Klacks. Das arbeiten wir gemeinsam ab.
0: Ja, denn auf unserer To-Do-Liste steht jetzt eine halbe Stunde mehr Musik, die wir euch liefern. Und der erste Motivationsschub ist schon unterwegs zu euch mit voller Emotionspower von Dermot Kennedy.
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Süßmausalarm im Heidelberger Zoo. Freunde, die Känguru-Babys, die schauen jetzt immer öfter aus ihren Beuteln von den Mamas raus. Die Joeys, die sind mittlerweile ein halbes Jahr alt und gehen so langsam auf Entdeckungstour. Ich meine, vielleicht ist das ja ein Grund für euch, sie jetzt am Wochenende mal besuchen zu gehen. Wir zeigen euch jetzt auch mal, was bei uns gerade frisch auf der Playlist geschlüpft ist. Denn mittendrin hier in einer halben Stunde Musik am Stück bei Hitradio Antenne 1 gibt's neuen Feel-Good-Sound von Chris DeSerendi. Das ist gut.

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1: Oh Gott, ich leg mich jetzt mal hin. Oh Gott, ich hab so Angst.
2: Das ist unsere Volontärin Sophia. Die klingt, als hätte sie in Calw eine Nahtoderfahrung gemacht. Aber was daran meine gute Nachricht des Tages ist, das verrate ich euch in 10 Minuten.
3: Ja, und in denen steckt Dance von Purple Disco Machine, DJ Beats von Lost Frequencies und Pop Power von Pink. 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
3: 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Und da erstmal bitte vorsichtig sein auf der A5, wenn ihr von Heidelberg nach Karlsruhe fahrt, zwischen Bruchsal und Karlsruhe Nord. Da liegt nämlich ein Metallteil auf dem linken Fahrstreifen, also passt da bitte unbedingt auf. Die wechseln wir auf die A5 in der Gegenrichtung zwischen Kronau und Waldorf-Wiesloch. Hier dauert es rund eine Viertelstunde länger. Vorsicht auch auf der A7 Ulm-Würzburg zwischen Ellwangen und Dinkelsbühl-Fichtenau. Da liegt nämlich eine große Kette kurz nach dem Tunnel. Und auf der B10 Stuttgart-Ulm. Hier braucht er zwischen Giengen und Geislingen an der Steige rund eine Viertelstunde länger. Geblitzt wird in Wannweil auf der Kirchentellensfurter Straße bei der Gärtnerei. Da sind beidseitig 40 erlaubt, danke Ralf. In Eutingen im Goi auf der Göttelfinger Straße stehen sie im 30er Bereich, danke Armin. Und in Reutlingen auf der Tübinger Straße, hier auf Höhe der Haltestelle Lohmühlenstraße, da sind 30 erlaubt, danke an Günay. Staus und Blitzer, die meldet auch ihr uns. Das geht ganz einfach per Anruf oder WhatsApp oder ihr nutzt dafür die Antenne 1 App.
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0: in Calw. Da rutscht ihr ab sofort zur Schule, zur Arbeit oder zum Stadtbummel.
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2: Oh Gott, ich leg mich jetzt mal hin. Oh Gott, ich hab so Angst.
3: Ja, was für unsere Volontärin Sophia eine Nahtoderfahrung gleicht, ist das neue Highlight von Calw. Zwei neue Rutschen verbinden nämlich ab sofort den Stadtgarten mit der Innenstadt.
4: Wenn man hier reinschaut, dann sieht es doch schon sehr steil aus. Und ich glaube, ich bin hier die Einzige, die ein bisschen Schiss vor hat.
3: Ja gut, die Rutsche ist auch gut 60 Meter lang. Und da brauchst du ja auch so ein bisschen Anlauf, um vom Berg dann in 2 Minuten unten in der Stadt zu sein. Damit sollen sich zum Beispiel zukünftig die Schüler das Elterntaxi sparen. Ihr könnt aber natürlich auch als Besucher in Calw einfach mal die Rutschen testen. Damit ihr aber die bis zu 35 km/h erreicht, macht es nicht wie Sophia.
4: Oh nein, nein, ich bin stecken geblieben. Oh nein.
5: Ja, also mir wurde gesagt, mit Jeans ist es nicht so vorteilhaft. Und ich muss jetzt rauskrabbeln.
3: Also mit der Sportleggings seid ihr definitiv schneller. Und ab sofort sind dann die Rutschspiele in Calw eröffnet und TÜV geprüft.
0: Ja, Hitradio Antenne 1 geprüft, das ist Harry Styles. American Girls lieben wir. Und mit dem gleiten wir jetzt sanft durch diesen

0: Schnallt euch an, denn es kocht ordentlich in unserer halben Stunde mehr Musik. Da explodieren gleich zwei Kracher. Nico Santos schießt uns in den Pop-Orbit. Und Katy Perry zieht direkt nach. Mit Watch It Burn. So energiegeladen klingen die besten Hits von heute gleich bei Hitradio Antenne 1.
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0: 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Angenehm ist es. 17 Grad habt ihr in Ludwigsburg am blühenden Barock. Göppingen meldet 17, Bayersbronn 14 und bis auf 23 Grad kann es raufgehen. Viele Wolken sind erstmal am Start und rechnet auch immer noch mal mit einem Regenguss. Heute Abend wird es dann schon wieder ein bisschen sonniger. Und die Sonne bleibt morgen dann auch bei uns. Bis zu 26 Grad kriegen wir noch mal. Am Sonntag wird es auch so warm. Erst Sonne, später dann Regen. 5 vor 11 haben wir's. Schönen Freitagvormittag euch.
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16: Mit Christine Bonfert, schönen guten Tag. Baden-Württemberg will seine Landesverwaltung deutlich verkleinern. Bis 2031 sollen mindestens 5% der Stellen wegfallen. Lehrer, Polizei und Justiz sind aber davon ausgenommen. Kündigungen soll es ebenfalls nicht geben. Stattdessen will die CDU Stellen von Beschäftigten, die in den Ruhestand gehen, möglichst nicht neu besetzen. Die Aussichten für die deutsche Wirtschaft werden besser. Der Bundesverband der deutschen Industrie rechnet für dieses Jahr jetzt mit einem Wachstum von 1%. Anfang August waren es noch 0,6%. Grund sind vor allem die überraschend guten Exporte und höhere Ausgaben des Staates. Gerade das Geschäft mit anderen europäischen Ländern läuft besser. Von einem echten Aufschwung der Industrie spricht der BDI aber noch nicht. Unternehmen halten sich mit Investitionen weiter zurück und auch die Menschen geben nur wenig mehr Geld aus. Auch 2 Wochen nach der Landtagswahl in Sachsen-Anhalt ist weiter nicht klar, wer das Land regiert künftig. Das BSW schließt eine Koalition mit der AfD in Sachsen-Anhalt aus. Parteichefin Mohammed Ali sagt außerdem, das BSW werde weder einen Ministerpräsidenten der AfD noch der CDU wählen. Stattdessen fordert die Partei einen überparteilichen Regierungschef, der sich im Landtag wechselnde Mehrheiten sucht. Gespräche mit allen Parteien, auch mit der AfD, soll es trotzdem geben. Das BSW könnte bei der Regierungsbildung eine wichtige Rolle spielen. Die AfD hat 39 Sitze, für eine Mehrheit sind 42 nötig. Das BSW kommt auf 5 Abgeordnete. Und Und die Stadt Rottweil wird am Sonntag wieder zum Treffpunkt für Treppenläufer aus aller Welt. Teilnehmer aus 19 Ländern wollen die 1390 Stufen im Testturm hoch. Mit dabei sind auch Feuerwehrteams in voller Montur. Zuschauen geht, mitlaufen spontan nicht mehr. Alle Startplätze sind nämlich bereits weg.
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3: Und da starten wir erstmal auf der A5 Karlsruhe-Heidelberg. Zwischen Kronau und Waldorf-Wiesloch, hier dauert es rund 20 Minuten länger. Eine Viertelstunde mehr Zeit braucht ihr auf der B10 Stuttgart-Ulm zwischen Giengen und Geislingen an der Steige. Und die B29 Stuttgart-Aalen zwischen Schwäbisch Gmünd-Ost und Iggingen, hier dauert es ebenfalls rund eine Viertelstunde länger. Geblitzt wird in Eutingen im Goi in der Göttelfinger Straße 30 erlaubt. Vielen Dank an Armin. In Reutlingen in der Tübinger Straße auf Höhe der Lohmühlenstraße. Da sind 30 erlaubt. Vielen Dank an Günay. Staus und Blitzer, die meldet auch ihr uns. Das geht ganz einfach per Anruf oder WhatsApp. Oder ihr nutzt dafür die Antenne 1 App.
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0: Hallo! Ja, Studiohund Bruno ist heute wieder zu Besuch und der ist schon wieder ganz aufgeregt. Bedeutet, der kratzt mit seinem Vorfuß an meinem Bein, während ich hier rede. Ja, Bruno, es gibt ja gleich ein Leckerli.
3: Ja, bevor ihr auch mit den Hufen schart, weil ihr Musik braucht, um den Vormittag zu überstehen, Freunde, dann legen wir hier direkt los mit vollgepackten 30 Minuten Musik am Stück. Und da gibt's direkt einen Raketenstart von 0 auf 100. Jetzt mit Katy Perry.
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Hier ist Radio Antenne 1 und Nico Santos hat heute Abend wieder einen ziemlich bequemen Arbeitsplatz. Bei The Voice of Germany geht's nachher in die zweite Casting-Folge. Ein Date habt ihr aber jetzt schon mit ihm. Und Achtung, mit Why Don't You Stay kriegt ihr einen Ohrwurm. Der hält garantiert bis heute Abend an. Ihr seid bei Hit Radio Antenne 1 und wir mittendrin in einer halben Stunde Musik am

0: Bevor ihr euch ewig den Kopf zermartert, was ihr mit eurer Family am Wochenende anstellen könnt, Nico hat eine App, die regelt eure Wochenendplanung, kommt in 10 Minuten.
1: Tja, und diese 10 Minuten überbrücken wir mit der neuen Collab von Martin Garrix und Ed Sheeran. Wir testen die Freitagsparty schon mal an mit Blurred Lines und Apete, die klingt gleich richtig geil. Das ist es, die echte Abwechslung hier bei Hitradio Antenne 1.
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1: 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Wir starten auf der A5 Karlsruhe-Heidelberg. Zwischen Kronau und Waldorf-Wiesloch. Hier dauert es rund 25 Minuten länger. Eine Viertelstunde mehr Zeit braucht ihr auf der 81 Stuttgart-Würzburg zwischen Mundelsheim und Weinsberg-Ellhofen. Und 20 Minuten solltet ihr auf der B29 mehr einplanen, wenn ihr Stuttgart-Ahlen fahrt zwischen Schwäbisch Gmünd-Ost und Iggingen. Geblitzt wird in Eutingen im Goi auf der Göttelfinger Straße. Da sind 30 erlaubt, danke Armin. In Reutlingen auf der Tübinger Straße hat Tina einen entdeckt. Da stehen sie auf Höhe der Haltestelle in der 30er-Zone. Vielen Dank an euch. Und wenn ihr auch was gesehen habt, Staus oder Blitzer, die meldet ihr uns über die 08000 75 7000 oder natürlich über die Antenne 1 App.
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0: Eure Wochenendplanung überlasst ihr ab sofort einfach einer App.
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3: Yes, da empfehle ich euch die App BW Mobil. Also da ist wirklich alles von Wander- oder Radtouren, Wellness-Tempeln, Burgen, Schlössern, alles mit dabei. In der App ist also wirklich alles für euren nächsten Familienausflug. Und das Allerbeste, die Bus- und Bahnverbindungen sind direkt in der App hinterlegt, inklusive der Echtzeit-Fahrpläne. Die Karten und Infos, die könnt ihr euch auch vorher aufs Handy laden. Dann funktioniert der ganze Spaß auch offline. Und die App gibt's natürlich für iPhone und Android.
0: Das ist eine mega Idee. Wir haben am Wochenende volle Hütte, die Family kommt zu Besuch. Da suche ich für morgen direkt meine nette Route aus. Euren Fahrplan durch die meiste Abwechslung haben wir schon erstellt. Da gibt's gleich Club-Feeling mit Kato. Vorher aber mal kurz durchatmen mit Miley Cyrus und Nothing Breaks Like a Heart. 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

0: Geburtstagskindern heute erstmal ein fettes Happy Birthday. Ihr seid in allerbester Gesellschaft. Alex Warren wird heute 26 und singt sich selbst und euch ein phänomenales Ständchen. Feiern mit Fever Dream, überhaupt kein Problem hier bei Hitradio Antenne 1. Und wenn ihr eher was Entspanntes wollt, auch kein Problem. Dafür ist Ariana Grande eure Frau. Die besten Hits von heute warten schon auf euch. In unserer vollgepackten halben Stunde mehr Musik gleich ab 12.
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0: Radio Antenne 1, das Wetter. Viele Wolken und auch einige Regenschauer begleiten uns durch diesen Freitag. Heute Abend bessert sich die Sicht, dann kommt auch wieder vermehrt die Sonne durch. 23 Grad gibt es maximal. Im Moment sind es bei euch in Aalen am Limes-Museum 17, Tübingen meldet 18, Calw 17 Grad und morgen bekommen wir einen richtig sonnigen Samstag mit um die 26 Grad. Der Sonntag wird genauso warm, startet sonnig, kann dann aber auch wieder ein bisschen Regen im Gepäck haben. Es ist 5 vor 12. Euch einen schönen Freitag, ihr Lieben.
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15: Mit Lena Schaffer, schönen guten Tag. Am Mannheimer Hauptbahnhof gibt's heute eine öffentliche Gedenkfeier und eine Schweigeminute für den getöteten Zugbegleiter Serkan Kala. Dafür kommen unter anderem auch Bahnchefin Palla und Verkehrsminister Bilger nach Mannheim. Der Vorfall hat inzwischen auch Konsequenzen für alle Bahnreisenden. Ab Mitte Oktober gilt zum Beispiel an allen deutschen Bahnhöfen ein Alkoholverbot. Damit sollen Gewalt und Konflikte reduziert werden. Außerdem sollen Bahnmitarbeiter Bodycams tragen, die ab Oktober auch zum ersten Mal mit Ton getestet werden. Ein Hoffnungsschimmer für alle, die eine bezahlbare Wohnung suchen. In Deutschland werden wieder mehr Wohnungen genehmigt. Im Juli waren es 22.500, knapp 2% mehr als vor einem Jahr. Seit Jahresbeginn liegt das Plus sogar bei fast 13%. Aber genehmigt heißt noch nicht gebaut. Gestiegene Bauzinsen könnten die Erholung wieder bremsen und der Bedarf ist riesig. Deutschlandweit fehlen schätzungsweise noch immer 1 Million Wohnungen. Wer macht das Rennen bei den Wahlen am Sonntag in Mecklenburg-Vorpommern und Berlin? In Mecklenburg-Vorpommern hat die SPD in den letzten Wochen eine ziemliche Aufholjagd hingelegt und liegt in den letzten Umfragen knapp vor der AfD. In Berlin kämpfen die Linke und die CDU um den Wahlsieg. Genau beobachtet werden die Wahlen natürlich auch in Berlin, denn Kanzler Merz steht seit der CDU-Niederlage in Sachsen-Anhalt ziemlich unter Druck. Wenn eure Kids überlegen, zur Polizei zu gehen oder vielleicht ja auch ihr selbst, dann schaut doch heute Abend mal bei den Polizeipräsidien in Pforzheim oder Ulm vorbei. Bei der sogenannten Nacht der Bewerber könnt ihr euch informieren, was alles zum Job Polizist dazugehört und ihr könnt natürlich auch direkt Fragen klären. Voraussetzung für den Start: Ihr braucht einen Realschulabschluss oder eine Fachhochschulreife.
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16: Und da starten wir auf der A5 Karlsruhe-Heidelberg. Zwischen Kronau und Waldorf-Wiesloch, hier dauert es knapp 20 Minuten länger. A8 Stuttgart-Karlsruhe zwischen Möhringen und Leonberg-Ost. Hier solltet ihr mit rund einer Viertelstunde Zeitverlust rechnen. Der Grund: zwischen dem Stuttgarter Kreuz und dem Leo-Dreieck, da haben wir eine ungesicherte Unfallstelle. Dann die B14 Backnang-Stuttgart. Zwischen dem Teiler B14, B29 und Fellbach Süd, da liegt so Schaumstoffzeug auf der Fahrbahn verteilt. Da bitte vorsichtig sein. Und auf der B29 Stuttgart-Ahlen zwischen Schwäbisch Gmünd Ost und Iggingen, hier dauert es rund 10 Minuten länger. Der aktuellste Blitzer kommt von Milena aus Alfdorf-Hüttenbühl. Da stehen sie in der Hellershofer Straße. Da sind 50 erlaubt. Vielen Dank, Milena, an dich. Staus und Blitzer, die meldet auch ihr uns. Das geht ganz einfach per Anruf oder WhatsApp. Oder ihr nutzt dafür die Antenne 1 App.
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16: Hallöchen. Hallo! Kurze Info an alle, die am Wochenende auf der A8 unterwegs sind. Die wird nämlich wieder gesperrt. Ab heute Abend 20 Uhr werdet ihr da wieder über eine Umleitung abgeleitet.
0: So, aktuell fahrt ihr da aber noch durch das übliche Stop-and-Go-Gewusel an der Baustelle und die Zeit vertreibt ihr euch bestens mit unserer halben Stunde mehr Musik. Die haben wir aufgeladen bis zum Rand mit Singer-Songwritern, mit EDM und jetzt erstmal mit Superstar Alex Warren.
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0: Hier ist Hitradio Antenne 1 und wir sind mittendrin in unserer halben Stunde mehr Musik, mit der ihr Hit an Hit dem Wochenende ein Stückchen näher kommt. Tanja aus Calw, was steht denn bei dir da an?
1: Am Sonntag bin ich bei einer Freundin zu einer Einschulungsfeier eingeladen und morgen so der übliche Wochenendeinkauf und ein bisschen entspannter nach der ersten Schulwoche wieder.
2: Das steht doch nach einem 1A-Plan. Ja. Wir hoffen, bei euch wird es ähnlich entspannt wie bei Tanja und wir fangen da direkt mal mit an und schalten mit Ariana Grande einfach jetzt mal einen Gang zurück. Hier ist Hate That I Made You Love Me. 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

0: Mittagspause in Baden-Württemberg. Und wenn die Kantine heute nicht so die Abwechslung bietet, gibt's bei uns umso mehr davon. Wir packen euch gleich zum Beispiel eine Lady auf den Teller. Die ist zwar ein bisschen gaga, aber ihr liebt sie genau wie wir. Und Gentleman-Vibes gibt's mit Miles Swift.
1: Ja, und in 10 Minuten verraten wir euch obendrein, wie ihr am 2. Oktober mit einem niegelnagelneuen Auto vom Hof fahrt. Also bleibt hier bei Hitradio Antenne 1. Lohnt sich.
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1: 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Und da starten wir erstmal mit einer Gefahrenmeldung auf der A8 München-Karlsruhe. Zwischen Flughafen Messe und Möhringen, da bitte aufpassen, da haben wir ein kaputtes Auto. Deshalb dauert es zwischen Möhringen und Leonberg Ost aktuell rund 40 Minuten länger. Dann die A5 von Karlsruhe nach Heidelberg. Zwischen Kronau und Waldorf-Wiesloch, hier dauert es rund 20 Minuten länger. Schauen wir auf die B463, das ist Kreisverkehr Sigmaringen-Nollhof. Da liegen Gegenstände auf der Fahrbahn, da bitte vorsichtig sein. Und dann haben wir aktuell 5 Minuten Zeitverlust auf der B14 Stuttgart-Backnang zwischen Waiblingen-Mitte und Nordkorb. Geblitzt wird in Alfdorf-Hüttenbühl in der Hellershofer Straße. Da sind 50 erlaubt, danke Milena. Und von Malik kommt der aus Frickenhausen-Linsenhofen, die Theodor-Heuss-Straße. Da stehen sie beim Bäcker in der 50er-Zone. So, und jetzt seid ihr dran. Wenn ihr was gesehen habt, Staus oder Blitzer, dann meldet uns das. Geht per Anruf oder WhatsApp oder ihr nutzt dafür die Antenne 1 App.
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0: Schönen Freitag, ihr Lieben. Und kurze Frage an Raffaele aus Reutlingen aus der Antenne 1 Community. Was ist denn dein erster Gedanke, wenn du im Moment an die Tankstelle fährst?
1: Hallo, liebe Nadja und Nico. Da werde ich sofort verhaftet, wenn ich das sage, was ich denke. Also deswegen lass mal lieber bleiben.
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0: Mehr Abwechslung in der Musik heißt bei Hitradio Antenne 1. Ihr genießt zum Beispiel die warmherzige Stimme der Charts, die aktuell überhaupt zu finden ist. Die kommt nämlich von Teddy Swims. Das ist feinster Soul und der wird gemixt mit exzellentem Summer Chill-Out von Cat's Eye. Und so klingen sie, die besten Hits von heute. Davon gibt's gleich eine halbe Stunde am Stück hier bei uns.
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0: Das Hitradio Antenne 1 Wetter rechnet heute immer wieder mit Regen. Bis in den Nachmittag rein bleibt es dicke bewölkt, aber dann schiebt sich auch wieder die Sonne nach vorne heute Abend. Bis auf 23 Grad kann es raufgehen. Aktuell habt ihr in Karlsruhe am Bundesgerichtshof 18 Grad. Auch Steinbronn und Münchingen melden 18 Grad. Das Wochenende bringt uns an sich viel Sonne. Morgen sind dann noch mal bis zu 26 Grad drin. Am Sonntag kann sich dann auch wieder Regen dazwischen mischen. Es bleibt aber weiterhin warm. 5 vor 1 haben wir es, euch einen schönen Freitag.
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23: Mit Lena Schaffer, schönen guten Tag.
2: Baden-Württemberg will seine Landesverwaltung deutlich verkleinern. Bis 2031 sollen mindestens 5% der Stellen wegfallen. Lehrer, Polizei und Justiz sind davon ausgenommen. Kündigungen soll es ebenfalls nicht geben. Stattdessen will die CDU Stellen von Beschäftigten, die in den Ruhestand gehen, möglichst nicht neu besetzen. Die Aussichten für die deutsche Wirtschaft werden besser. Der Bundesverband der deutschen Industrie rechnet für dieses Jahr jetzt mit einem Wachstum von 1%. Anfang August waren es noch 0,6%. Grund sind vor allem die überraschend guten Exporte und höhere Ausgaben des Staates. Gerade das Geschäft mit anderen europäischen Ländern läuft besser. Von einem echten Aufschwung der Industrie spricht der BDI aber noch nicht. Unternehmen halten sich mit Investitionen weiter zurück und auch die Menschen geben nur wenig mehr Geld aus. Auch 2 Wochen nach der Landtagswahl in Sachsen-Anhalt ist weiter nicht klar, wer das Land künftig regiert. Das BSW schließt eine Koalition mit der AfD in Sachsen-Anhalt aus. Parteichefin Ali sagt außerdem, das BSW werde weder einen Ministerpräsidenten der AfD noch der CDU wählen. Stattdessen fordert die Partei einen überparteilichen Regierungschef, der sich im Landtag wechselnde Mehrheiten sucht. Gespräche mit allen Parteien, auch mit der AfD, soll es trotzdem geben. Das BSW könnte bei der Regierungsbildung eine wichtige Rolle spielen. Die AfD hat 39 Sitze, für eine Mehrheit sind 42 nötig. Das BSW kommt auf 5 Abgeordnete. Die Stadt Rottweil wird am Sonntag wieder zum Treffpunkt für Treppenläufer aus aller Welt. Teilnehmer aus 19 Ländern wollen die 1390 Stufen im Testturm hoch. Mit dabei sind auch Feuerwehrteams in voller Montur. Zuschauen geht, mitlaufen spontan nicht mehr. Alle Startplätze sind nämlich bereits weg.
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9: Und da starten wir auf der A5, wenn ihr von Karlsruhe nach Heidelberg fahrt. Zwischen Kronau und Heidelberg-Schwetzingen, hier dauert es aktuell rund 20 Minuten länger. Wechseln wir rauf auf die A8 München Richtung Karlsruhe zwischen Flughafen Messe und Möhringen. Da haben wir ein kaputtes Auto, das liegt hier steht auf dem rechten Fahrstreifen. Der ist deshalb hier momentan gesperrt. Weiter rauf Richtung Karlsruhe dauert es knapp 40 Minuten länger zwischen Degerloch und dem Leo-Dreieck, also da mehr Zeit mitbringen. A81 Stuttgart-Singen zwischen Sulz am Neckar und Oberndorf am Neckar. Hier dauert es aktuell rund eine Viertelstunde länger. Genau wie auf der B14 Stuttgart-Schwäbisch Hall zwischen Backnang-West und Strümpfelbach. Und dann nochmal Vorsicht auf der B311 Mestkirch Richtung Geisingen zwischen Möhringen-Vorstadt und Möhringen. Hier haben wir ein kaputtes Auto, Achtung im Kurvenbereich, und da sind auch noch Menschen auf der Fahrbahn. Geblitzt wird in Frickenhausen-Linsenhofen in der Theodor-Heuss-Straße bei der Bäckerei. Da sind 50 erlaubt, danke Malik. Und in Bad Urach stehen sie auf der Uracher Steige beim Baumarkt. Hier sind 50 erlaubt. Vielen Dank an Inken. Staus und Blitzer, die meldet auch ihr uns. Das geht ganz einfach per Anruf oder WhatsApp oder natürlich über die Antenne 1 App.
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0: Hello, hello. Der neue Cast für die nächste Staffel Wer stiehlt mir die Show steht. Ich freue mich mega. Ab 1. November sitzen unter anderem Caroline Kebekus und Knossi bei Joko in der Show.
9: Oh, das ist geil. Die Kebekus lieb ich ja. Bin ich sehr gespannt, wie die das meistern wird. Und wir haben direkt noch eine gute Nachricht für euch. Ja, unser Cast für die nächste halbe Stunde mehr Musik, der steht auch. Die 10er sind mit Bruno Mars am Start. Die 20er mit Tom Gregory. Und die besten Hits von heute, die liefern Cats ein. Mit ihrem Sommerhit Gabriella.
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auch wenn es auf den ersten Blick nicht so aussieht. Aber es gibt auch was Positives von der Tankstellenfront. Wenn das mit den Benzinpreisen nämlich so weitergeht, können wir in 3 Monaten bei Aral voll tanken und haben dann genug Payback-Punkte für eine Villa auf Malle. Just saying. In eurer halben Stunde mehr Musik bekommt ihr jetzt auf jeden Fall erstmal eine hochkarätige Ohrenmassage von Teddy Swims verpasst. Und ihr seid bei Hitradio Antenne 1 mit den besten Hits von heute.

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1: Ja, obendrauf packen wir euch Song-Goodies ohne Ende. Also das ist eine richtig bunte Tüte mit ganz neuer Mucke von eurem Lieblingskamerad. Katy Perry knutscht euch gleich und Alex Warren, der macht uns den Nachmittag romantisch. Hier ist Radio Antenne 1 und das sind die besten Hits von heute mit der meisten Abwechslung.
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1: 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Wir starten auf der A5 Karlsruhe-Heidelberg. Zwischen Kronau und Waldorf-Wiesloch haben wir eine Unfallaufnahme auf dem linken Fahrstreifen. Da bitte unbedingt vorsichtig sein, das dauert hier eine Viertelstunde länger. A8 von München nach Karlsruhe zwischen Pliningen und Möhringen. Hier dauert es rund 10 Minuten länger. Genauso lange steht ja auch auf der A81 Stuttgart-Singen zwischen Sulz am Neckar und Oberndorf am Neckar. Dann weiter auf die B29 Aalen-Stuttgart zwischen Winterbach und Remshalden-Gerardstetten. Hier dauert es knappe 10 Minuten länger. Geblitzt wird in Frickenhausen-Linsenhofen in der Theodor-Heuss-Straße. 50 erlaubt, danke Malik. In Bad Urach auf der Uracher Steige stehen sie beim Baumarkt. 50, danke Inken. Und auf der B28 Tübingen-Ulm stehen sie im Ortsausgang Bad Urach in der Haltebucht. Da sind beidseitig 50 erlaubt. Staus und Blitzer, meldet auch ihr uns. Das geht ganz einfach per Anruf oder WhatsApp. Oder ihr nutzt dafür die Antenne 1 App.
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0: Hier ist Hitradio Antenne 1 und Freunde, können wir mal bitte ganz kurz über das Heidi-Fest gestern sprechen? Also ich bin ja hartgesottener Trash-TV-Fan, ne, und bin so einiges gewohnt. Aber der Fiebertraum gestern, das war exorbitant. Das war also wirklich...
1: Also hier mal ganz kurz eine Auswahl von Kommentaren, die dazu kamen. RTL hat tatsächlich ein Seniorenheim mit abgeheifterten 90er-Stars gefunden, sie alle in einen Bus gesetzt und ins Hofbräuhaus gekarrt.
0: Ja.
1: Wenn jemand ein Konzept erkannt hat, sagt es mir bitte. Oder ich hoffe inständig, jemand kappt die Kabel und macht diesem Wahnsinn ein Ende. Also die Kommentare auf X, die waren wirklich amüsanter als das Heidi-Fest an sich.
0: Ja, deshalb kommen wir jetzt lieber mal zu einem VIP-Abend, wo ihr die Hauptrolle spielt.
1: Ja.
0: Der Termin steht 11. Oktober in der Loge im Göckelesmeier.
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0: Das

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0: Fastboy. Nehmt euch gleich mit ganz viel Drive rein in diesen Freitagnachmittag. Oder wie sie gerne sagen, Fastboy ist in the house. Es wird gedanced zu Music Sounds. Und mit Harry Styles fliegen wir auch schon fast Richtung Wochenende. Das ist American Girl. Sie hört Hitradio Antenne 1 mit den besten Hits von heute und der meisten Abwechslung. Gleich eine halbe Stunde am Stück bei uns.
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6: Hitradio Antenne 1, das Wetter. Angenehm ist es mit 19 Grad in Ludwigsburg im blühenden Barock. Göppingen meldet 19, Baiersbronn 15 Grad. Bis auf 23 Grad geht's heute rauf. Viele Wolken sind erstmal am Start und rechnet auch immer noch mal mit einem Regenguss. Heute Abend wird's dann sonniger. Und die Sonne, die bleibt morgen dann auch bei uns. Bis zu 26 Grad gibt's. Auch der Sonntag wird so warm. Erst mit Sonne, später dann Regen. Es ist 5:05. Schönen Freitagmittag euch.
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8: Mit Lena Schaffer, schönen guten Tag. Heute wird am Mannheimer Hauptbahnhof eine Gedenktafel für den getöteten Zugbegleiter Serkan Kala enthüllt. Der 36-Jährige ist im Februar bei einer Ticketkontrolle angegriffen worden und später gestorben. Sein Tod hat eine bundesweite Sicherheitsdebatte ausgelöst. Die Eisenbahngewerkschaft EVG hatte deshalb auch mit Streiks ab Januar gedroht und härtere Strafen für Angriffe auf Bahnbeschäftigte gefordert. Das Justizministerium hat einen entsprechenden Gesetzentwurf vorgelegt. Angreifer sollen künftig mindestens 6 Jahre ins Gefängnis. Die EVG begrüßt den Vorstoß und hat ihre Streikdrohung daher gestern zurückgezogen. Diesel ist so teuer wie nie und die Bundesregierung hat sich noch nicht auf eine Entlastung geeinigt. Gestern hat ein Liter Diesel im bundesweiten Durchschnitt rund 2,47 Euro gekostet. Finanzminister Klingbeil wirbt für einen Preisdeckel. Wirtschaftsministerin Reiche hat eine Senkung der Mehrwertsteuer ins Spiel gebracht. Die ist laut EU-Kommission bei fossilen Brennstoffen allerdings nicht erlaubt. Klingbeil ist zuversichtlich, dass es zügig eine Lösung gibt. Ein Hoffnungsschimmer für alle, die eine bezahlbare Wohnung suchen. In Deutschland werden wieder mehr Wohnungen genehmigt. Im Juli waren es 22.500, knapp 2% mehr als vor einem Jahr. Seit Jahresbeginn liegt das Plus sogar bei fast 13%. Aber genehmigt heißt noch nicht gebaut. Gestiegene Bauzinsen könnten die Erholung wieder bremsen und der Bedarf ist riesig. Deutschlandweit fehlen schätzungsweise noch immer 1 Million Wohnungen. Mehrere tausend Menschen werden morgen am Bodensee zu einer internationalen Friedenskette erwartet. Unter dem Motto "Verbinden für Frieden und Freiheit" sollen auch Teilnehmer aus der Schweiz mit dabei sein. Veranstaltet wird das vom Verein Bürgerdialog Konstanz.
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9: Und da schauen wir auf die A5 Karlsruhe-Darmstadt zwischen Kronau und dem Kreuz Heidelberg. 20 Minuten Zeitverlust. A8 München Richtung Stuttgart zwischen Ulm-West und dem Rastplatz Kemmental. Da liegt ein Fahrrad auf der Fahrbahn. Weiter von Stuttgart nach Karlsruhe rauf zwischen Heimsheim und Pforzheim-Ost. Hier ein Zeitverlust von aktuell rund einer Viertelstunde. 20 Minuten mehr Zeit braucht ihr auf der Gegenrichtung Stuttgart-München zwischen Merklingen und Ulm-Ost. Dann schauen wir rauf auf die 81 Heilbronn-Würzburg zwischen Weinsberg, zwischen Kreuz Weinsberg und Neuenstadt am Kocher. Eine Viertelstunde, genau wie auf der 81 Stuttgart-Singen zwischen Sulzamnecker und Rottweil. Und dann schauen wir als letztes auf die B28 Reutlingen-Bad Urach zwischen Dettingen-West-Neuhausen und Bad Urach. Hier dauert es rund 20 Minuten länger. Der aktuellste Blitzer kommt von Klaus von der B28 Tübingen Richtung Ulm auf Höhe vom Ortsausgang Bad Uracht in der Haltebucht. Da stehen sie gleich beidseitig 50 erlaubt. Staus und Blitzer meldet auch ihr uns. Das geht ganz einfach per Anruf oder WhatsApp oder natürlich über die Antenne 1 App.
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6: Hallöchen, herzlich willkommen im Freitag und herzlichen Glückwunsch. Die erste Arbeitswoche nach dem Urlaub habt ihr schon fast geschafft. Die meisten von euch sehen ja schon da hinten das Wochenende.
9: Ja, wir biegen da jetzt schon mal in die Wochenendzielgerade ein mit einer halben Stunde mehr Musik. Und da starten wir entspannt in den Freitagnachmittag. Das ist Harry Styles mit American Girls.
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Die Jungs von Fastboy, die lassen sich ja gerne von ihren Erlebnissen für die Musik inspirieren. Ich bin mal sehr gespannt, ob das Heidi-Fest von gestern da auch eine Muse war. Weil da habe ich die beiden doch tatsächlich sitzen sehen, mitten auf den Bierbänken. Ob man diesen Fiebertraum allerdings vertonen kann, wage ich zu bezweifeln. Deshalb nehmen wir doch lieber den Ibiza-Trip der beiden. Daraus wird nämlich Music Sounds. Einer der besten Hits von heute gibt's hier bei Hitradio.

0: entschuldige mal bitte. Pforzheim? Soll das Motor von Deutschland sein? Also es ist eine absolute Frechheit, wie TV Total meine Heimatstadt da bezeichnet hat. Freunde, ich hole jetzt zum Gegenschlag aus. Und ich habe für Pforzheim einen wohl der bekanntesten Fürsprecher überhaupt ausfindig gemacht. Mhm. Wer das ist, verrate ich euch in 10 Minuten.
1: Ja, und damit wir die Spannung überhaupt gemeinsam miteinander aushalten, machen wir gleich erstmal Party mit Sigma und Nobody to Love und lassen Ed Sheeran an seine Gitarre. Denn ihr hört jetzt Radio Antenne 1 mit den besten Hits von heute. 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
0: 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Wir starten auf der A5 Karlsruhe-Darmstadt zwischen Kronau und dem Kreuz Heidelberg. Hier dauert es eine knappe halbe Stunde länger. Dann die A7 von Ulm nach Würzburg zwischen dem Firngrundtunnel und Dinkelsbühl-Fichtenau. Achtung, da liegen Reifenteile auf der Fahrbahn. Wechseln wir auf die A8 Stuttgart Richtung Karlsruhe. Einmal zwischen Möhringen und dem Leo-Dreieck. Da haben wir einen Zeitverlust von rund einer Viertelstunde. Und genauso lange dauert es, wenn ihr ein kleines Stück rauffahrt zwischen Heimsheim und Pforzheim-Ost. Dann die A8 von Stuttgart runter nach München zwischen Merklingen und Oberelchingen. Hier dauert es rund eine Viertelstunde länger. A81 Stuttgart-Singen zwischen Sulz am Neckar und Oberndorf am Neckar. Hier dauert es aktuell für euch rund eine halbe Stunde länger. Und die B14 haben wir noch Stuttgart-Schwäbisch Hall zwischen Backnang und Strümpfelbach. Hier solltet ihr rund 10 Minuten mehr Zeit mitbringen. Der aktuellste Blitzer, der kommt von der B28 Tübingen-Ulm. Im Ortsausgang Bad Urach stehen sie in der Haltebucht. Da sind beidseitig 50 erlaubt. Staus und Blitzer, meldet auch ihr uns. Das geht ganz einfach per Anruf oder WhatsApp oder natürlich über die Antenne 1 App.
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0: Mit Hitradio Antenne 1 geht's durch diesen Freitag. Und Freunde, ich brauche jetzt eure ungeteilte Aufmerksamkeit. Denn ich muss eine Lanze für meine Heimatstadt Pforzheim brechen. Mhm. Entschuldige mal bitte, TV Total hat Pforzheim zum Motor von Deutschland gekürt. Ja, also entschuldige mal, und das auch noch mit fadenscheinigen Gründen.
1: In Pforzheim werden aus einem Fluss drei. Es scheint, als würde selbst das Wasser versuchen, mit allen Mitteln aus der Stadt zu fliehen. Nee. Mitten in der Stadt ein ausgestorbener Busbahnhof. Der einzige Vorteil ist nur, es riecht hier weniger nach Urin. Pforzheim gilt ja allgemein als die Goldstadt. Ich habe den ganzen Tag gesucht, aber anscheinend ist das Gold hier genauso gut versteckt wie die schönen Ecken.
2: Naja, also so ganz unrecht.
0: Pforzheim hat alles, ja, wirklich alles, was das Herz begehrt. Mhm. Und das wissen auch die ganz Großen. Ja, ich habe einen absoluten Fürsprecher von Pforzheim gebeten, mal ja, die Pforzheimer Großartigkeit nochmal das in Worte zu fassen.
3: We will make
0: Pforzheim
3: powerful again.
0: Mhm.
3: We will make
0: Pforzheim
3: proud again.
0: Ja.
3: And we will make
0: Pforzheim
3: great again.
0: Ja.
3: Thank you.
2: Ach krass, ja. Donald Trump persönlich.
0: Ja, ja, der denkt halt, Pforzheim ist ein Swing State.

0: Freitag, Mitte Radiantin 1 und wir liebäugeln ja schon so ein bisschen mit dem Wochenende und das gleich zusammen mit der halben Stunde mehr Musik. Die gibt's nach den News und da warten direkt 3 Minuten Relaxing Time auf uns. One Republic, Need Your Love, mein aktueller Freitagsfavorit und dann nochmal neue Energie fürs Wochenende holen. Kato, Turn the Lights Off, das sind die besten Hits von heute. Ja, Titradio Antenne 1 gibt's direkt nach den News.
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0: Hitradio Antenne 1, das Wetter. Heute gibt es die Sonne leider nur gedanklich. Viele Wolken in Baden-Württemberg. Bisschen Regen bei bis zu 23 Grad maximal. Am Feierabend lockert es aber immer wieder auf. Morgen sieht es dann deutlich besser aus. Nach Nebel viel Sonnenschein. Sonntag wird es dann sogar richtig warm, nochmal bis zu 28 Grad. Und dann ist wieder ein bisschen Regen am Start. Ich wünsche euch einen wunderschönen Freitag. Wir haben gleich 5:05.
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0: Mit Lena Schaffer, schönen guten Tag. Stundenlang durch TikTok scrollen, doch wer schützt dabei eigentlich eure Kinder? Die Wirtschaft in Baden-Württemberg will dafür vor allem Instagram, TikTok und Co. stärker in die Pflicht nehmen. Sie begrüßt die Pläne der EU für einheitliche Altersgrenzen und strengere Schutzregeln. Konkret sollen, wie von der EU vorgeschlagen, Kinder unter 13 gar keine sozialen Netzwerke nutzen dürfen. Eigene Accounts soll es erst ab 15 geben. Die Industrie- und Handelskammern sagen, die Verantwortung darf nicht allein bei den Eltern liegen. Die Plattformen müssen ihre Angebote von Anfang an sicher gestalten. Gleichzeitig sollen Kinder lernen, kritisch mit sozialen Medien umzugehen. Nachdem Drohnenteile nahe dem Bundeswehrflieger Horst Wunstorf gefunden wurden, prüft die Bundesanwaltschaft eine mögliche Verbindung zum Drohnenvorfall am Flughafen Leipzig-Halle. Dort ist Anfang August eine mit Sprengstoff präparierte Drohne neben ukrainischen Frachtflugzeugen gefunden worden. Im Fall Wunstorf ermittelt die Bundesanwaltschaft nicht. Die Polizei sucht dort weiter nach Drohnenteilen und Hinweisen auf den Eigentümer oder Piloten. In Calw könnt ihr ab heute in die Innenstadt rutschen. Im wahrsten Sinne des Wortes, zwei riesige Rutschen führen durch den Stadtgarten bergab Richtung Zentrum. Die längere ist 43 Meter lang. Statt zu laufen geht's hier mit bis zu 35 Sachen nach unten. Das außergewöhnliche Projekt hat sogar bundesweit für Schlagzeilen gesorgt. In einer guten halben Stunde werden die Rutschen offiziell eingeweiht. Und ab 17 Uhr könnt ihr im Stadtgarten beim kostenlosen Sunset-Picknick mit DJ, Essen und Getränken den Abend ausklingen lassen. Tierische Nachtschicht für die Polizei. In Rastatt sitzt ein junger Schwan mitten auf einer Brücke. Die Beamten bringen ihn von der Straße, doch kurz darauf ist er wieder da, also nochmal ausrücken. Und in Oberkirch im Ortenaukreis bekommt eine Anwohnerin nachts tierischen Besuch. Esel Emil grast in ihrem Garten. Er ist ausgebüxt und wird zusammen mit seinem Halter zurück ins Gehege gebracht.
20: 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A5 Karlsruhe Richtung Heidelberg zwischen Kronau und Waldorf-Wiesloch. Da haben wir aktuell 8 Kilometer Stau, dauert ungefähr 20 Minuten länger. Wir bleiben auf der A8, jetzt Stuttgart Richtung Karlsruhe zwischen Rutersheim und Pforzheim Ost. 6 Kilometer Stau, 20 Minuten länger. A8 Richtung München zwischen Märklingen und Oberelchingen. 4 Kilometer Stau, eine Viertelstunde mehr. A81 Stuttgart Richtung Singen zwischen Sulzern-Neckar und Rottweil. 5 Kilometer Stau, eine halbe Stunde länger. Kreis Karlsruhe, Straße zwischen Ettlingsweiler und Ettlingen, da läuft auch nochmal eine Unfallaufnahme. Und A81, Stuttgart Richtung Würzburg zwischen Ludwigsburg Nord und Weinsberg-Ellhofen, 11 Kilometer Stau, knapp eine halbe Stunde mehr. Kirchheim unter Deck wird geblitzt, Tannenbergstraße beim Pannonia-Brunnen. Bis zum nächsten Service habe ich rausgefunden, wie er richtig heißt. 30 ist erlaubt. Lieber Johann, vielen lieben Dank fürs Melden. Und wenn ihr jetzt auch noch was habt, Staus und Blitzer, ich freue mich auch über eure Meldung. Geht telefonisch, geht gerne auch einfach per WhatsApp für euch hier immer kostenlos. 08000 75 7000, gern auch per Antenne 1 App. Kommt gut an.
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20: Der schönste versteckte Reisejuwel in ganz Europa, der liegt einfach in Baden-Württemberg. Und wo genau das ist, verrate ich euch hier gleich noch. Nur 4 Hits und damit starten wir in die halbe Stunde mehr Musik. Dance von Kato und Sean ist dabei. Was bisschen chilligeres von Purple Disco Machine. Und wir starten mit meinem aktuellen Favoriten. Hier sind One Republic mit Need Your Love.
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schönste versteckte Reisejuwel in ganz Europa, der liegt in Baden-Württemberg. Und zwar, genauer gesagt, in Trommelwirbel. Tübingen! Tübingen wurde jetzt offiziell zum echten Geheimtipp ernannt und den könnt ihr heute Nachmittag direkt abchecken, denn der umbrisch-provinzialische Markt, der startet in einer guten halben Stunde mit den besten Falafeln, die ich jemals gegessen habe. Also probiert euch da unbedingt mal durch. Vielleicht eine Idee für euch heute Abend noch und da geht's mit uns hier natürlich schneller hin. Die besten Hits von heute mit dem Song, der, glaube ich, zum besten Freund des Sommers geworden ist, immer dabei hier ist. Turn the Lights Off. In der halben Stunde mehr Musik hier bei Hitradio Antenne 1.

0: wir gleich hier bei mir in der Show, hier bei Radio Antenne 1. Reinhard ist es, stellt sich am Wochenende nämlich einem Weltrekord. Wie verrückt er ist, erzählt er uns gleich selber hier um kurz nach 4:30. Außerdem für euch innerhalb der nächsten 10 Minuten die meiste Abwechslung. Die süße Leonie ist am Start mit Feel Good Pop, was zum Mitsingen von Bruno Mars, und es wird hier gemütlich mit Marc Ember und Belong Together bei Hitradio Antenne 1.
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0: Der Hitradio Antenne 1 Verkehr, damit ihr gut ins Wochenende kommt. Wir haben die A8 Karlsruhe Richtung Stuttgart zwischen Pforzheim West und Nord, eine ungesicherte Unfallstelle. A8 Stuttgart Richtung München zwischen Wendlingen und Kirchheimteck West, auch da eine ungesicherte Unfallstelle. Kreis Reutlingen zwischen Ehningen, Unterachem und Württingen in beiden Richtungen Rinder auf der Fahrbahn. Dann die A5 Karlsruhe Richtung Darmstadt zwischen Kronau und Dossenheim, 9 Kilometer stocken, 20 Minuten länger. A8 Stuttgart Richtung Karlsruhe zwischen Heimsheim und Pforzheim Ost, 7 Kilometer Stau, 26 Minuten mehr. 22 Minuten Zeitverlust auf der A81 Stuttgart Richtung Singen zwischen Sulz am Neckar und Oberndorf. Dann schauen wir in den Kreis Karlsruhe. Das ist die Straße zwischen Ettlingen-Weiler und Ettlingen. Da läuft nochmal eine Unfallaufnahme. Aktuell ist deshalb gesperrt. Und A81 Stuttgart Richtung Würzburg zwischen Mundelsheim und Weinsberg-Elhofen. 9 Kilometer stockend. Braucht ihr ungefähr 15 Minuten länger. Blitzern unter Mönkheim kurz vor der Einmündung auf die B14. Da ist 70, danke Susanne. Außerdem Kirchheim unter Teck. Tannenbergstraße beim Paneuerbrunnen. Da ist 30, danke Johanna. Staus und Blitzer meldet ihr bei uns telefonisch oder per WhatsApp für euch hier natürlich kostenlos 08000 75 7000. Gern auch einfach per Antenne 1 App. Kommt gut an.
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0: 450 Arschbomben vom Zehner und das in 24 Stunden. Dieser Mann meint's wirklich ernst. Hier ist das Radio Antenne 1 und Reinhard will dieses Wochenende einfach mal einen Weltrekord aufstellen hier in Baden-Württemberg und das im Arschbombensprengen. Reinhard, du wirst nicht umsonst Mr. Arschbombe genannt damit, aber tut da nicht irgendwann der Hintern weh?
1: Ich habe vor kurzem einen kleinen Probelauf von nur einer Stunde gemacht und da war 50 Stück, da habe ich es tatsächlich schon gespürt.
0: Und danach dann vielleicht ein Jahr lang auf ein weiches Kissen sitzen, am besten, um es ein bisschen abzufedern.
1: Ich hoffe doch nicht.
0: 450 Mal springen in 24 Stunden, das ist so grob alle 3 Minuten einmal. Was glaubst du, wird anstrengender sein? Also wirklich die Arschbombe an sich oder da diesen Sprungturm hochrennen?
1: Oh, das ist wirklich schwer zu sagen. Also ich glaube, das ist das Gesamtpaket. Auch, dass ich diesmal alleine springen werde. Ich glaube, so mental ist das schon ein bisschen nochmal deutlich härter.
0: Das heißt, du könntest vor Ort ein bisschen Unterstützung und Support brauchen?
1: Ja, genau. Also man kann tatsächlich auch zuschauen kommen.
0: Schön, vielleicht ist es ja eine Idee für euch. Reinhard, danke, Mr. Arschbombe. Du stellst dich diesen Samstag einfach dem Weltrekord der Arschbomben. Alles in Sindelfingen im Freibad. Also euch viel Spaß beim Zuschauen und Reinhard, dir natürlich ganz, ganz, ganz, ganz, ganz viel Glück. Ich hoffe, das wird Bombe.
1: Das hoffe ich auch. Vielen Dank.

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0: Der Nachmittag. Hier ist das Radio Antenne 1 und während ihr vielleicht gerade am Cappuccino nippt, schicke ich euch mit der halben Stunde mehr Musik schneller ins Wochenende. Weltstar Taylor Swift dazu gleich. Ganz entspannt mit I Knew It, I Knew You. Ganz neu bei uns und dann der beste Übergang von Arbeit zu Feierabend. Gelingt mit keinem besser als mit Kygo, Save My Love. Auch dabei hier bei Hitradio Antenne 1. Die besten Hits von heute gleich für euch in der nächsten halben Stunde.
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0: 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Das Wetter. Viele Wolken, bisschen Regen bei 23 Grad maximal am Feierabend, lockert es aber immer wieder auf. Morgen dann deutlich besser, nach Nebel viel Sonnenschein. Sonntags dann noch freundlicher, es wird sogar richtig warm bis zu 28 Grad. Dann ist aber wieder ein bisschen Abkühlung und Regen am Start. Schönen Freitag wünsche ich euch, wir haben genau 5 vor 4.
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0: Mit Lena Schaffer, schönen guten Tag. Der Streit um die Zukunft der Stuttgarter Oper geht in den nächsten Akt, nachdem die CDU-Landtagsfraktion gefordert hat, die Pläne für eine Interimsoper zu stoppen und einen Neubau vorschlägt, hat Grünen-Fraktionschef Schwarz nach der Fraktionsklausur betont, das ganze Ergebnis offen zu prüfen. Dabei sollen alle Varianten und Möglichkeiten angeschaut werden, um das Projekt am effizientesten durchzuführen. Diese Lösung sollen am Ende auch beide Parteien akzeptieren und umsetzen. Bundeskanzler Merz fordert von anderen EU-Staaten mehr Geld für die Ukraine. Gemeinsam mit vier Regierungschefs schreibt er, mehr Unterstützung sei dringend nötig. Ihre fünf Länder leisten zusammen mit Schweden nach eigenen Angaben rund 70% der direkten Ukraine-Hilfe der EU-Staaten. Gleichzeitig fordern sie, den Entwurf für den nächsten langfristigen EU-Haushalt um mehrere 100 Milliarden Euro zu kürzen. Bei einer Explosion an einer Müllumladestation auf einem Recyclinghof in Überlingen im Bodenseekreis ist ein Mitarbeiter schwer verletzt worden. Stand jetzt soll ein Unbekannter unerlaubt Munition vermutlich für Signalkörper entsorgt haben. Wie es dann zur Explosion kam, ist noch unklar. Die Polizei braucht eure Hilfe und sucht Zeugen. Unbekannte sind in einen Bio-Supermarkt in Laubheim im Kreis Biberach eingebrochen und haben einen mehrere hundert Kilogramm schweren Tresor mitsamt Hubwagen entwendet. Es sollen mindestens zwei maskierte Täter vor Ort gewesen sein. Die Einbrecher wurden von einer Überwachungskamera gefilmt.
17: 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A5 Karlsruhe Richtung Darmstadt zwischen Krona und Dossenheim, 9 Kilometer stockend, 16 Minuten länger. Eine halbe Stunde Zeitverlust auf der A8 Stuttgart Richtung Karlsruhe zwischen Rutesheim und Pforzheim Ost, 11 Kilometer Stau. Dann A8 Stuttgart Richtung Karlsruhe beim Dreieck Karlsruhe in der Überleitung zur A5 Heidelberg, da mal ein kaputtes Auto im Kurvenbereich. A81 Stuttgart Richtung Singen zwischen Sulzern-Neckar und Oberndorf am Neckar, 5 Kilometer Stau, gut 20 Minuten länger. B28 Reutlingen Richtung Bad Urach zwischen Dettingen-Westneuhausen und Dettingen an der Erms. Da noch mal ein kaputtes Auto. Und Kreis Karlsruhe, das ist die Straße zwischen Ettlingen-Weiler und Ettlingen. Da läuft noch mal eine Unfallaufnahme. Beide Fahrtrichtungen sind gesperrt. Es wird geblitzt, und zwar Heilbronn-Böckingen-Neipherger Straße. Innerorts das 30, danke Svetlana. Und in Untermünkheim kurz vor der Einmündung auf die B14, das 70, danke Susanne. Habt ihr noch was für uns? Wir freuen uns über eure Meldungen. Staus und Blitze einfach telefonisch oder per WhatsApp. Kostenlos an die 08000 75 7000, gern auch per Antenne 1 App. Gute Fahrt euch.
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17: Und wir ballern uns hier zusammen 30 Minuten Musik vom Wochenende mit neuer Energie, falls der Kaffee nicht gereicht hat. Katy Perry ist außerdem mit knackigem Dance-Pop am Start und dann die brandneue von Taylor Swift. Und wir starten mit dem Mann, der reihenweise Fans in Ohnmacht schickt. Hier ist Kygo mit Save My Love.
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1: Hier ist der Radio Antenne 1 und die Jojo aus Kalfes dran.
2: Ich arbeite ja in der Pflege und habe dadurch nicht immer das Wochenende frei. Und ich freue mich jetzt auf ein entspanntes Ausklingen des heutigen Tages. Ich hatte Frühdienst und ja.
1: Dann absolut verdient. Schneller geht's ins Wochenende. Mit einem absoluten Feel-Good-Moment gibt's jetzt hier bei uns. Von Weltstar Taylor Swift ist ganz neu bei uns in der Playlist und schon absolut gehypt. Hier ist I Knew It, I Knew You. Schönen Freitag euch.

0: Pornos in der Grundschule. Was ist da bitte gerade in Bullerding los? Das checken wir gleich nach halb hier bei Hitradio Antenne 1. Außerdem in unter 10 Minuten für euch entspannter Pop von Teddy Swims, Powerfrau Pink und die meiste Abwechslung mit einem Dance-Energieschub. Richtung Wochenende Imani mit Don't Be So Shy.
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0: 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A8 Stuttgart Richtung Karlsruhe zwischen Rotesheim und Pforzheim Ost. 7 Kilometer Stau, dauert eine halbe Stunde länger. A8 Stuttgart Richtung München zwischen Esslingen und Kirchheimteck West. 9 Kilometer Stau, gut eine halbe Stunde Zeitverlust. A81 Heilbronn Richtung Würzburg zwischen dem Kreuz Weinsberg und Neuenstadt am Kocher. 3 Kilometer Stau, 20 Minuten mehr. Und genauso auf der A81 Stuttgart Richtung Singen zwischen Sulz am Neckar und Oberndorf am Neckar. 4 Kilometer staut sich da, 23 Minuten eben länger. Witzel in Untermönkheim, kurz vor der Einmündung auf die B14, das 70. Danke Susanne und Heilbronn, Böckingen, Neiberger Straße, innerorts, das auch 30. Danke Svetlana. Staus und Blitzer meldet ihr bei uns telefonisch, gerne auch einfach per WhatsApp hier, immer kostenlos an der 08000 75 7000, gern auch per Antenne 1 App.
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0: Pornos in der Grundschule. Hier ist der Radio Antenne 1 und an der Grundschule in Bohladingen gab es tatsächlich jetzt zum Start ins neue Jahr eine ziemliche Panne. Julian aus der Antenne 1 Redaktion, was ist da bitte passiert?
1: Ja, also wenn man da auf die Internetseite von dieser Grundschule gegangen ist, zum Beispiel um zu gucken, ob der Unterricht ausfällt, was es zum Mittagessen gibt und so weiter, dann wurden Eltern und Schüler ziemlich überrascht, weil der normale Link, der führte nicht zur Website der Schule, sondern zu einer etwas anderen Seite, die jetzt vorsichtig formuliert nicht direkt was mit Bildung zu tun hat. Stattdessen kam man nämlich zu einem türkischen Escort-Service.
0: Okay, das ist spannend, auch etwas unangenehm.
1: Ja, wir wissen jetzt auch nicht so genau, ob das wirklich jemand in Anspruch genommen hat von den Eltern. Wir wissen nur, dass es ein Hackerangriff war und wer dahinter steckt, ist auch noch nicht klar. Also alles noch ein großes Rätsel.
0: Also ich habe gerade nebenbei mal kurz kontrolliert, ob die Antenne 1-Seite noch funktioniert. Ja, sie geht. Ihr könnt es auch weiter hier im Stream hören. Julian, danke und wir machen hier garantiert Jugendfrei weiter und das mega entspannt hier ist. Aktueller Pop von Teddy Swims mit Mr. Know It All. Hit Radio Antenne 1 für euch, die besten Hits von heute.

0: Hier gerade hier Antenne 1 am Freitag, fleißig auf Parkplatzsuche in Tübingen für den umfrischprovinzialischen Markt. Der läuft seit heute. Dann gönnt euch dazu nochmal was Entspannung, bevor der Trubel kommt. Michael Schulte, 5 AM für einen freien Kopf und dann die besten Hits von heute. Dermot Kennedy. Mit dem Sorgen, bei dem die ganze Redaktion hier jedes Mal mitsingt, gibt's auch direkt nach den News. 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
0: Hitradio Antenne 1, das Wetter. Bisschen Sonne schafft es gerade immer wieder durch, sonst viele Wolken, aktuell aber trocken. 15 bis 20 Grad, heißt dünne Jacke, reicht jetzt eigentlich auch. Morgen nach Nebel dann viel Sonnenschein und am Sonntag wird es sogar richtig warm, bis zu 28 Grad. Dann ist wieder ein bisschen Regen am Start. Schönen Freitag wünsche ich euch, wir haben 5 vor 5.
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0: Mit Lena Schaffer, schönen guten Tag.
14: Am Mannheimer Hauptbahnhof hängt jetzt eine Gedenktafel für den getöteten Zugbegleiter Serkan Kala. Der 36-Jährige ist im Februar nach einem Angriff bei einer Ticketkontrolle gestorben. Jetzt erinnert die Tafel an Gleis 1 dauerhaft an ihn. Bei der Enthüllung waren auch seine Familie, Freunde und ehemalige Kollegen dabei. Die Tafel soll gleichzeitig zu mehr Respekt und Rücksichtnahme mahnen. Die hohen Dieselpreise treffen auch den öffentlichen Nahverkehr. Der Verband Deutsche Verkehrsunternehmen fordert deshalb schnelle Entlastungen von der Bundesregierung. Bus- und Bahnunternehmen können die steigenden Kraftstoffkosten laut dem Verband nicht einfach an ihre Fahrgäste oder Auftraggeber weitergeben. Konkret fordert der Verband eine deutliche Senkung der Energiesteuer und Entlastungen bei der Stromsteuer auch für den Schienengüterverkehr. Ein Bagger reißt ein Stromkabel ab und auf einmal sitzen gleich mehrere Orte im Kreis Biberach ohne Strom da. Passiert ist das gestern bei Abrissarbeiten an einer Donaubrücke. Der Baggerfahrer hat mit dem ausgefahrenen Arm eine Stromleitung erwischt und komplett abgerissen. Ein Vorarbeiter stand direkt daneben, wurde aber zum Glück nicht getroffen. Erst am frühen Abend hatten alle betroffenen Gemeinden wieder Strom. Auf einer der wichtigsten Straßen in der Stuttgarter Innenstadt geht ab heute Abend nichts mehr. Die Theodor-Heuss- bzw. Friedrichstraße wird ab 22 Uhr komplett gesperrt. Grund ist der Abriss einer Fußgängerbrücke. Die Sperrung dauert voraussichtlich bis Montagmorgen um 5.
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15: Der Dieselpreis an den deutschen Tankstellen hat sein Rekordhoch noch einmal übertroffen. Am Donnerstag kostete ein Liter nach Auswertung des ADAC im bundesweiten Tagesdurchschnitt 2,47 Euro, knapp 2 Cent mehr als am Vortag. Super E10 verbilligte sich nach mehreren Preisrekorden in Folge dagegen minimal auf 2,31 Euro. Die unter schlechten Umfragewerten leidende Bundesregierung hat schnelle Entlastung für die autofahrende Bevölkerung angekündigt. Union und SPD sind sich aber weiter uneins, wie das umgesetzt werden soll. Und noch der Blick zum DAX, der lag zuletzt bei 25.356 Punkten. Im Vergleich zum Vortag über 1% im Minus. David Riemer für Hitradio Antenne 1.
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0: Der Hitradio Antenne 1 Verkehr, damit ihr gut ankommt. A8 Stuttgart Richtung Karlsruhe zwischen Rotesheim und Pforzheim Ost. 8 Kilometer Stau, gut eine halbe Stunde länger. Außerdem in der Gegenrichtung zwischen Esslingen und Kirchheimteck West. 9 Kilometer Stau, eine halbe Stunde mehr. A8 Stuttgart Richtung München zwischen Esslingen und Kirchheimteck West. Da nochmal 10 Kilometer Stau, auch da eine halbe Stunde länger. A81 Stuttgart jetzt Richtung Singen zwischen Sulz am Neckar und Oberndorf am Neckar. 4 Kilometer Stau, 20 Minuten mehr. Und Sigmaringen Ravensburg zwischen Scher und Ennetach. In beiden Richtungen Sichtbehinderung, aktuell wegen Rauch. Ortseingang Michelfeld, ein Blitzer, wenn ihr aus Schwäbisch Hall kommt. Da ist 50, liebe Jessica, danke fürs Melden. Außerdem Stuttgart-Möhringen, Nord-Süd-Straße Richtung Leinfelden beim Abzweig zum Freibad. Da ist 30, danke Nils. Und Obersulm, Falterbach, Wilsbacher Straße beim Supermarkt. Da ist 50, danke Florian. Staus und Blitzer meldet ihr bei uns telefonisch, gerne auch per WhatsApp. Immer kostenlos 08000 75 7000 oder per Antenne 1 App.
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0: Und ihr nennt mir nur einen einzigen Satz und ich errate euren Beruf. Jeden Freitag und die nächste Runde gibt's hier gleich. Nach nur 4 Hits vorher feiern wir noch euren Lieblingsmenschen. Ja, und über den hat Michael Schulte einfach meinen ganzen Song geschrieben. Hier ist 5 AM. Schönen Freitag euch.
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2: Jeden Freitag um kurz nach 5 versuche ich, euren Beruf zu erraten. Dazu sagt ihr mir einfach einen Satz. Und ich versuche mein Bestes rauszufinden, als was ihr arbeitet. Sandra aus Besigheim, wir starten heute in die nächste Runde. Was ist denn super. Dein Satz?
3: Loben, belohnen und auflösen.
2: Loben, belohnen, auflösen. Bist du Chefin?
3: Mhm.
2: Ja, du bist Chefin, okay. Dann machst du es schon mal gut, weil loben und belohnen, im Schwabenland kommt es ja oft zu kurz, dann sagt man nichts, sagt, ist genug gelobt,
3: genau,
2: gell?
3: Genau.
2: Das heißt, ich hatte nämlich die zweite Idee, war tatsächlich, dass du irgendwie Hundetrainerin sein könntest.
3: Das ist richtig.
2: Was?
3: Ja, genau.
2: Krass.
3: Und diesen Satz, den versuche ich immer meinen Kunden einzuprägen, weil das, was du gesagt hast, es wird oft, wenn etwas funktioniert, einfach als gegeben hingenommen. Und deswegen ist es mir immer ganz wichtig, dass sie auch wirklich ihre Hunde da abholen, wo sie es richtig machen.
2: Ich finde es ja ganz klasse und ich finde, das gilt jetzt auch nicht nur für Hunde. Also gerade diese Erinnerung ans Loben können wir uns jetzt mal allen mitgeben. Egal, ob man mal den Kollegen loben kann oder die Mama, den Papa, die Kids oder auch mal die Chefin.
3: Ja.
2: Warum denn nicht?
3: Auf jeden Fall. Auf jeden Fall.
2: Sandra, mega. Dankeschön. 2 Bierkästen Heller Säckel gibt's für dich einfach so geschenkt. Herzlichen Glückwunsch.
3: Ja, super.
2: Viel Spaß
3: Vielen
2: beim Trinken.
3: Dank.
2: Und wenn ihr auch mitmachen wollt, einfach anmelden online auf antenne1.de.
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0: Hier ist Radio Antenne 1. Ich wünsche euch einen wunderschönen Freitagnachmittag. 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Und dann hoffe ich, dass hier die nächsten Schlüssel an euch gehen.
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0: Der Hitradio Antenne 1 Verkehr, damit ihr gut ankommt. A8 München Richtung Stuttgart zwischen Bliningen und Stuttgart-Degerloch, da haben wir eine ungesicherte Unfallstelle. A8 Stuttgart Richtung Karlsruhe zwischen Rutesheim und Pforzheim Ost, 6 Kilometer Stau, 20 Minuten länger. Außerdem in der Gegenrichtung zwischen Esslingen und Kirchheim-Tech West, 9 Kilometer Stau, eine halbe Stunde Zeitverlust. Dann haben wir die A8 Stuttgart Richtung München zwischen Esslingen und Kirchheim-Tech West, 7 Kilometer Stau, 20 Minuten Zeitverlust. Genauso auf der A81 Stuttgart Richtung Singen zwischen Sulz Neckar und Oberndorf am Neckar. A6 Nürnberg Richtung Heilbronn zwischen Neuenstein und Öhringen. Dann Unfall mit gleich mehreren Autos, alles auf der rechten Seite. Und B14 Kapelberg-Tunnel, dann kaputtes Auto auf dem Standstreifen. Geblitzt wird in Denkendorf, Uhlandstraße das 30, danke Alexandra. Außerdem Ortseingang Michelfeld aus Richtung Schwäbisch Hall das 50, danke Jessica. Und Stuttgart-Möhringen Nord-Südstraße Richtung Leinfelden beim Abzweig zum Freibad da ist 50, danke Nils. Staus und Blitzer meldet ihr bei uns telefonisch oder per WhatsApp immer kostenlos 08000 75 7000. Gerne auch per Antenne 1 App. Gute Fahrt.
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0: Denn immer wenn ihr unseren Autosound hier im Programm hört, gibt's von uns einfach mal die Chance auf einen nagelneuen VW ID. Polo von Hahn Automobile und das eben im Wert von 30.000 Euro. Ist super einfach, ihr ruft hier an, bekommt von uns einen Schlüssel und wenn der dann ins Auto passt, geht das Auto an euch. Der Sound, der lief eben und ich habe wieder 30 Sekunden Zeit, euch hier dran zu nehmen und die 30 Sekunden, die laufen ab jetzt. Wer ist in Leitung 1? Hallo!
2: Hallo, Luca aus Minsingen. Hallo.
0: Luca, hi! Eine Schlüssel für dich. Ich drück dir alle Daumen, ja?
2: Dankeschön.
0: Leitung 2, hi.
3: Hier ist die Svenja Westmar.
0: Herzlichen Glückwunsch. Du hast dir auch deinen Schlüssel geholt.
3: Danke.
0: Alles Gute dir, viel Glück. So, einen müssen wir doch noch schaffen. Wer hört mich? Hallo.
4: Hallo, Maria aus Eislingen hier.
0: Maria, der letzte Schlüssel, der geht an dich und es sind die allerletzten Sekunden. Herzlichen
4: Danke.
0: Glückwunsch. Dein Glück kannst du dann am 3. Oktober testen. Nee, am 2. Oktober, da ist unser großes Finale und da wissen wir auch, wer von euch hier den richtigen Schlüssel hat. Ganz viel Glück dir, ja?
4: Dankeschön.
0: Und jetzt zählt's für euch. Jetzt mitmachen, das nächste Geräusch kann nämlich jederzeit wieder soweit sein.
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0: Legt euch zu Wochenende an, die besten Tipps für eure Wochenendpläne. Die gibt's gleich hier bei Hitradio Antenne 1 nach den News, genau wie diese Granatenkombi hier. Neu bei uns am Start, Martin Garrix und Ed Sheeran, Repeat It. Ja, und dann die Girl Group, die gerade wirklich weltweit für Wirbel sorgt. Cat's Eye mit Gabriella. Ich habe Hitradio Antenne 1 für euch, die besten Hits von heute.
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13: 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Schönen Freitag euch. Das Gras im Nachbarsgarten ist grüner als das in meinem eigenen. Das ist so ein alter Spruch, eine Weisheit, die sich durch die Geschichte zieht. Wir sind immer neidisch auf die anderen. Wenn ich selber ein Auto hab, Mittelklassewagen, schönes Auto und der Nachbar kauft ein noch neueres, ein etwas besseres, ein etwas schöneres, dann kann ich mich nicht mehr freuen über das, was ich hab. Ich finde immer, das bei den anderen ist schöner. Wie blöd sind wir eigentlich? Sag mal, wie blöd sind wir, dass wir so ticken? Freuen wir uns an dem, was wir haben, an dem, was uns geschenkt ist, an eurer Zeit, eurem Leben, an eurem Freitag heute und genießt diesen Tag und schickt ein Dankeschön zum Himmel. Dann geht's euch besser und denen, die mit euch unterwegs sind, auch in diesem Sinne einen schönen restlichen Freitag.
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0: Hitradio Antenne 1, das Wetter. Also ganz, ganz bisschen Sonne schafft es jetzt am Feierabend immer wieder durch. Ein paar harmlose Wolken, es bleibt jetzt aber trocken. 15 bis 20 Grad. Morgen dann erstmal Nebel, dann kommt wieder Sonne durch und am Sonntag wird es dann sogar richtig warm. Wir haben bis zu 28 Grad in Baden-Württemberg. Erst dann ist wieder ein bisschen Regen am Start. Ich wünsche euch einen tollen Freitag. Wir haben jetzt genau 5 vor 6.
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14: Mit Lena Schaffer, schönen guten Tag. Wegen der hohen Spritpreise wird über neue Entlastungen verhandelt. Laut der Bild liegt ein Paket mit Tankrabatt und Spritpreisdeckel auf dem Tisch. Die dpa hat aus Koalitionskreisen erfahren, die Energiesteuer könnte erneut um faktisch 17 Cent gesenkt werden. Auch über eine Preisobergrenze für Sprit wird verhandelt. Laut Bild ist die Finanzierung noch Gegenstand von Verhandlungen mit den Ländern. Die Gespräche laufen noch. Die Kommunen in Baden-Württemberg sind weiterhin knapp bei Kasse. Um ihnen zu helfen, hat CDU-Fraktionschef Vogt nach der CDU-Fraktionsklausur angekündigt, den Kommunen bei den Geldern mehr Spielraum geben zu wollen. In Zukunft soll Bürokratie abgebaut werden und die Kommunen sollen selbst entscheiden können, wie sie ihre Gelder ausgeben wollen. Die Grünen hatten schon angekündigt, dass den Kommunen bereits zum nächsten Jahr 1 Milliarde Euro an zusätzlichen Mitteln bereitgestellt werden soll. Pornoseite statt Stundenplan. Klingt falsch, ist aber tatsächlich so passiert. Wer zum Schulstart die Homepage der Grundschule Burladingen aufgerufen hat, ist plötzlich auf einer Pornoseite gelandet. Unbekannte haben die Schulhomepage gehackt und eine Weiterleitung eingerichtet. Die Seite ist deshalb vorerst abgeschaltet, die Polizei ermittelt. Die Computersysteme der Stadt sind laut Rathaus nicht mit denen der Schule verbunden. Der Engelberg-Tunnel auf der A81 wird in der Nacht von Samstag auf Sonntag komplett dicht gemacht und zwar zwischen 22 Uhr und 5 Uhr morgens. Umgeleitet werde in der Zeit über Leonberg und Ditzingen. Schon heute Nacht laufen Sicherheitstests im Engelberg-Tunnel. Dann können einzelne Fahrstreifen kurz gesperrt werden und Warnsignale zu hören sein.
0: 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A5 Karlsruhe Richtung Heidelberg beim Rastplatz Weidgraben. Aktuell ein kaputter LKW sorgt aktuell für Stau da. Dann haben wir die A8 Stuttgart Richtung Karlsruhe zwischen Heimsheim und Pforzheim Ost. 4 Kilometer Stau, knapp eine Viertelstunde mehr. A8 Stuttgart Richtung München zwischen Wendlingen und Kirchheimteck West. 5 Kilometer Stau, 20 Minuten Zeitverlust. A81 Stuttgart Richtung Singen zwischen Gärtringen und der Raststätte Schönbuch West. Da nochmal eine ungesicherte Unfallstelle auf dem linken Fahrstreifen. Da haben auch Personen auf der Fahrbahn. A81 Stuttgart Richtung Singen zwischen Sulz am Neckar und Oberndorf am Neckar. 5 Kilometer Stau, gut 20 Minuten länger. Und Eppingen Karlsruhe zwischen Jöhlingen und Berghausen. In beiden Richtungen brennt gerade ein Auto, da läuft ein Feuerwehreinsatz. Und es wird geblitzt. Ortseingang Michefeld aus Richtung Schwäbisch Hall. 50 ist da erlaubt. Jessica hat's gesehen. Danke fürs Melden. Dann Denkendorf, Uhlandstraße, 30er-Zone. Danke Alexandra und Wannweil. Kirchentalensfurter Straße bei der Gärtnerei. Von beiden Seiten das 40. Dankeschön, lieber Ralf. Habt ihr auch noch was für mich? Ich freue mich über eure Meldung. Telefonisch, gerne auch per WhatsApp. Hier immer kostenlos an der 08000 75 7000. Gerne auch per Antenne 1 App. Gute Fahrt.
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0: Ja, und vielleicht seid ihr gerade auf Parkplatzsuche in Tübingen für den umbrisch-provinzialischen Markt. Läuft seit heute. Am Wochenende startet dann auch noch der Erbelauf. Und natürlich ist noch viel mehr los in Baden-Württemberg. Verrate ich euch gleich hier nach nur 4 Hits. Und rein geht's mit absolutem Feel-Good-Pop. Hier ist Nico Santos, Why Don't You Stay? Schönes Wochenende
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0: euch.
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0: Pisikowski, Bispaldinski oder ganz schlicht und einfach bis später, Peter.
1: Und in unserem Fall sogar bis nächstes Jahr. Hier ist Adrenalin Antenne 1 und wir sagen langsam Tschüss zum Sommer. Und das macht Ludwigsburg gleich richtig. Da wird nämlich der Herbstempfang ordentlich gefeiert. Samstag und Sonntag im blühenden Barock mit der Kürbisregatta. Ja, es ist ein Wettrennen mit Booten, die einfach mal komplett aus Kürbissen geschnitzt wurden. Samstag um 12 geht's los, am Sonntag dann das Finale, auch um 12. Durchfuttern geht auch dieses Wochenende und das super beim Streetfood Festival am Feuersee in Stuttgart. Da sind so viele Foodtrucks am Start und das aus aller Welt. Läuft schon seit heute und geht noch das ganze Wochenende. Immer ab 12. Wäre, glaube ich, mein favorite place to be am Wochenende. Ja, und wenn ihr aber Bock habt, das Shoppen dieses Wochenende noch mal ein bisschen besonders zu machen, im Leo Center in Leonberg legen am Samstag DJ Dennis und Sally auf zwischen 11 und 18 Uhr. Also da wird's garantiert nicht langweilig. Vorher lassen wir die zwei jetzt aber noch auf die Bühne. Repeat it, Martin Garrix in Kombi mit Ed Sheeran. Ganz neu hier am Start bei Hitradio Antenne 1. Einen tollen restlichen Freitag euch. Stay.

0: Hier ist jetzt Radio Antenne 1 für euch. Mr. Arschbombe ist hier gleich bei uns in der Show. Reinhard stellt sich einfach am Wochenende einen Weltrekord. Also er versucht einen aufzustellen und wie verrückt er ist. Das erzählt er uns gleich selber hier um kurz nach 6:30. Außerdem innerhalb der nächsten 10 Minuten für euch die meiste Abwechslung. Heißt Sommerfeeling mit Turn the Lights Off, entspannte DJ Beats von Lost Frequencies und in unter 5 Minuten haben wir schon David Guetta am Start.
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0: 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A6 Heilbronn Richtung Nürnberg. Zwischen Pretzfeld und Öhringen läuft eine Unfallaufnahme auf der linken Seite. A8 München Richtung Stuttgart zwischen Merklingen und Hohenstadt. Da haben wir nochmal eine ungesicherte Unfallstelle. Dann A8 Stuttgart Richtung München, also die Gegenrichtung. Zwischen Wendlingen und Kirchheim Tech West 4 Kilometer Stau, eine Viertelstunde mehr. A6 Heilbronn Richtung Nürnberg zwischen Pretzfeld und Öhringen. Da nochmal eine Unfallaufnahme. Dann A8 München Richtung... Schauen wir noch auf die A81 Stuttgart Richtung Heilbronn. Zwischen Ludwigsburg Nord und Pleidesheim hier nochmal eine ungesicherte Unfallstelle. Bleiben auf der A81 jetzt aber Stuttgart Richtung Singen zwischen Sulz am Neckar. Und jetzt habe ich gerade ein Problem mit meinem System. Kleine Sekunde. Und Oberndorf am Neckar jetzt. 4 Kilometer Stau, 20 Minuten länger. Und Stuttgart-Talstraße noch eine Meldung zwischen Ostendstraße und Mercedesstraße. 2 Kilometer Stau, dauert ungefähr 20 Minuten länger. Das ist nämlich heute Apache in der City. Und es wird geblitzt, Denkendorf, Uhlandstraße 30 ist erlaubt. Danke, Alexandra. Wannweil außerdem, Kirchentellensfurter Straße bei der Gärtnerei. Von beiden Seiten das 40. Dankeschön, Ralf. Und wenn ihr jetzt auch was für uns habt, egal ob Staus oder Blitzer, meldet das gerne telefonisch oder per WhatsApp. Kostenlos 08000 75 7000. Gern auch per Antenne 1 App. Gute Fahrt euch.
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Hitradio Antenne 1 ist hier für euch mit einer kurzen Meldung aus unserem Verkehrscenter Schiltach-Rottweil, die B462 zwischen Schramberg und Solingen in beiden Richtungen. Achtung, da werfen Menschen Gegenstände auf die Fahrbahn. B462 Schiltach-Rottweil zwischen Schramberg und Solingen in beiden Richtungen. Personen werfen Gegenstände auf die Fahrbahn. Seid ihr unbedingt vorsichtig.

0: Feierabend mit Radio Antenne 1. 450 Arschbomben vom Zehner und das in einfach nur 24 Stunden. Dieser Mann meint's ernst. Ihr habt's heute Nachmittag bei mir gehört. Reinhard will dieses Wochenende einen Weltrekord aufstellen. Das bei uns in Baden-Württemberg und zwar im Arschbombenspringen. Damit wird er wohlverdient Mr. Arschbombe genannt und ich habe ihn natürlich für uns gefragt, ob da nicht irgendwann mal der Profi tut.
1: Ich habe vor kurzem einen kleinen Probelauf von nur einer Stunde gemacht und da war 50 Stück, da habe ich es tatsächlich schon gespürt.
0: Und danach dann vielleicht ein Jahr lang auf ein weiches Kissen sitzen, am besten, um es ein bisschen abzufedern.
1: Ich hoffe doch nicht.
0: 450 Mal springen in 24 Stunden, das ist so grob, alle 3 Minuten einmal. Was glaubst du, wird anstrengender sein? Also wirklich die Arschbombe an sich oder da diesen Sprungturm hochrennen?
1: Ah, das ist wirklich schwer zu sagen. Also ich glaube, das ist das Gesamtpaket. Auch, dass ich diesmal alleine springen werde. Ich glaube, so mental ist das schon ein bisschen nochmal deutlich härter.
0: Das heißt, du könntest vor Ort ein bisschen Unterstützung und Support brauchen?
1: Ja, genau. Also man kann tatsächlich auch zuschauen kommen.
0: Schön, vielleicht ist es ja eine Idee für euch. Reinhard, danke, Mr. Arschbombe. Du stellst dich diesen Samstag einfach dem Weltrekord der Arschbomben. Alles in Sindelfingen im Freibad. Also euch viel Spaß beim Zuschauen und Reinhard, dir natürlich ganz, ganz, ganz, ganz, ganz viel Glück. Ich hoffe, das wird Bombe.
1: Das hoffe ich auch. Vielen Dank.

0: Hitradio Antenne 1 ist hier für euch. Pornos in der Grundschule, was ist da denn bitte los? Das checken wir in der kommenden Stunde. Außerdem dann entspannte Date-Suites hier mit Fastboy und Beautiful Life für den perfekten Wochenendstart. Und dann Alex Warren mit Fever Cheap. Das ist Hitradio Antenne 1 für euch. Die besten Hits von heute gibt's direkt nach den News.
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0: Hitradio Antenne 1, das Wetter. Bisschen Sonne schafft es jetzt am Feierabend. Hier und da noch ein bisschen durch. Sie zieht sich aber langsam zurück. Sonst noch harmlose Wolken, es bleibt trocken. 15 bis 20 Grad haben wir. Morgen dann erstmal neblig, dann wieder viel Sonnenschein. Und am Sonntag wird es sogar richtig warm, bis zu 28 Grad. Dann ist wieder ein bisschen Regen am Start. Schönen Freitag wünsche ich euch. Wir haben 5 vor 7 gleich.
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11: Mit Lena Schaffer, schönen guten Abend. Am Mannheimer Hauptbahnhof hängt jetzt eine Gedenktafel für den getöteten Zugbegleiter Serkan Kala. Der 36-Jährige ist im Februar nach einem Angriff bei einer Ticketkontrolle gestorben. Jetzt erinnert die Tafel an Gleis 1 dauerhaft an ihn. Bei der Enthüllung waren auch seine Familie, Freunde und ehemalige Kollegen dabei. Die Tafel soll gleichzeitig zu mehr Respekt und Rücksichtnahme mahnen. In der Affäre um möglicherweise zu Unrecht ausgestellte Schwimmausweise für Lehrkräfte prüft das Kultusministerium 30 Verdachtsfälle in Baden-Württemberg. Angehende Lehrkräfte sind auch betroffen. Ob sie eingestellt werden können, wird noch geprüft. Dafür müssen sie ihre Rettungsfähigkeit erneut nachweisen. Bislang ist nur ein Fall bestätigt. Die Staatsanwaltschaft ist eingeschaltet. Eine 89-Jährige hat Telefonbetrüger in Stuttgart in eine Falle gelockt. Sie wurde von einem angeblichen Polizisten angerufen, hat die Masche allerdings durchschaut und die Polizei informiert. Ein 18-Jähriger stand dann vor ihrer Tür, doch die Polizei war schon vor Ort und konnte den Verdächtigen festnehmen. Wenn ihr am Wochenende über die A8 Richtung Stuttgart fahrt, dann müsst ihr bei Pforzheim einen Umweg einplanen. Ab heute Abend 20 Uhr wird der Verkehr bei Pforzheim Süd von der Autobahn geleitet. Grund sind Bauarbeiten zwischen Pforzheim Süd und Heimsheim. Dauern soll die Sperrung bis Montagmorgen um 5. Die Autobahn GmbH bittet auch alle Autofahrer darum, die offizielle Umleitung zu nehmen und nicht auf Schleichwege auszuweichen.
0: 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A8 München Richtung Stuttgart zwischen Merklingen und Hohenstadt, da haben wir eine ungesicherte Unfallstelle. Auf der linken Seite, da grüßt der Stefan ganz lieb, Jan, Tobi, Lars, Lucy und Saskia. Ihr steht gerade auf dem Weg auf der A8 im Stau. Ganz liebe Grüße von eurem Stefan. A81 außerdem Stuttgart Richtung Heilbronn zwischen Ludwigsburg Nord und Bleidelsheim. Hier nochmal eine Unfallaufnahme. A81 Stuttgart Richtung Singen zwischen Sulz am Neckar und Oberndorf. 2 Kilometer Stau, gut 10 Minuten Zeitverlust. Eppingen Karlsruhe zwischen Bürlingen und Beckhausen, da brennt gerade ein Auto, da läuft ein Feuerwehreinsatz. Und Stuttgart-Talstraße zwischen Ostendstraße und Mercedesstraße, 2 Kilometer Stau, bis zu 20 Minuten länger, da läuft heute das Apache-Konzert. Viel Spaß, wenn ihr hingeht. Geblitzt wird Denkendorf, Uhlandstraße 30 ist da, danke Alexandra, dann Warnwall, Kirchentellensfurter Straße, bei der Gärtnerei, davon ist es von beidseitig 40 erlaubt, danke Ralf, und zwischen Backnang und Waldrems wird auch noch geblitzt, hat der Jens gesehen, vielen lieben Dank an dich. Staus und Blitzer meldet ihr telefonisch oder per WhatsApp, immer kostenlos 08000 75 7000, gern auch per Antenne 1 App.
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0: Porno. Fotos in der Grundschule. Was ist da bitte gerade in Bullerdingen los? Das checken wir gleich zusammen. Nach nur 4 Hits und rein geht's mit den beiden Jungs aus Deutschland, die die Elektro-Dance-Szene sowas von auf den Kopf gestellt haben. Hier sind Fastboy mit Beautiful Life. Ich wünsche euch ein tolles Wochenende.
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0: Pornos in der Grundschule. Hier ist der Radio Antenne 1 und ihr habt es heute Nachmittag bei uns gehört. An der Grundschule in Birladingen ist wirklich alles aus dem Ruder gelaufen. Da gab es zum Start ins neue Jahr eine richtige Panne. Julian aus der Antenne 1 Redaktion, erzähl.
1: Ja, also da wurden Eltern und Schüler ziemlich überrascht, wenn sie auf die Internetseite gegangen sind von dieser Schule. Zum Beispiel eben, um zu gucken, was es zum Mittagessen gibt oder ob Unterricht ausfällt. Dann ist man nicht auf die normale Website gekommen, sondern zu einer etwas anderen Seite, die jetzt nicht direkt was mit Bildung zu tun hat. Zumindest im klassischen Sinne. Man kam nämlich zu einer Seite eines türkischen Escort-Services.
0: Das ist wirklich spannend. Ich frage mich, wie sowas passieren kann.
1: Ja, es war ein Hackerangriff. Mhm. Wir wissen noch nicht so genau, wer dahinter steckt. Es bleibt ein großes Rätsel und wir wissen auch nicht, ob tatsächlich jemand diesen Service dann in Anspruch genommen hat.
0: Auch das bleibt ein Geheimnis. Ich habe mal nebenbei kontrolliert, ob die Antenne 1 Webseite noch funktioniert. Die geht garantiert immer für euch. Könnt ihr uns auch super gern weiter im Stream hören. Und damit wünschen wir euch jetzt ein tolles Wochenende.
1: Schönes Wochenende.
0: Mit dabei die besten Hits von heute. Und da wird es jetzt emotional mit Dance Pop von Alex Morgan. Hier ist Fieber.

0: go. 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Außerdem für euch die meiste Abwechslung mit Dance-Pop-Queen Ava Max. Dann ist was ganz Neues dabei, Hate That I Made You Love Me, der aktuelle Hit von Ariana Grande. Und rein geht's direkt mit Powerfrau Lady Gaga und Kombi mit Bruno Mars, Die With A Smile in unter einer Minute.
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8: Ich bin Lea Matschulat. Die hohen Spritpreise machen nicht nur uns hier in Deutschland zu schaffen. Andere Länder haben die gleichen Probleme. Frankreichs Präsident Macron will deshalb jetzt ein G7-Treffen einberufen, um nach gemeinsamen Lösungen zu suchen. Das kündigte er in Paris an.
9: Mehrfach haben Fischer in Frankreich Energielager blockiert und die Angst, dass der Protest ausarten könnte, ist groß. Präsident Macron hat jetzt noch einmal betont, dass die Preise nicht wegen der Regierung, sondern wegen der schwierigen internationalen Lage so hoch sind. Um dem entgegenzuwirken, will Macron nun den Schulterschluss mit Deutschland und den anderen G7-Staaten suchen. Sie sollen sich mit Blick auf die Gasvorräte, auf Exporte und auch die Produktionskapazitäten stärker absprechen. Zur Debatte stellen will Macron auch, ob die Länder Teile ihrer strategischen Reserven freigeben sollten, um Druck aus dem Markt zu nehmen. Aus Paris, Rahel Sommer.
8: Die Bundesregierung verhandelt mit den Ländern auch darüber, den Tankrabatt wieder einzuführen. Das hat die deutsche Presseagentur aus Koalitionskreisen erfahren. Konkret könnte die Energiesteuer erneut faktisch um 17 Cent gesenkt werden, hieß es. Außerdem gehe es um einen Spritpreisdeckel. Auch nach der Rückendeckung durch die CDU-Ministerpräsidenten steht Kanzler Merz unter Druck. Fast die Hälfte der Menschen in Deutschland rechnet damit, dass er noch in diesem Jahr abgelöst wird. Das zeigt eine neue Umfrage. Am Sonntag drohen der CDU die nächsten beiden Wahldebakel.
10: In den letzten Umfragen liegt die CDU in Mecklenburg-Vorpommern nur noch bei 6% und kämpft um den Einzug in den Landtag. Würde sie den verpassen, hielte es eine Mehrheit von 56% für unwahrscheinlich, dass Merz sich noch als Kanzler halten könnte. Das zeigt eine neue Umfrage. Auch in Berlin droht eine Pleite für die CDU. Derzeit liegen die Linken dort knapp vorn. Der Kanzler hat für den Wahlabend alle CDU-Ministerpräsidenten zu sich eingeladen. Gut möglich, dass es direkt zur Krisensitzung kommt. Thomas Bremser, Nachrichtenredaktion.
8: In Russland haben die Antikriegspartei Jabloko und andere Kräfte Wahlrechtsverstöße gemeldet. Der Jabloko-Chef spricht von massivem Druck auf Wahlbeobachter seiner Partei. In Moskau und St. Petersburg etwa seien sie nicht ins Wahllokal gelassen worden, obwohl sie das Recht hätten, die Stimmabgabe zu kontrollieren. Die Wahl läuft bis Sonntag.
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11: Uns liegen zurzeit keine Meldungen vor. Alle aktuellen Staus und Blitzer findet ihr jederzeit auf antenne1.de oder ganz bequem in unserer Antenne 1 App.
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12: Neue Woche, neue Charts. Ja, wir geben uns hier die nächsten 2 Stunden einzig und allein die 30 Songs, die ihr momentan am liebsten mögt. Ihr sagt es uns auf antenne1.de und je mehr Stimmen ein Song im Laufe der Woche von euch bekommt, umso weiter oben landet er im Ranking. Und ich lieb ja, dass ihr diese Woche die neue Single von Bruno Mars zum ersten Mal mit reingevotet habt, weil ganz ehrlich, ich glaube, besser gelaunt kann man nicht in eine Chartshow reinstarten. On My Soul ist euer Platz 30.

Ohrwurm, Alarm in der Hitradio Antenne 1 Chartshow. Ey, ich sag's euch, immer wenn dieser Song kommt, ich singe den 10 Stunden später immer noch. Kein Wunder aber, denn, kleines Insiderwissen, Ed Sheeran hat diesen Song geschrieben. Cat's Eye mit Animal ist euer Platz 28.

Der König ist zurück auf seinem Thron. Ja, die neue Staffel The Voice of Germany ist angelaufen. Zum 9. Mal ist Ray Garvey als Coach mit am Start und hat die Chance auf den Hattrick. 2 Siege hat er in den 9 Staffeln schon zusammen mit seinen Talenten hingelegt. Das Ding ist aber, die Fantas, also Michi und Smudo, sind auch wieder am Start und auch die haben schon 2 Siege in der Tasche. Die anderen Coaches sind aber halt auch nicht zu unterschätzen. I mean, Nico Santos und Shireen David. Also ich bin gespannt, wer diese Staffel gewinnt. Jetzt aber erstmal zurück zu Ray. Der ist nämlich mit seiner neuen Single diese Woche zum 1. Mal in der Hitradio Antenne 1 Chartshow dabei. Rivers featuring Imran landet in eurem Ranking auf Platz 26.

Taylor Swift hat Nachwuchs bekommen. Er ist flauschig, wuschelig, zuckersüß und hört auf den Namen Wendy. Ja, Taylor und Travis scheinen gerade ihr Familiennest aufzubauen. Erst Taylor Swift hat Nachwuchs bekommen. Er ist flauschig, wuschelig, zuckersüß und hört auf

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2: Wie schön, dass ihr am Start seid. Ihr wisst ja, wie das läuft hier. Ihr votet auf antenne1.de und die 30 Hits mit den meisten Stimmen schaffen es in die Hitradio Antenne 1 Chart Show. Auf Platz 22 geht's für uns nochmal straight Richtung Sommer. Es geht um die schönen Golden Summer Momente, die wir dieses Jahr erleben durften. Mein persönlicher Golden Summer Moment war, dass ich dieses Jahr zum ersten Mal in meinem Leben Wale gesehen habe. Wirklich unbezahlbar. Loy und David Fuentes mit Golden Summer, euer Platz

0: Ey, wusstet ihr eigentlich, dass Kammrad in Italien ultra steil geht? Ich war gerade 2 Wochen dort und ey, ich habe da so oft seine Musik da irgendwo laufen hören. Ich fand das so cool. Er selbst findet das natürlich auch ultra cool. Das hat er uns erzählt.
1: Also wir hatten ja tatsächlich das große Glück, dass mein Song Be Mine in Italien sehr gut im Radio lief und der nächste Song Hug Yourself auch. Und ich dadurch eingeladen war, ein paar Shows dort zu spielen, die ich so schnell nicht vergessen werde, weil ich durfte dann irgendwie zwischen so großen italienischen Superstars auftreten vor teilweise 30.000 Leuten. Das hat schon was mit mir gemacht.
0: Ja, und seine neue Single, die startet hier bei Hitradio Antenne 1 so langsam richtig durch. Für Love Sober geht's 6 Plätze nach oben, von der 26 hoch auf die 20.

Wir schalten einmal kurz rüber zu Fastboy. Ja, die machen ihre Stimmen gerade schon lang für ihren Auftritt hier in der Hitradio Antenna 1 Chartshow. So, perfekt. Dann kann es ja jetzt losgehen. Hier ist Music Sounds, Platz 8.

Crystal Serenity hat diese Woche ein paar Plätze eingebüßt hier in der Hitradio Antenne 1 Chartshow. Von der 11 geht's runter auf die 16. Also wenn ihr den Song mögt oder gerne öfter hören wollt, dann ab mit euch auf antenne1.de. Da könnt ihr ganz easy beim Voting mitmachen.

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5: Ich bin Lea Matschulat. Um die Verbraucher zu entlasten, wird die Bundesregierung erneut einen Tankrabatt einführen, außerdem geplant ein Spritpreisdeckel. Es gibt eine grundsätzliche Einigung auf beide Maßnahmen. Das erfuhr die Deutsche Presseagentur nach Verhandlungen der Bundesregierung mit Vertretern der Länder aus Regierungskreisen. 2 Wochen nach der Landtagswahl in Sachsen-Anhalt richten sich die Blicke mit Spannung auf den anstehenden Wahlsonntag. Dann wird in Mecklenburg-Vorpommern und in Berlin gewählt. Es könnte knapp werden. Vor allem in Mecklenburg-Vorpommern, wo sich ein Kopf-an-Kopf-Rennen zwischen SPD und AfD abzeichnet.
6: Mittlerweile hat die amtierende Ministerpräsidentin Schwesig mächtig aufgeholt und führt in den neuesten Umfragen. Bitter werden dürfte es dagegen für die CDU, denn die liegt aktuell nur bei mageren 6%. In Berlin könnte erstmals eine linken Politikerin regierende Bürgermeisterin werden. Die Partei liegt derzeit knapp vor der amtierenden CDU. Die Wahlen haben definitiv Folgen für die Bundespolitik, denn je nachdem, wie die CDU abschneidet, könnte die Debatte um Kanzler Merz erneut Fahrt aufnehmen. Thomas Bremser, Nachrichtenredaktion.
5: Zeitenwende auch am Himmel. Dutzende amerikanische Tarnkappenjets vom Typ F-35 hat Deutschland in den USA bestellt. Am Abend wurde in den USA im Beisein von Verteidigungsminister Pistorius der erste fertige Kampfjet für Deutschland präsentiert.
7: Das US-Rüstungsunternehmen Lockheed Martin liefert in Texas den ersten von Deutschland bestellten Kampfjet vom Typ F-35 aus. Verteidigungsminister Pistorius sprach von einer neuen Ära mit dem modernsten Kampfflugzeug der Welt. Die Bundesregierung will 35 der Maschinen für 10 Milliarden Euro kaufen. Das Flugzeug soll die überalterte Tornado-Flotte ablösen und dann einen wichtigen Teil zur Abschreckung beitragen. Die Ausbildung von Piloten und Technikern in den USA hat in diesem Jahr begonnen. Aus New York, Anne Pollmann.
5: Jan Böhmermann beendet seine Show ZDF Magazin Royal zum Jahresende. Man befinde sich aktuell in guten Gesprächen zu einem möglichen neuen Showkonzept, teilte das ZDF mit. Satiriker Böhmermann führt seit mehr als 6 Jahren durchs ZDF Magazin Royal.
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8: Uns liegen derzeit keine Meldungen vor. Alle aktuellen Staus und Blitzer findet ihr jederzeit auf antenne1.de oder ganz bequem in unserer Antenne 1 App.
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9: 1. Stunde 2 in der Hitradio Antenne 1 Chartshow. Wir haben noch 13 Lieblingssongs auf der Agenda. Und für DJ Goya und Jason Derulo geht's immer weiter nach oben in eurem Ranking. Michiko, dieser wunderbare mystische Sommersong, springt von der 18 auf die 13.

Never ever würde ich das tun. Nach der Show geht seit neuestem Eisbaden. Martin Garrix und Ed Sheeran haben das gerade neu für sich entdeckt. Soll wohl sehr gesund sein. Repeated ist euer Platz 11. Stay.

Sie hat die Top 10 in der Hitradio Antenne 1 Chartshow erreicht. Ariana Grande, ja, und auch privat schwebt sie gerade auf Wolke 7. Sie ist ja jetzt offiziell wieder in festen Händen. Gerüchten zufolge sogar verlobt. Also damit ist auf jeden Fall schon mal klar, an ihren Ricky ist ihr neuer Song definitiv nicht gerichtet. Hate That I Made You Love Me macht diese Woche nochmal einen ordentlichen Sprung von der 16 auf die 9.

Die Hitradio Antenne 1 Chartshow hier und oh mein Gott, ey. Teddy Swims hat gerade seinen verrücktesten Fan-Moment verraten. Und zwar hat er mal bei einer Show eine Beinprothese von einem Fan auf die Bühne gereicht bekommen und hat auf der unterschreiben sollen. Er fand es ultra cool und ihr findet seinen aktuellen Hit ultra cool. Hier ist Mr. Know-It-All, Platz 7.

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2: Hello. Ja, die Show neigt sich langsam dem Ende. 5 Plätze sind jetzt noch offen. Und da geht's weiter mit Harry Styles, der gerade in seinen Hochzeitsvorbereitungen steckt, um sein persönliches American Girl Zoe Kravitz zu heiraten. Wie aufregend. Und stell dir mal vor, dein Schwiegervater ist einfach Lenny Kravitz. Platz 5.

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Save My Love von Kygo und Khalid, euer Platz 4 in der Hitradio Antenne 1 Chartshow. Wir sind damit auf dem Treppchen angekommen und da nimmt Katy Perry Anlauf und springt obendrauf. Platz 3 geht an Watch It Burn.

Das ist das Finale in der Hitradio Antenne 1 Chartshow. Wir krönen jetzt den Lieblingshit der Woche hier in Baden-Württemberg. Es ist ein Song, der vorher noch nie auf Platz 1 hier war. Es ist ein Song, der von jemandem kommt, der jetzt wieder vermehrt im Fernsehen zu sehen sein wird. Und es ist ein Song, der einfach nichts als gute Laune macht. Eure Nummer 1 ist Nico Santos mit Why Don't You Stop.

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4: Ich bin Diana Kramer. Die schwarz-rote Koalition hat zur Entlastung bei den hohen Spritpreisen eine grundsätzliche Einigung auf einen Tankrabatt und einen Spritpreisdeckel erzielt. Das erfuhr die deutsche Presseagentur aus Regierungskreisen nach Verhandlungen der Bundesregierung mit Vertretern der Länder.
5: Den Tankrabatt kennen Autofahrer schon. Im Sommer war er für 2 Monate in Kraft, senkte die Steuern auf Benzin und Diesel um rund 17 Cent. Wobei nicht alles davon bei den Tankenden ankam. Außerdem kosteten die 2 Monate Tankrabatt die Regierung Milliarden. Das wird nun also wieder teuer, gilt aber immerhin als schnell wirksame Maßnahme. Ein Spritpreisdeckel ist neu für Deutschland. Es gibt ihn aber zum Beispiel in Belgien und Luxemburg. Dabei legt der Staat einen Höchstpreis für Sprit fest, unter anderem anhand von Ölpreis, Transportkosten und festgelegter Marge für die Händler. Aus Berlin, Ronny Thorau.
4: 2 Wochen nach der einschneidenden Landtagswahl in Sachsen-Anhalt wird an diesem Sonntag in Mecklenburg-Vorpommern und Berlin gewählt. Neue Umfragen sagen in Mecklenburg-Vorpommern ein knappes Rennen zwischen SPD und AfD und in Berlin zwischen Linke und CDU voraus. Je nachdem, wie die CDU abschneidet, könnte die Debatte über die politische Zukunft von Parteichef und Kanzler Friedrich Merz erneut Fahrt aufnehmen. Seit Anfang der Woche beschäftigt der Fund von Drohnenteilen in der Nähe des Militärflughafens Wunsdorf in Niedersachsen die Ermittler. Die Bundesanwaltschaft prüft nun einen möglichen Zusammenhang mit dem Drohnenvorfall am Flughafen Leipzig.
6: Auch heute suchen Ermittler das schwer zugängliche Gelände bei Hannover nach Hinweisen ab. Dort war die Drohne abgestürzt und in mehrere Teile zerbrochen, ganz in der Nähe eines wichtigen Standorts der Bundeswehr. Der NDR berichtet, die Bauweise der Drohne ähnle der Drohne in Leipzig. Ein Teil solle aus einem 3D-Drucker stammen und nicht im Handel erhältlich sein. Am Flughafen Leipzig-Halle war Anfang August eine mit Sprengstoff präparierte Drohne gefunden worden, neben ukrainischen Frachtflugzeugen. Die Bundesregierung macht Russland verantwortlich. Thomas Bremser, Redaktion.
4: Zum Fußball. Die Frauenbundesliga wird ab kommenden Sommer nicht mehr vom Deutschen Fußballbund organisiert. Das hat nun auch offiziell ein außerordentlicher DFB-Bundestag entschieden. Ab 1. Juli 2027 ist der Ligaverband FBL e.V. für die 14 Frauenbundesligisten zuständig.
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7: Uns liegen derzeit keine Meldungen vor. Alle aktuellen Staus und Blitzer findet ihr jederzeit auf antenne1.de oder ganz bequem in unserer Antenne 1 App.
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2: Mit Steffen Kern von der Evangelischen Kirche. Menschenskinder, es ist so tragisch, dass wir immer noch davon reden müssen, dass Krieg ist in Europa, in der Ukraine, schon so lange. Und wir haben uns längst daran gewöhnt und vielleicht das Beten schon ein bisschen vergessen. Sag mal, wollen wir heute Abend beten für die Menschen in der Ukraine? Für die, die Angst haben, für die, die ausgezehrt sind und nicht mehr können, die einfach kriegsmüde sind. Danke, wenn ihr mitbetet. In diesem Sinne euch eine gute und friedvolle Nacht.
3: Ein Gedanke eurer Kirche.
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5: Ich bin Diana Kramer. Autofahrer in Deutschland sollen angesichts der hohen Spritpreise kurzfristig mit einem neuen Tankrabatt entlastet werden. Das teilte die Bundesregierung am Abend mit. Es werde angestrebt, dass der Tankrabatt Anfang Oktober umgesetzt wird. Er soll dann bis Ende des Jahres gelten. Wird er voll weitergegeben, könnte die Entlastung 17 Cent pro Liter betragen, wie schon im Mai und Juni. Daneben ist spätestens ab Januar auch ein Spritpreisdeckel geplant. 2 Wochen nach der Landtagswahl in Sachsen-Anhalt richten sich die Blicke mit Spannung auf den anstehenden Wahlsonntag. Dann wird in Mecklenburg-Vorpommern und Berlin gewählt. Es könnte knapp werden, vor allem in Mecklenburg-Vorpommern, wo sich ein Kopf-an-Kopf-Rennen zwischen SPD und AfD abzeichnet.
6: Mittlerweile hat die amtierende Ministerpräsidentin Schwesig mächtig aufgeholt und führt in den neuesten Umfragen. Bitter werden dürfte es dagegen für die CDU, denn die liegt aktuell nur bei mageren 6%. In Berlin könnte erstmals eine linken Politikerin regierende Bürgermeisterin werden. Die Partei liegt derzeit knapp vor der amtierenden CDU. Die Wahlen haben definitiv Folgen für die Bundespolitik, denn je nachdem, wie die CDU abschneidet, könnte die Debatte um Kanzler Merz erneut Fahrt aufnehmen. Thomas Bremser, Redaktion.
5: Deutschland hat in den USA Dutzende amerikanische Tarnkappenjets vom Typ F-35 bestellt. Am Abend wurde in Texas im Beisein von Verteidigungsminister Boris Pistorius der erste Kampfjet übergeben.
7: Verteidigungsminister Pistorius sprach von einer neuen Ära mit dem modernsten Kampfflugzeug der Welt. Die Bundesregierung will 35 der Maschinen für 10 Milliarden Euro kaufen. Das Flugzeug soll die überalterte Tornado-Flotte ablösen und dann einen wichtigen Teil zur Abschreckung beitragen. Die Ausbildung von Piloten und Technikern in den USA hat in diesem Jahr begonnen. Aus New York, Anne Pollmann.
5: US-Präsident Donald Trump verbietet dem renommierten TV-Sender CNN ab sofort den Zugang zum Weißen Haus. Betroffen von dem Verbot sind auch der Sender MS Now und das Newsportal Politico, schrieb er auf seiner Plattform True Social. Trump wirft ihnen vor, Fake News zu verbreiten. Der US-Präsident führt schon länger einen Kampf gegen Medien, die kritisch über ihn berichten.
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8: Uns liegen derzeit keine Meldungen vor. Alle aktuellen Staus und Blitzer findet ihr jederzeit auf antenne1.de oder ganz bequem in unserer Antenne 1 App.
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1: Ich bin Diana Kramer. Der Tankrabatt ist zurück. Bund und Länder haben sich darauf geeinigt, Autofahrer wegen der hohen Spritpreise aktuell erneut mit diesem Instrument zu entlasten. Er soll Anfang Oktober umgesetzt werden und bis Jahresende gelten, teilte die Bundesregierung am Abend mit. Finanzminister Lars Klingbeil.
2: Wir stoppen die Abzocke auch durch die Mineralölkonzerne und wir sorgen jetzt dafür, dass schnell die Spritpreise gesenkt werden. Also die Bürgerinnen und Bürger werden es schnell merken, dass über die Absenkung der Energiesteuer das Tanken günstiger wird.
1: Finanzminister Lars Klingbeil. Wie schon im Mai und Juni könnte die Entlastung für Autofahrer bei 17 Cent je Liter liegen, wenn der Tankrabatt, also die Steuersenkung, voll weitergegeben wird. Laut Bundesregierung hat die Maßnahme ein Volumen von 2,5 Milliarden Euro. Die Länder sollen sich mit 50% an den Kosten beteiligen. Daneben ist spätestens ab Januar auch ein Spritpreisdeckel geplant. Schon länger führt US-Präsident Donald Trump einen Feldzug gegen Medien, die kritisch über ihn berichten. Jetzt trifft es unter anderem den renommierten Fernsehsender CNN. Trump verbietet Reporterinnen und Reportern des Nachrichtensenders den Zutritt zum Weißen Haus und damit zu Pressekonferenzen im Oval Office. Auch dem Sender MS Now und dem Newsportal Politico erteilte Trump Hausverbot. Er wirft ihnen wie CNN vor, Fake News zu verbreiten. In der spanischen Nordafrika-Exklave Ceuta ist es erneut zu Tumulten gekommen. Die Lage eskalierte, als hunderte Migranten in ein neues Aufnahmezentrum im Hafen von Ceuta verlegt werden sollten.
3: Gerangel, Geschubse und Polizisten, die mit Warnschüssen in die Luft versuchten, die Lage in den Griff zu bekommen. In der spanischen Exklave Ceuta kam es am frühen Morgen zu tumultartigen Szenen zwischen Migranten und Sicherheitskräften. Nach wochenlangem Ringen hat die spanische Regierung auf dem Hafengelände ein Notlager errichtet. Spaniens oberster Gerichtshof hatte den Umzug aus Sicherheitsgründen zunächst untersagt, in letzter Minute dann doch noch genehmigt. Aus Spanien, Julia Macher.
1: Zum Fußball. Schon vor dem Start des Münchner Oktoberfestes sind die Spieler des FC Bayern in Feierlaune. In kunterbunten Wiesentrikots überrollten die Münchner zu Hause Union Berlin und gewannen haushoch mit 7:0. Zumindest für eine Nacht rückte der deutsche Fußballrekordmeister damit wieder an die Tabellenspitze der Bundesliga.
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4: Uns liegen derzeit keine Meldungen vor. Alle aktuellen Staus und Blitzer findet ihr jederzeit auf antenne1.de oder ganz bequem in unserer Antenne 1 App.
0: Kommt gut durch die Nacht. 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
1: Ich bin Diana Kramer. Die schwarz-rote Koalition hat zur Entlastung bei den hohen Spritpreisen eine grundsätzliche Einigung auf einen Tankrabatt und einen Spritpreisdeckel erzielt. Das teilte die Bundesregierung am Abend nach Verhandlungen mit Vertretern der Länder mit.
2: Den Tankrabatt kennen Autofahrer schon. Im Sommer war er für 2 Monate in Kraft, senkte die Steuern auf Benzin und Diesel um rund 17 Cent. Wobei nicht alles davon bei den Tankenden ankam. Außerdem kosteten die 2 Monate Tankrabatt die Regierung Milliarden. Das wird nun also wieder teuer, gilt aber immerhin als schnell wirksame Maßnahme. Ein Spritpreisdeckel ist neu für Deutschland. Es gibt ihn aber zum Beispiel in Belgien und Luxemburg. Dabei legt der Staat einen Höchstpreis für Sprit fest, unter anderem anhand von Ölpreis, Transportkosten und festgelegter Marge für die Händler. Aus Berlin, Ronny Thorau.
1: Im Streit um die Arktisinsel Grönland haben die USA, Dänemark und Grönland einen Durchbruch verkündet. Wie die Regierungen von Dänemark und Grönland mitteilten, soll in der kommenden Woche voraussichtlich ein Abkommen mit den USA unterzeichnet werden. Wie US-Präsident Donald Trump parallel auf seiner Plattform Truth Social mitteilte, überträgt die Vereinbarung die dauerhafte Kontrolle über die Sicherheit Grönlands an Washington. Dänemarks Regierungschefin Mette Frederiksen sprach von einem guten Deal für die NATO und Europa. 2 Wochen nach der Landtagswahl in Sachsen-Anhalt richten sich die Blicke nun auf den anstehenden Wahlsonntag. Dann wird in Mecklenburg-Vorpommern und Berlin gewählt. Es könnte knapp werden, vor allem in Mecklenburg-Vorpommern, wo sich ein Kopf-an-Kopf-Rennen zwischen SPD und AfD abzeichnet.
3: Mittlerweile hat die amtierende Ministerpräsidentin Schwesig mächtig aufgeholt und führt in den neuesten Umfragen. Bitter werden dürfte es dagegen für die CDU, denn die liegt aktuell nur bei mageren 6%. In Berlin könnte erstmals eine linken Politikerin regierende Bürgermeisterin werden. Die Partei liegt derzeit knapp vor der amtierenden CDU. Die Wahlen haben definitiv Folgen für die Bundespolitik, denn je nachdem, wie die CDU abschneidet, könnte die Debatte um Kanzler Merz erneut Fahrt aufnehmen. Thomas Bremser, Redaktion.
1: Zum Fußball. Der FC Bayern hat seine Fans schon am Vorabend des Oktoberfestbeginns in Bierzeltlaune gebracht. In ihren bunten Wiesentrikots schenkten die Münchner Union Berlin mit einem 7:0-Sieg kräftig ein. Zumindest für eine Nacht rückte der deutsche Rekordmeister wieder auf Tabellenplatz 1.
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4: Uns liegen derzeit keine Meldungen vor. 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
1: Ich bin Diana Kramer. Der Tankrabatt kommt zurück. Bund und Länder haben sich darauf geeinigt, Autofahrer wegen der hohen Spritpreise erneut mit diesem Rabatt zu entlasten. Er soll Anfang Oktober umgesetzt werden und bis Jahresende gelten, teilte die Bundesregierung mit. Finanzminister Lars Klingbeil.
2: Wir stoppen die Abzocke auch durch die Mineralölkonzerne und wir sorgen jetzt dafür, dass schnell die Spritpreise gesenkt werden. Also die Bürgerinnen und Bürger werden es schnell merken, dass über die Absenkung der Energiesteuer das Tanken günstiger wird.
1: Wie schon im Mai und Juni könnte die Entlastung für Autofahrer bei 17 Cent pro Liter liegen, wenn der Tankrabatt, also die Steuersenkung, voll weitergegeben wird. Daneben ist spätestens ab Januar auch ein Spritpreisdeckel geplant. Die USA, Dänemark und Grönland haben im Streit um die Arktisinsel einen Durchbruch verkündet. In der kommenden Woche werde voraussichtlich ein Abkommen mit den USA unterzeichnet, teilten die Regierungen von Dänemark und Grönland mit.
3: Trump hatte etwas voreilig von einem schon besiegelten Abkommen geschrieben. Die USA könnten fortan tun, was immer nötig sei, um Grönland zu verteidigen, postete Trump. Man habe dauerhafte Kontrolle über die Sicherheit und alle anderen Belange in Grönland. Die dänische Regierung teilte mit, man erwarte bei der UN-Generalversammlung in New York nächste Woche einen Deal zu unterzeichnen, der aber noch parlamentarischen Segen brauche. Die Vereinbarung respektiert demnach die Souveränität des dänischen Königreichs und die Selbstbestimmung der Grönländer. Tina Eck, USA.
1: Schon länger führt US-Präsident Trump ja einen Feldzug gegen Medien, die kritisch über ihn berichten. Jetzt trifft es unter anderem den renommierten Fernsehsender CNN. Trump verbietet Reporterinnen und Reportern des Nachrichtensenders den Zutritt zum Weißen Haus und damit zu Pressekonferenzen im Oval Office. Auch dem Sender MS Now und dem Newsportal Politico erteilte Trump Hausverbot. Er wirft ihnen vor, Fake News zu verbreiten. Zum Fußball. Schon vor dem Start des Münchner Oktoberfestes sind die Spieler des FC Bayern in Feierlaune. In bunten Wiesentrikots überrollten die Münchner zu Hause Union Berlin und gewannen haushoch mit 7:0. Bayern-Star Harry Kane feierte eine historische Bestmarke, seinen 100. Bundesligatreffer im 98. Spiel. Zumindest für eine Nacht rückte der FC Bayern damit wieder an die Tabellenspitze der Bundesliga.
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4: Uns liegen derzeit keine Meldungen vor. Alle aktuellen Staus und Blitzer findet ihr jederzeit auf antenne1.de oder ganz bequem in unserer Antenne 1 App.
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5: Dass das aber auch immer dir passieren muss
6: ja,
5: man sagen.
6: Ich weiß auch
5: wirklich
6: nicht.
5: Peinlich. Ihr hört Hitradio Antenne 1 und Kim hat ein Problem.
6: Ja, Just, wir haben ein ganz großes Problem. Ihr habt vielleicht schon mitbekommen, ich bin aktuell Katzensitterin von meiner besten Freundin, die ist
5: wieder
6: im Urlaub.
5: Mal.
6: Genau, richtig. Und die drei kleinen süßen Fellnasen, die pflege ich jeden Tag, ne? Bringe ihnen neues Essen, mache hier ihre Hinterlassenschaften weg. Komm ich da gestern rein, ist da auf dem weißen Hochflurteppich so eine kleine Spuckipfütze.
5: Oh.
6: Also irgendeiner von den Miezen, den ging's wohl
5: das
6: nicht so gut.
5: Das stimmt schon nicht, weil Katzen kotzen nämlich
6: ja,
5: ordentlich.
6: Ja, das ist richtig, auf diesem weißen Teppich. Und ich dachte mir, Leute, nee, hab ich das erstmal mit so einem Tuch irgendwie ein bisschen weggemacht und hab dann, kennt ihr das, wenn man nicht in der eigenen Wohnung ist, dann weiß man nicht, wo die ganzen Putzmittel sind.
5: Ja.
6: Also hab ich mal so ein bisschen rumgesucht, irgendwas genommen, irgendeinen Lappen mit dem drüber gewischt und dachte mir, oh ja, im nassen Zustand, ja, eigentlich gar nicht so schlecht, ne? Hab ein bisschen gewartet, guck da nochmal drauf. Es sieht viel, viel schlimmer als zuvor aus.
5: Das ist ja
6: es
5: genau
6: ist so
5: das Problem.
6: Ein riesengroßer brauner Fladen auf diesem weißen Teppich.
5: Wenn die Leute, wenn deine Freundin nach Hause kommt aus dem Urlaub und dann sieht, dass du da so ein
6: Scheißdreck, ey.
5: Ich kenne das Gefühl. Ja. Ich mache das immer weg, weil bei uns zu Hause, wir haben dummerweise auch weiße Teppiche.
6: Ja, warum?
5: Da.
6: Das ist so dämlich.
5: Total dämlich.
6: Oder?
5: Wir haben noch Hunde, die da drüber rennen und Katzen. Das ist doof. Also ich mache immer sonst Wasser und ich nehme so eine Handseife und mache die da drauf. Und dann sieht es aber, trotzdem sieht man es irgendwie.
6: Ja, man sieht. Habt ihr vielleicht noch irgendwie Tipps? Vielleicht, was ich da drauf sprühen könnte oder drauf rubbeln könnte?
7: Nimm Vanish, das hat bei mir immer ganz gut funktioniert, wenn meine Kumpels da waren und Party gemacht haben.
6: Ach du Scheiße, jetzt muss ich auch noch ein extra Putzmittel kaufen.
5: Was hat Teppich
6: kaufen. Will ich nicht wissen, wir lassen es so stehen.
5: Ja, also wenn ihr Kim helfen könnt, ne, 08075 7000, damit sie nicht schon wieder komisch angeguckt wird, wenn ihre Freundin aus dem Urlaub zurück ist.
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5: So, wenn sechs Außerirdische Schach spielen und sich dabei die Kniescheibe ausrenken.
6: Was?
5: So Geschichten kommen immer, wenn Wachmacher Azubi Tom dran ist bei
6: Bla
5: oder
6: Bla.
5: Ja, so, wollen wir mal schauen. Was hast du denn heute auf der Pfanne?
7: Ja, ich möchte euch erzählen, dass ich Sohn von einem richtig krassen Filmstar bin.
5: Ja, mach doch mal, erzähl
6: mal.
5: Wo
6: hast du das wieder gelesen?
7: Ja, mein Papa hat in einem sehr krassen Film gespielt, in einer sehr krassen Filmreihe und die kennt ihr wirklich alle.
6: Also bist du Schauspielkind, möchtest du uns sagen?
7: Ja, ich bin so Celebrity-Sohn auf jeden Fall.
6: Ach Gott.
5: Ich finde nur, merkst du die Stimmlage bei ihm? Sie geht so ein bisschen hoch, ja, und wird so ein bisschen knöterig. Mhm. Ich habe so das Gefühl, da steckt irgendwas schon jetzt Lüge drin.
6: Das kann gut sein, ja.
7: Ihr könnt gespannt sein.
6: Ja, sind wir auch.
5: Und jetzt der Gesichtsausdruck, ihr könnt das gerade nicht sehen, aber er guckt gerade wie als wäre Restmüllabfuhr heute. Also, wahr oder bla, ihr könnt selbst mithören und mitentscheiden, ob diese Geschichte stimmt oder nicht. Hier bei Hitradio Antenne 1. Ah, ja.
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5: Ist ein Hit, in dem du was Deutsches verstehst, obwohl da nur Englisch gesungen wird oder eine andere Sprache. Und so einen hat wer gefunden? Guten Morgen.
8: Hallo, hier ist Lara aus Göppingen.
5: Hey, liebe Grüße nach Göppingen jetzt schon. Was hast du denn gehört für uns?
8: Beim Song Azizam von Ed Sheeran.
5: Das ist der hier. Come and play. Absolute Hymne. Und den haben wir jetzt auch schon ein paar Mal gehört, ne? Aber was hast du denn da gehört, was wir nicht gehört haben?
8: Bei ungefähr einer Minute und 41 Sekunden höre ich jedes Mal, wenn er geht, lass den.
6: Ganzer Satz sogar, krass, okay.
5: Wenn er geht, lass den?
8: Ja.
5: Glaube ich nicht, hören wir mal rein, warte mal. Boah, da musst du aber richtig gut hinhören.
6: Oh ja.
5: Mach nochmal.
6: Wenn